überall in der Gesellschaft regt sich das Leben. Verwaltung und Betriebe nehmen die Arbeit auf. Und in der Arbeitswelt arbeiten Arbeitsgruppen Hand in Hand. Sie kümmern sich um Dinge und organisieren Angelegenheiten für uns Menschen.

0: Nach langer Reise war Siegfried endlich dort angekommen, wo er hin wollte. In Knieter Heide.
1: Endlich bin ich da. Jetzt muss ich nur noch jemanden finden, der mir sagt, wo der Drache haust.
0: Siegfried schaute sich um und kurz darauf hatte er jemanden gefunden.
1: Entschuldigen Sie, können Sie mir sagen, wo der Drache haust?
0: Warum wolle sie das wissen? Wolle sie zu der Drache?
1: Ich bin hier, um die Welt von diesem Scheusal zu befreien. Die Welt hat schon genug erlitten wegen ihm.
0: Na gut, wenn Sie das unbedingt wolle, kann ich Sie bis zu meiner Holzstapel begleiten. Und kurz darauf waren sie an dem Holzstapel angekommen, wo der Köder sich verabschiedete.
2: Tschüss, weiter gehe ich nicht mit. Ich habe zu viel Angst vor der Drache. Er ist viel zu schrecklich, um ihn zu übersehen.
1: Danke, dass Sie mich hergebracht haben. Ich werde jetzt gehen.
0: Siegfried ging also weiter und kurz darauf fand er etwas.
1: Ha, eine Spur. So einen breiten Weg kann nur ein Ungetüm wie dieser Drache erschaffen. Hier muss wohl die Strecke sein, wo er morgens trinken geht.
0: Siegfried hatte schon richtig geahnt. Der Drache machte da morgens seine morgendliche Runde, trank ein bisschen, zertrampelte hier und da was. Das machte ihm wohl Spaß.
1: Wie konnte er nur diese hübsche Natur so tief zerstören? Aber der Hügel dort ist perfekt zum Verstecken. Hier kann ich auf den Drachen warten.
0: Etwas weiter entfernt, so einige Meter, kam der Drache gerade aus seiner Höhle und gähnte. Er war aber noch müde. Ist wahrscheinlich gerade erst wach geworden. Er ging also wieder seinen Weg, zertrampelte noch mehr und roch irgendetwas.
3: Was riech ich da? Menschenblut! Komm her, Feigling!
1: Okay, hinter den Bäumen da lang mit gezücktem Schwert und dann werde ich schreien. Komm doch her, wenn du dich traust.
3: Natürlich traue ich mich. Denkst du, ich bin ein kleines Hühnchen?
1: Oh, ein Huhn. Komm her, Hühnchen. Du wirst mir im Kampf zur Seite stehen.
3: Wow.
0: Der Drache machte eine riesige Feuerflamme, aber Siegfried schüchterte das nicht ein.
1: Wegen dir oder sowas kriege ich keine Angst. Ich werde dich vernichten.
0: Da Siegfried das nicht gereicht hat, hatte der Drache noch eine Idee. Er richtete sich auf und machte einen Satz nach vorne.
1: Ich habe eine Idee. Hühnchen, ich erkläre dir meinen Plan. Siehst du den weißen Bauch des Drachens? Das ist wohl seine Schwachstelle, seine einzige verwundbare Stelle.
3: Was hast du gesagt? Ich habe dir nicht zugehört. Können wir jetzt weiterkämpfen, Siegfried?
1: Natürlich, Drache. Ich werde dich vernichten.
0: Der Drache wich geschickt aus. Siegfried hatte ihn nicht getroffen, aber das Hühnchen schaffte es, den Drachen aus dem Gleichgewicht zu bringen. Und Siegfried nutzte seine Gelegenheit.
1: Jetzt ist der Zeitpunkt gekommen, sich zu vernichten.
0: Siegfried stach den Drachen in den Bauch und es blutete wie die Hölle. Der Drache fiel um und... Bumm!
1: Der Drache war tot.
0: Aus seinem Bauch floss ein Blutfluss, sterblich werden.
1: Okay, Zeit baden zu gehen.
0: Aber was Siegfried nicht bemerkte ist, dass auf seinen Rücken zwischen den Schulterblättern ein kleines Lindenblatt fiel und dort kam kein Blut hin.
4: Jetzt bist du unsterblich. Buk, buk, buk, buk.
1: Was? Oh ja, ja, ich weiß. Warte, was? Ich kann dich verstehen?
4: Ja, jetzt kannst du die Hühnersprache verstehen. Bork, bork, bork,
0: bork. Und diese Geschichte hatte mal wieder, wie alle anderen Geschichten, ein Happy End. Der Drache war tot und Siegfried konnte seinen Ruhm mit seiner ganzen Familie feiern und wurde zum König geschlagen.
1: Das war Siegfried der Drachentöter von
0: Noemi und
1: Clara.
0: Aufgenommen haben wir es im Radio OKJ. Wir hoffen, es hat euch gefallen.
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So, das ist jetzt hier eine Ansage für den offenen Kanal in Jena. Hier ist Reinhard Grebe und ich kenne den Laden. Ich war da auch mal früher. Weitermachen.

0: Wie kam denn eigentlich die Idee zu der Kampagne Nimm Platz?
1: Die Idee von einem Platz haben wir uns tatsächlich in Weimar abgeschaut. Da hat das der Gewerbeverein vor 2, 3 Jahren schon mal probiert und waren damit ziemlich erfolgreich. Und da ja in unserer Satzung als Verein ganz oben die Attraktivitätssteigerung der Innenstadt vermerkt ist, war es für uns tatsächlich eine richtig tolle Idee, wie man mit relativ einfachen Möglichkeiten Aufenthaltsqualität steigern kann. Und die gehört ja zu einer Attraktivität von der Stadt auch dazu.
0: Wie wurde die Kampagne dann angestoßen und wie ging es los?
1: Der erste Schritt war tatsächlich, in Weimar zu fragen, wie die das dort organisatorisch umgesetzt haben. Und das Aufstellen von Sitzgelegenheiten in Form von Werbung ist ja bei uns in der Stadt über eine Sondernutzungsgebührenverordnung geregelt. Und tatsächlich war da im Prinzip der große Schritt zu sagen, okay, wie kann man diese Sondernutzungsgebührenverordnung ändern? Muss natürlich über den Stadtrat laufen. Das heißt, wir als Verein können sozusagen gar keine Anfrage in den Stadtrat mit einbringen. Und wir waren bei einem Fraktionsbesuch bei Bündnis 90 den Grünen und haben denen von der Nimm-Platz-Kampagne erzählt. Und Dr. Heiko Knopf war dann tatsächlich auch so von der Idee angetan, dass er sozusagen diesen Vorschlag von Nimm-Platz mit der entsprechenden Änderung der Sondernutzungsgebührenverordnung für uns in den Stadtrat mit eingebracht hat.
0: Es gibt bestimmt Leute, die der Meinung sind, dass Jena genug Sitzplätze hat. Warum schätzt du das eben nicht so ein?
1: Also ich glaube, jeder, der mit den ersten Sonnenstrahlen die Innenstadt besucht, sieht einfach, dass die Sitzgelegenheiten, die da schon vorhanden sind, egal ob es Treppenstufen sind, Sitzbänke sind, die sind halt einfach super, super gut genutzt und ausgelastet, um den Menschen einfach eine Möglichkeit zu geben, um zu sagen, so, ey, man verweilt an der Stelle oder man ist tatsächlich, ja, Papa geht nicht mit in den Laden, Mama möchte shoppen. Er bleibt dann halt einfach ganz entspannt vorm Laden sitzen. Da kann sie noch ein bisschen länger gucken und bummeln. Also es gibt jetzt tatsächlich nur irgendwelche Statistiken, wo es heißt, okay, wir haben ausreichend oder zu wenige Sitzgelegenheiten. Aber in unserer gefühlten Wahrnehmung ist es definitiv so, dass jede Möglichkeit, um sich kurz auszuruhen, kurz innezuhalten, einfach tatsächlich was mit auch Lebendigkeit zu tun hat von der Stadt.
0: Also spielt auch die immer stärker werdende Hitze im Sommer ein großes Thema.
1: Genau, und da sprechen wir eben von gerade älteren Personen, von Familien. Wäre natürlich super toll, wenn wir es vielleicht noch hinbekommen könnten, wenn wir irgendwann mal ganz viele Bänke haben und die Standorte tatsächlich alle sehr, sehr sonnig sind. Vielleicht gibt es ja dann die nächste Aktion, dass da nochmal Sonnenschirme dazukommen. Aber ja, es ist tatsächlich genau auch bei dem Themenfeld sehr, sehr wichtig.
0: Was muss jetzt als nächstes passieren, damit die Kampagne sich weiter durchsetzt?
1: Uns ist es super wichtig, dass wir im Prinzip alle Gewerbetreibenden, alle Dienstleister, das können auch Vereine sein, die einzigen, die eben nur bei der Aktion bzw. bei der Kampagne mitmachen können, das ist die Gastro, weil für die gibt es gesonderte Regelungen für ihre Außenbewirtschaftung. Dass wir sozusagen die Informationen an unsere Mitglieder erstmal geteilt und gestreut haben. Wir uns jetzt hier hören, OTZ hat darüber berichtet. Ich habe alle Ortsteilräte angeschrieben, weil es eben nicht nur der Wunsch war, das in der Innenstadt umzusetzen, sondern eben in allen Stadtteilen. Und wir müssen jetzt einfach nur die Menschen davon, nicht die Menschen, aber die Gewerbetreibenden entsprechend davon in Kenntnis setzen, dass es die Möglichkeit gibt. Und deshalb müssen wir einfach fleißig darüber berichten.
0: Wo können sich denn Gewerbetreibende melden, wenn sie Lust haben mitzumachen?
1: Für jemanden, der Interesse hat, der kann sich gerne per E-Mail an mich wenden. Und zwar ist das citymanagement@innenstadt-jena.de. Und was wir benötigen, ist tatsächlich eine kurze Beschreibung der geplanten Sitzgelegenheit, nach Möglichkeit auch ein Foto und den gewünschten Aufstellort. Weil da ist es tatsächlich wichtig, dass wir prüfen das gemeinsam mit KSJ und verschiedenen Fachdiensten aus der Verwaltung. Und da geht es eben darum, dass Fußwegbreiten eingehalten werden, dass Barrierefreiheit gegeben ist. Das wird dann geprüft und im Falle eines positiven Prüfbescheids stellt dann KSJ sozusagen diese Verwaltungsgebühr aus. Es sind einmalig 18 Euro, die dafür erhoben werden müssen. Genau, bei Interesse bitte gerne melden, weil jede einzelne Sitzgelegenheit bzw. jede zusätzliche Sitzgelegenheit macht unsere Stadt ein Stück lebendiger und zeigt vor allem, dass wir gemeinsam Verantwortung für unseren attraktiven Standort übernehmen können und zeigt eben auch die Verantwortung, die dann die Gewerbetreibenden sozusagen selber auch tragen.

0: 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Hallo, hier ist Julia, eure Filmreporterin. Wir waren gerade im Kino und mit wir meine ich Hannah, Sophie und Paul. Genau, und wir haben welchen Film geguckt?
1: Die drei Fragezeichen auf der Toteninsel.
0: Uiuiui, und da frage ich jetzt mal, worum geht es denn in diesem Film?
1: Es geht um einen ausbrechenden Vulkan, um eine Schatzkarte, dann kam noch der, wie heißt der?
2: Skinny Nose.
1: Ja, der Skinny Nose, der hat den zweiten Agent, hat der betäubt, einfach seine Hand vor den Mund gehalten und damit er keine Luft mehr bekommen hat. Und dann haben alle gesagt, das ist der Skinny Nose, obwohl das nicht stimmte.
0: Wow, das klingt jetzt erstmal nach ganz schönen Aufregung und Abenteuer, ne? Also es ist ein Abenteuerfilm gewesen.
1: Ja.
0: Und die drei Fragezeichen habt ihr gesagt. Wer ist denn das?
1: Der erste Detektiv ist Justus Jonas. Der zweite Detektiv ist Peter Schaan. Dritte Detektiv ist Bob Andrews.
0: Genau, und die müssen ein Rätsel lösen. Wer ist Skinny Nolas?
1: Skinny Nolas ist ein Feind von den drei Fragezeichen, weil er den immer Ärger anrichtet. Der Peter, der sollte nicht aufs Boot. Und dann hat der sich versteckt, der Skinny. Der hat sich dann auf dem Boot hinter so einer Säule versteckt. Dann hat er ihn festgehalten und ihn betäubt.
2: Weggeschliffen.
1: Dann hat er sein Bewusstsein verloren. Und dann wurde er ins Bett getragen und alle haben ihn als Skinny Nose angesehen, weil sie so ähnlich aussahen.
0: Also das ist,
1: weil der Skinny Nose immer eine Kapuze auf hatte, als sie ihm begegnet haben. Deswegen haben sie gedacht, das ist er, weil sie nie sein richtiges Gesicht gesehen haben.
0: Aber ich fasse mal zusammen. Also es ist eigentlich ein Freund von den drei Fragezeichen, aber die vertrauen dem nicht so richtig, weil der die auch immer mal austrickst. Und der sollte ja eigentlich aufs Boot, der Skinny, und dann ist aber verschwunden, weil er Angst hatte. Und dann musste der Peter für ihn ran. So ungefähr, ne?
1: Ja, der hat den halt auf dem Boot gefesselt. Und dann ist, anstatt er, hat er den Peter aufs Boot geschleppt.
0: Wer war denn da noch mit auf dem Boot? Das war doch so eine ganz verrückte Crew von Menschen.
1: Ja.
3: Ich glaube, das waren Archäologen, aber die illegal schon mehrere Sachen ausgegraben haben und eigentlich nicht mehr ausgraben dürften.
0: Und da war ja noch ein Inkognito-Polizist dabei und Juan, ich weiß nicht, ob der Wissenschaftler war, aber der war ja so ganz schön Bösewicht, oder?
1: Mhm.
0: Der wollte immer alles wegbomben.
1: Mit Dynamit.
0: Mit Dynamit, genau.
1: Und da hat ihm eine Frau ihn aufgehalten, weil sonst alles einstürzen würde und sie den Schatz nicht ausgraben können.
0: Und eine Frage hätte ich noch, das sah ja gar nicht so nach Deutschland aus, ne? Die drei Fragezeichen, die wurden auf jeden Fall nicht in Deutschland,
1: in Rocky,
0: oder?
1: Beach.
3: Das ist in Amerika.
0: Ich fand, das sah sehr toll aus. Dort mit so Palmen und Meer. Mir fällt noch was ein, die hatten noch eine Freundin, die Jelena.
1: Jelena.
0: Wie fandet ihr die denn?
1: Richtig cool, weil die so eine richtig coole Hackerin war.
0: Wie hat es euch denn insgesamt so gefallen?
1: Richtig cool.
3: Also ich fand den Film im Großen und Ganzen auch cool.
1: Ich fand den Film auch cool und ein paar Stellen war es gruselig. Aber am Ende hat er mir doch ganz gut gefallen.
0: Also ich fand ihn voll spannend, muss ich sagen. Ich habe mich nicht gelangweilt.
1: Ich habe meine ganze Haut vom Finger aufgeknabbert. Weil es so spannend war, oder wie?
0: Echt? So, was hat euch ganz besonders gut gefallen, so eine Stelle im Film?
1: Also ich will sie jetzt nicht verraten, weil es spoilert zu viel.
0: Ah, okay, das ist fair.
1: Meine Lieblingsstelle ist, wo die drei wieder zusammenkommen.
0: Im Urwald auf der Insel.
1: Okay. Und die andere Stelle ist da, wo sie die zweite Hälfte von der Schatzkarte gefunden haben.
0: Okay, dann können wir ja auch zusammenfassen, dass es genau die Stelle, die am Ende alles auflöst, ja, die das Geheimnis lüftet, euch am besten gefallen hat und die verraten wir nicht. Und für alle, die das wissen wollen, was das ist, müssen natürlich jetzt den Film gucken, oder?
1: Mhm, ja.
0: Lohnt sich, oder? Würdet ihr sagen?
1: Mhm, ja. So? Es wird sich lohnen, 100 Pro.
0: Okay, dann sagen wir, geht ins Kino.
1: geht ins Kino Schillerhof. Die drei Fragezeichen auf der Toteninsel.

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Hallo, liebe Funkamateure und Kurzwellenfreunde, herzlich willkommen zu unserer wöchentlichen Sendung von Radio DARC. Schon zum 606. Mal dürfen wir Sie hier recht herzlich begrüßen. Das Datum der Erstveröffentlichung ist Freitag, der 18. September 2026.

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1: Heute mit diesen Themen. Weinheimer UKW-Tagung lockte tausende Besucher an. Online-Schulung zur Vorbereitung auf 3 Top-Funk-Wettbewerbe. 22. Weltmeisterschaft in Hochgeschwindigkeitstelegrafie und neue Suchfunktion auf der DARC-Webseite. In Weinheim an der Bergstraße kamen am 2. Septemberwochenende wieder viele Funkamateure zur traditionellen UKW-Tagung zusammen. Man konnte sich austauschen und über Neuigkeiten und Trends informieren. Neben dem geselligen Part am Clubhaus Delta Lima 0 Whisky Hotel mit Camping war vor allem das Vortragsprogramm mit der Händlerausstellung und dem Flohmarkt in der Dietrich-Bonhoeffer-Schule Weinheim Anziehungspunkt. In 3 Vortragssälen erfuhren die Tagungsbesucher viel Neues. Wenn man von der 71. Tagung hört, das ist nicht nur eine Veranstaltung, sondern eine Institution, stellte der Weinheimer Oberbürgermeister Michael Möslang in seiner Begrüßungsrede der Tagung fest. Die Geschichte der Tagung reicht bis in die 50er Jahre zurück. Heute kommen noch immer Funkamateure nach Weinheim, so Möslang. Dies sei bemerkenswert, da in den 50er Jahren die Technikwelt noch ganz anders aussah. Sein Fazit: Technik verändert sich, die Neugierde bleibt. Beispielsweise ging Peter Tjerk de Boer, Papa Alpha 3, Foxtrot Whisky Mike der Frage nach, ob man einen per 3D-Druck gefertigten Träger für gekoppelte Spulen entwerfen könne. Hier fand neue Technik ebenso Eingang wie bei Andreas Spieß, Hotel Bravo 9, Bravo Lima Alpha, der sich mit künstlicher Intelligenz und ihrem Nutzen besonders für die Entwicklung von Software befasste. Sein Fazit: Die Geschwindigkeit zum Ergebnis motiviere enorm. So ermögliche die Anwendung von KI bisher unerreichbare Projekte, der Mensch habe aber Wünsche und bleibe der Auftraggeber und Prüfer. Eyecatcher war indes der große EME-Portabelspiegel von Emil Bergmann, Delta Lima 8, Juliet Juliet. Über seine EME-Erfahrungen berichtete er in einem eigenen Vortrag. Neben diesen gab es noch viele weitere über den gesamten Tag. Eine Europapremiere konnten die Besucher am ICOM-Stand erleben. Der Hersteller zeigte dem europäischen Publikum erstmals seinen neuen IC7110 Transceiver, der kürzlich erst auf der Tokyo Ham Fair vorgestellt wurde. Ein Verkaufspreis steht noch nicht fest, informierte man am Stand. Kenwood stellte seinen TMD

750 ebenfalls neueste Technik vor und zeigte passend ein neues Bluetooth-Headset mit PTT-Funktion. Zum Ende des Samstags konnte man die Exponate des Selbstbauwettbewerbs bestaunen. Es lagen 8 Exponate von 7 Einreichern vor, welche die Jury zu bewerten hatte. Darunter eine latenzarme In-House-Remote-Bedienung für den IC7300, eine LDMOS-Endstufe und eine selbstgebaute Squeeze-Morse-Taste. Der Termin der 72. UKW-Tagung steht indes auch schon fest. Es ist der 10. bis 12. September 2027. In den kommenden Wochen stehen gleich 3 Top-Funk-Wettbewerbe auf dem Programm. Eine perfekte Gelegenheit, Contest-Luft zu schnuppern oder nach längerer Pause wieder einzusteigen. Doch wie bereitet man sich richtig vor? Welche Technik braucht man wirklich? Und wie schafft man es, dass ein Contest vor allem eines macht? Richtig Spaß. Hierfür gibt es die Contest University, die jedes Jahr auf der Funkfachmesse Ham Radio in Friedrichshafen am Bodensee stattfindet. Was aber, wenn man nicht dorthin reisen konnte? Hierfür hat die Rhein-Ruhr DX Association einen Online-Lehrgang aufgesetzt, der am 8. Oktober startet. Alles Wichtige zum WAG-Contest und den CQ Worldwide-Wettbewerben wird dort vermittelt. Einsteigern und Wiedereinsteigern wird aufgezeigt, wie sie das Beste aus diesen spannenden Events herausholen können. Zu erfahren gibt es praxisnahe Tipps, echte Erfahrungen und hilfreiche Tricks an die Hand. Unkompliziert, verständlich und direkt aus der Praxis. Schauen Sie im Online-Seminar vorbei und entdecken Sie, wie viel Spaß Amateurfunk-Contesting machen kann. Am 2. Donnerstag im Oktober geht es los, also am 8.10.2026 um 20 Uhr auf der RRDXA-Webseite. Hier klicken Sie dort auf Meet. Vom 8. bis 12. Oktober treffen sich die Schnelltelegrafisten zur 22. HST-Weltmeisterschaft in Sousse, Tunesien. In diesem Wettbewerb wird in mehreren Kategorien derjenige Funkamateur ermittelt, der am schnellsten Morsezeichen aufnehmen kann. Der aktuelle Rekordhalter ist der Rumäne Alexandru Lanis Scutara, Rufzeichen Yankee Oscar 8 Yankee November Sierra. Er konnte im Sommer 2025 1160 Zeichen pro Minute fehlerfrei nur mit dem Gehör aufnehmen und mitschreiben. Die diesjährigen Wettkämpfe finden im Hotel El Muradi Palace statt. Der internationalen Jury gehören Matthias Kolpe, Delta Lima 4, Mike und Frank Rossmann, Delta Lima 2, Charlie an. OM Frank ist im DARC-Referat Conteste auch zuständig für das Fachgebiet Schnelltelegrafie. Die Suchfunktion auf der Webseite des Deutschen Amateurradioclubs e.V. wurde komplett erneuert und durchsucht jetzt den vollständigen Text von Seiten, Nachrichten und PDF-Dokumenten. Erstmals eingebunden sind außerdem die Lerninhalte von 50ohm.de als eigener, kuratierter Bereich Ausbildung mit über 400 Lektionen. Damit finden sich Vereinsnachrichten und Lehrstoff erstmals an einer Stelle. Die neue Suche durchsucht den vollständigen Text von rund 15.000 Inhalten auf darc.de, von der Satzung bis zum Merkblatt. Auch eingescannte Dokumente sind per Texterkennung erfasst und damit auffindbar. Im Lern- und Ausbildungsbereich liefert die Suche damit nicht mehr nur Seiten, auf denen ein Begriff vorkommt, sondern eine fachliche, kuratierte Erklärung. Wer wissen möchte, was ein Schwingkreis ist oder wie sich der Wellenwiderstand einer Leitung ergibt, bekommt direkt die passende Lektion angezeigt. Das ist nicht nur für Prüfungskandidaten interessant, sondern für alle, die etwas nachschlagen wollen. Über die Reiter lassen sich die Treffer nach Art filtern. Sortiert werden kann nach Relevanz oder nach Datum. Treffer öffnen sich in einem neuen Tab, damit die Ergebnisliste erhalten bleibt. Inhalte aus dem Mitgliederbereich werden wie bisher nur angemeldeten Mitgliedern angezeigt. Die neue Suche ist über das Suchfeld auf jeder Seite erreichbar oder direkt unter www.darc.de/suche/. Das waren unsere heutigen Meldungen aus der Funkwelt für Sie. Der kommende Titel ist ein Musikwunsch aus Hamburg. Bernie Delta Lima 6 X-Ray Bravo hat uns einen ganz besonderen Titel empfohlen. Es ist ein Remix des Titels Better Davis Eyes, der im Jahr 1981 von Kim Carnes veröffentlicht wurde. Darauf haben DJ Marca Passos und online etwas mit ihrem PC herumgespielt. Und was dabei herausgekommen ist, davon können Sie sich nun eine Meinung bilden.

0: Wenn Handy- und Datennetze ausfallen, kann Amateurfunk zu einer wichtigen Verbindung und zum Lebensretter werden. Oder wenn es keinen Strom mehr gibt. In den heutigen Zeiten von Naturkatastrophen und politischen Krisen passiert das häufiger, als uns lieb ist. Die Politik hat oftmals keine Antwort darauf. Warum das traditionsreiche Amateurfunk-Hobby gerade in Krisenzeiten Bedeutung hat, wie sich der Amateurfunk verändert und was bis heute daran fasziniert, darüber sprach der Präsident des österreichischen Versuchssenderverbandes Michael Kastelitsch, Oscar Echo 1, Mike Charlie Uniform.
1: Über das Wesen des Amateurfunks möchte ich jetzt mit dem Präsidenten des ÖVSV, also des österreichischen Versuchssenderverbandes, wie es heißt, sprechen. Michael Kastelitsch, schön, dass Sie da sind.
2: Grüß Gott.
1: In Zeiten von Kriegen, Naturkatastrophen, wir haben es gehört, möglicherweise Blackouts, rückt ja der Amateurfunk wieder in den Fokus. Welche Bedeutung kann Amateurfunk gerade bei solchen Szenarien spielen, wenn andere Kommunikationsmittel nicht mehr funktionieren?
2: Die Funkamateurinnen und Funkamateure in Österreich leben ja das Hobby. Das heißt, wir beschäftigen uns mit Funktechnik und mit der Wellenausbreitung. Und wenn wirklich ein Blackout kommen sollte, hoffen wir, dass die staatlichen Kommunikationssysteme sehr lange funktionieren. Aber wenn diese nicht mehr funktionieren, können wir einspringen. Wir sind ja territoriell über ganz Österreich verteilt. Das heißt, wir sind überall. Und die können dann die Behörde auf Wunsch der Behörde unterstützen und hier Brücken machen, wie wir es ja schon gemacht haben in Kaltür. Da hat der Arzt das übernommen und da treten wir gerne ein.
1: Wie war das damals in Kaltür?
2: Was ist die Lawine genau hat die gesamte Kommunikation weggerissen. Das war auch noch früh, bevor es wirklich die intensive Mobilkommunikation gegeben hat. Die Leitungen waren kaputt und der Arzt war Funkamateur, der Arzt in Kaltür, und der hat die ganzen Einsatzkräfte 3 Tage lang mit einem Amateurfunkgerät koordiniert.
1: Ja, schon fantastisch. Also es gibt fast 8000 Mitglieder, die das eben machen. Der Verband hat 100 Jahre jetzt gefeiert in Österreich, aber wie lange gibt es das denn insgesamt schon?
2: Also seit 1926 gibt es uns schon. Wir feiern 100 Jahre im Volkstheater am 21. September mit einem Theaterstück, was extra dafür für uns geschrieben wurde. Und es gibt seit 1924 Aufzeichnungen von Funkamateuren, vereinzelte. Aber der richtige Amateurfunkbetrieb hat tatsächlich erst mit unserem Verein, mit dem Österreichischen Versuchssenderverband, begonnen und hat dann Fahrt aufgenommen.
1: Jetzt kann ich mir vorstellen, von 1926 bis jetzt hat sich doch sehr, sehr viel verändert. Früher muss das überhaupt ein Wahnsinn gewesen sein, wenn man quasi drahtlos mit jemandem kommunizieren konnte. Inzwischen gibt es Internet, es gibt Handys. Was hat das jetzt auch für den Amateurfunk bedeutet? Inwiefern hat er sich verändert?
2: Genau, unsere Welt hat sich sehr stark verändert, kommunikationstechnisch. Es gibt 0,1%, die sich für den Amateurfunk interessieren, für die Wellenausbreitung. Und der Unterschied zum Telefon, selbstverständlich kann man in Australien anrufen, aber man muss jemanden kennen. Und wir haben 20.000 Funkamateurinnen und Funkamateure, mit denen wir in Australien funken können. Und die Faszination für mich persönlich ist nach wie vor, man spannt einen Draht, steckt ein Antennenkabel an, steckt das Funkgerät unten an und kann mit der Welt kommunizieren. Abhängig von der Sonne, nicht immer so sicher wie ein Telefon. Aber die Sache funktioniert also völlig unabhängig, wenn man Autobatterie macht oder eine kleine Batterie, funktioniert das immer. Deshalb sind wir auch so resilient gegen Stromausfälle.
1: Wie kann man sich das vorstellen? Jetzt bin ich Amateurfunker oder Funkerin, sitze zu Hause. Über was unterhalte ich mich mit den Kollegen in Australien? Über technische Dinge oder?
2: Belanglose Dinge. Wir machen keine Politikdiskussionen, aber persönliche Dinge, technisch, weiterentwickelt. Entwickeln, andere technischen Felder, die einen interessiert, also sehr viel technisch affine Menschen, und die kommunizieren über Antennen, Wellenausbreitung. Es gibt ein mannigfaltiges Spektrum, weil der Amateurfunk eben so ein großes Spektrum abdeckt.
1: Das klingt ja urspannend. Ja. Ich würde das gerne mal probieren. Was muss ich können? Muss ich besondere Fähigkeiten haben? Beziehungsweise ich brauche wahrscheinlich eine Grundausrüstung. Muss ich was lernen? Muss ich eine Prüfung ablegen, damit ich das machen
2: Sie müssen
1: kann?
2: Eine Prüfung ablegen beim Fernmeldebüro. Das ist eine staatliche Prüfung, wo es 3 Schwierigkeitsklassen gibt, sagt man, um verschiedene Lizenzklassen mit verschiedenen Möglichkeiten zu erwerben. Und Sie haben dann einen Vorbereitungskurs, den wir anbieten vom Österreichischen Versuchssenderverband. Und mit diesem Vorbereitungskurs sind Sie gut vorbereitet für die Prüfung, wo Sie dann das technische Grundhandwerk gelernt haben. Viel Praxis müssen Sie dann auch noch sammeln im Betrieb.
1: Okay, und das Gerät kann ich mir besorgen?
2: Also das Einsteigergerät haben wir jetzt in Wagrain bei unserem Jugendcamp um 100 € Bauteilekosten zusammengelötet mit den jungen Menschen. Damit kann man schon loslegen, aber man kann auch 20.000, 30.000 Euro ausgeben.
1: Also wie bei allem, man kann
2: unendlich
1: natürlich schon
2: viel.
1: Bis Frage, ja. Ihr kommuniziert ja nicht unbedingt mit Namen, es gibt diese Kürzel, die man kennt. Wie?
2: Rufzeichen.
1: Rufzeichen? Bei Ihnen habe ich mir aufgeschrieben OE1MCU, was
2: Richtig.
1: Heißt das?
2: Das ist OE ist Österreich, steht auch auf jedem Flugzeug drauf, wird von der ITU vergeben und von unserer Behörde zugeteilt. Eins steht für Wien, ich bin in Wien zu Hause.
1: Okay.
2: Und MCU wird eigentlich zugeteilt nach Namen, Buchstaben, mittlerweile sehr zufällig, weil wir schon so viele geworden sind, dass das zufällig zugewiesen wird. Und mir wurde MCU zugewiesen, das habe ich jetzt schon sehr lange.
1: Kastelitsch, vielen Dank für die Einblicke in die Welt des Amateurfunks.
2: Dankeschön.
1: Und dass Sie bei uns waren. Dankeschön.
2: Dankeschön.

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1: Zu Lande, zu Wasser und in der Luft. Nein, darum geht's jetzt gerade nicht, aber so ähnlich. Ja, es geht um Neues von der Funkausstellung. Die darf aber nicht mehr Funkausstellung heißen. IFA stand ja früher für internationale Funkausstellung, aber das ist ja erstens deutsch und deutsche Sachen müssen ja inzwischen immer englisch abgekürzt werden. Und zweitens wird dort ja nicht nur gefunkt inzwischen, die Unterhaltungselektronik ist nur noch ein Anteil des Ganzen. Es entwickelt sich ein bisschen mehr in Richtung CES, Consumer Electronics Show, wo alles Mögliche abgehandelt wird. Ursprünglich war es vor allen Dingen die weiße Ware, so nannte man das früher, Waschmaschinen, Kühlschränke, Staubsauger. Ja, Staubsauger. Wir sind seit einer ganzen Weile auf der IFA dabei, die inzwischen für Innovations for All steht, also Erfindungen für jeden, damit das Kürzel noch irgendeinen Sinn ergibt und jetzt halt international ist. Und was bei den Staubsaugern sich ganz gut macht, sind die Staubsaugerroboter. Roborock ist da ja ein Hersteller, der recht bekannt ist, kommt aus China, ist trotzdem kein Billiganbieter, im Gegenteil, und recht innovativ und liegt damit auch im Trend, denn auf der IFA kommen inzwischen die meisten Sachen aus China. Roborock hat zur IFA 2026 das Motto Rocking Life with You gehabt und nein, da geht's nicht um Bluetooth-Lautsprecher, sondern eben um Roboter. Unsere Mission ist es, unseren Kunden Zeit zurückzugeben, indem wir alltägliche Aufgaben automatisieren und verbessern. Der Bau intelligenterer Roboter ist nur das Mittel zum Zweck, nicht das Ziel. Jede Minute, in der wir uns mit Hausarbeit beschäftigen, bedeutet eine Minute weniger Zeit für unsere Familien oder unsere Hobbys. Das hat der President of Europe and Americas von Roborock, Ricky Ma, gesagt. Aber nun, weder aufräumen noch Betten machen oder den Müll herausbringen oder die Spülmaschine ausräumen können die Roborock-Maschinen bisher erledigen. Aber zumindest Staubsaugen, Pool reinigen und Rasen mähen. Wie gut sie das tun, das ist immer Geschmackssache. Ich finde, ein Roboter, der 3 Stunden durchs Wohnzimmer eiert und saugt, ist nerviger, als wenn man selber 10 Minuten saugt. Aber das soll man ja eigentlich auch machen, während man selber in der Arbeit ist. Und dann hat sich das Viech meistens unterm Sofa festgeklemmt und den Hund erschreckt. Roborock versucht allerdings genau diese Probleme anzugehen. Und inzwischen saugen die Teile auch tatsächlich. Am Anfang war das ja eher sowas wie früher die Lifehide-Kehrmaschinen, nur im Automatikbetrieb. Die neuen Roborock-Maschinen machen sich allerdings auch nass. Da gibt es jetzt den Rock Aqua P1 Pool-Reinigungsroboter. Allerdings, wenn man den anschaut, fragt man sich, ob das aus dem Dual-Use entstanden ist. Das Ding schaut nämlich aus wie ein Panzer und bewegt sich auch so. Ist allerdings ein bisschen kleiner. Naja, Zeitenwende, da kann man das jetzt machen. Der Hersteller sagt dazu, er soll auch komplexe Poolformen meistern und dabei den gesamten Boden, die Wände, die Wasserlinie und auch flache Plattformen bis zu einer Tiefe von 15 cm vollständig abdecken. Funken kann er allerdings unter Wasser natürlich nicht und in den Karpfenteich sollte man ihn auch nicht lassen, wenn man nicht Fischragout ernten möchte. Ist natürlich eher ein Luxusprodukt für Leute, die erstens das Geld und zweitens die Zeit für einen Pool haben, denn das ist eine ziemlich nervige Angelegenheit, ob mit oder ohne Roboter. Also das Gerät bietet eine Saugleistung von etwa 25.700 Liter pro Stunde, ein 4 Liter Schmutzbehälter mit Doppelfiltration und bis zu 3,5 Stunden Laufzeit und auch 3,5 Stunden Aufladezeit. Der Roboter erkennt Hindernisse durch seine monokulare Kamera. Ja, das heißt eigentlich nur, dass sie nur ein Objektiv hat, also nicht Stereo ist. Also völlig normal, aber es klingt gut. Bietet eine dynamische Schmutzerkennung. Ja, auch das klingt sehr gut und kein Mensch weiß, was es sein soll. Und Auto-Waterline-Parking am Poolstrand. Hoffentlich ohne Strafzettel. Okay, genug gespottet. Gehen wir die nächsten Geräte von Roborock an. Da gibt es den Saros 20 Flow Complete und Saros 20 Neo. Die verwenden einen starken Saugmotor und das verbesserte Adapti-Lift-Chassis 3.0. Ja, das ist schöner Marketing-Sprech, heißt aber tatsächlich, dass das Ding auch Treppen hochsteigen kann. Also wie eine Spinne schaut es bisher noch nicht aus, aber damit ist das alte Problem gelöst, wie man den jetzt eigentlich in andere Stockwerke kriegt und wie man die Treppen sauber kriegt. Auch ein Walzenmob wird verwendet, um die Böden sauber zu kriegen. Und der Saros 20 Neo ist weniger als 8 cm hoch und kommt damit auch unter Sofas und Betten und wenn man Glück hat, auch wieder raus. Dann gibt's den F25 Ultra Steam Generation 2. Das ist jetzt eine Kombination aus Saugroboter und Hochtemperatur-Dampfreiniger mit Heißwasserreinigung. Das dürfte also ganz schön auf den Akku gehen, aber damit kriegt man dann auch hartnäckige Flecken weg. Und dann gibt es noch den F25 Pro Turbo Combo. Den kann man dann umbauen von einem normalen Akkusauger in einen Nass-Trockensauger. Ja, und dann gibt es noch den Rockneo Q2 LiDAR. Ja, der ist jetzt wieder für draußen. Der mäht, und zwar den Rasen. Bis zu 800 Quadratmeter und auch er funkt nicht. Er nutzt weder Kabel noch Antennen, sondern er nutzt ein Centisphere LiDAR System in Verbindung mit präziser Hindernisvermeidung durch Reactivision Fusion und er nutzt ein schwimmend gelagertes Mähdeck. Was jetzt aber nicht bedeutet, dass es sich auch noch um den Pool kümmern kann und nicht schwimmen kann. Nein, nein. Ja, und dann gibt es auch noch eine Partnerschaft von Roborock mit Real Madrid. Na, dann hoffen wir mal, dass in Zukunft nicht plötzlich Mähroboter das Spielfeld stürmen und in den Spielverlauf eingreifen. Das wäre dann die optimale Werbung oder auch nicht. Und kreativ ist Roborock auf jeden Fall. Mindestens schon mal in der Marketingsprache, aber ich denke auch in der Technik. Und sie versuchen immer wieder die Probleme, die diese Geräte so haben im Alltag, mit entsprechenden Ansätzen zu vermeiden. Chinesische Einzelmännchen. Die

Ja, wie schon erwähnt, die IFA ist inzwischen auf dem Weg, eine zweite CES zu werden. Hoffentlich mit weniger Unsinn, als auf der CES oft zu sehen ist. E-Autos sind bisher nicht dabei, aber E-Bikes gibt's inzwischen schon. Und zwar ausgerechnet von Sharp, die wir ja eher als Unterhaltungselektronikhersteller kennen. Da gibt es zum Beispiel das Microbike BKAD13EBL und das Folding Fatbike BKFM03ES. Okay, diese Typenbezeichnungen muss sich jetzt keiner merken. Aber interessant ist, dass das besonders kleine E-Bikes sind, die die E-Scooter ersetzen sollen. Und das eine, das Folding Bike, das soll dann in den Kofferraum können, wie halt bei einem Klappfahrrad. Und wahrscheinlich könnte man es auch gut im Zug mitnehmen, wenn es denn erlaubt wird. In einigen öffentlichen Nahverkehren sind ja E-Scooter nicht erlaubt. Was nicht herauszubekommen war, sind die Preise, sind wahrscheinlich nicht die billigsten und auch nicht, wo sie dann überhaupt zu kaufen sind. Sharp hat da aber ein ganzes Sortiment auf die Beine gestellt. Da gibt's zum Beispiel auch ein E-Lastenfahrrad zum Transport von Einkäufen und Kindern. Und dann gibt's da auch Trekkingbikes und Citybikes. Auf die Typenbezeichnungen verzichte ich jetzt. Ist auf jeden Fall interessant, wie sich ein Hersteller da so diversifiziert. Obwohl Sharp immer schon sehr universell war, die haben auch LNCs gemacht und die ersten LEDs für Beleuchtungszwecke. Das war immer schon mehr als nur Fernseher und Radios. Harmer hat auch mobile Akkulösungen, hier aber ohne eigenen Antrieb und für Smartphone und Co. Die Powerpacks Fold, das sind jetzt keine klappbaren Handys, sondern das ist eine Kombination aus Powerbank und Steckernetzteil. Das heißt, damit kann man sein Handy unterwegs nachladen. Wenn man im ICE eine Steckdose kriegt, aus dieser, und wenn man keine kriegt, dann aus dem Akku. Also Akkus sind inzwischen ein wichtiges Thema. Und wo sind nun eigentlich die Fernseher und Radios? Okay, dazu gleich. Denn ja, auch die gibt es noch auf der IFA, auch wenn man sie manchmal etwas suchen muss.

Ja, gibt es denn überhaupt noch Radios und Fernseher auf der IFA? Ja doch, es gibt sie schon, man muss aber ein bisschen suchen. Sharp war ja einige Jahre vom europäischen Markt ziemlich verschwunden. Man hatte gemeint, man könnte alles aus Japan managen. Inzwischen ist man schlauer und insofern gibt es von Sharp auch wieder Sachen zu sehen. Unter anderem E-Bikes, das hatten wir ja schon, aber auch Radios und Fernseher. Für die besseren Fernseher setzt Sharp inzwischen nicht wie seine Konkurrenten auf OLED, was ja den Nachteil hat, dass die ziemlich schnell so Leuchtkraft verlieren und einbrennen, sondern auf die normalen LCD-Displays, aber mit LED-Hintergrundbeleuchtung. Das heißt, da wird dynamisch der Hintergrund beleuchtet und wo es schwarz sein soll, wird halt nicht beleuchtet und damit wird es etwas schwärzer als mit dem normalen LCD-Display. In den Serien JP7000 und JT8000 können dann auch verschiedene Smart-TV-Betriebssysteme genutzt werden, von Google TV, das hieß früher Android TV, bis TiVo oder Roku. Smart Radios hat Sharp jetzt auch. Das sind diese Multifunktionsradios, die UKW können, DAB+, Internetradio, Bluetooth-Wiedergabe und Streaming der bekannten Portale wie Spotify und Co. Bei Sharp haben diese Geräte Städtenamen bekommen. Und die gibt es in verschiedenen Designvarianten, von klassisch Nussbaumeiche bis futuristisch und halt sogar mit echten Holzgehäusen. Die kosten von 130 bis 170 Euro. Und dann gibt es für 100 Euro auch noch die 4-in-1 Smartphone Docking Station CPDS10. Das ist mal wieder was für Apple-Fans. Da ist nämlich ein abnehmbarer Apple Watch Ladeadapter dran. Dann kann das Ganze auch drahtlos das Smartphone laden, also induktiv. Und es ist auch noch ein Bluetooth-Lautsprecher. Kann man sich dann halt auf den Schreibtisch stellen, um da seine Geräte zu laden und zu benutzen. Ein USB-C-Anschluss ist auch noch dran. Das ist jetzt also wesentlich weniger spektakulär als die anderen IFA-Neuigkeiten. Irgendwo traurig, aber wenigstens gibt's überhaupt noch was. Und man muss ja auch sagen, man braucht ja auch nicht immer noch was Neues und noch was Neues. Es gibt eigentlich inzwischen von allen Herstellern halbwegs brauchbare Geräte. Und das zu ganz anderen Preisen als in den guten alten Tagen. Was allerdings unbezahlbar ist, ist gute Musik aus den guten alten Tagen. Und davon hören wir jetzt was. Ein Beitrag von Wolf Dieter, Delta Lima 2, Mike Charlie Delta.

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1: Die IFA in Berlin ist nur noch ein Schatten ihrer selbst. Einst war die internationale Funkausstellung die Leitmesse für Radio- und Fernsehtechnik schlechthin. Ein gewisser Albert Einstein persönlich eröffnete sie am 22. August des Jahres 1930. Alles aus und vorbei. Heute ist die IFA zu einer Konsumelektronikmesse verkommen. Was aber geblieben ist, ist die Faszination, die von Radio und Fernsehen ausgeht. Und auch wie die Wellen Nachrichten in alle Welt tragen. Details dazu gibt es jetzt wieder von unserem Funkwetterspezialisten Christian Reiber, Delta Lima 8 Mike, Delta Whisky vom HF-Referat des DARC.
2: Diese Rede Albert Einsteins zur Eröffnung der Funkausstellung 1930 ist 96 Jahre her und misst keine 4 Minuten, aber es steckt so mancher sehr aktuelle Gedanke darin. So erwartet er, dass der Rundfunk dazu beitragen wird, Zitat, das Gefühl gegenseitiger Fremdheit auszutilgen, das so leicht in Misstrauen und Feindseligkeit umschlägt. Zitat Ende. Völkerverständigung durch Funk also, das ist eine der 4 Säulen des Amateurfunkdienstes, die das deutsche Amateurfunkgesetz nennt. Das leistet der Funk auch, damals wie heute, wenngleich er auch ein weiteres Beispiel dafür ist, dass der Mensch jede Technologie nicht nur zum Guten, sondern immer auch zum Bösen einsetzt. Denn keine 3 Jahre nach Einsteins Worten hatten die Nationalsozialisten den Rundfunk zum Propaganda- und Hetzmedium gemacht. Und auch das, Propaganda und Desinformation, um Menschen fernzusteuern, ist leider hochaktuell. Aber Einstein hat in dieser Rede noch eine andere Sache thematisiert, die sinnstiftend für den Amateurfunk wurde. In seinem ganz eigenen Humor sagte er:
3: Sollen sich auch alle schämen, die gedankenlos sich der Wunder der Wissenschaft und Technik bedienen und nicht mehr davon geistig erfasst haben, als die Kuh von der Botanik der Pflanzen, die sie mit Wohlbehagen bringt.
2: Wissenschaft und Technik nicht nur anwenden, sondern verstehen. Das ist Amateurfunk und das ist auch, für was dieses Radioprogramm steht und deswegen hier auch das Funkwetterthema ist. Wobei, um beim Rindvieh zu bleiben, bei so manchen Phänomenen auf der Sonne und in der Ionosphäre sind wir immer noch eher der Ochs vorm Berg. Es ist halt oft mühsam, der Natur ihre Geheimnisse abzuringen. In den letzten Tagen ist allerdings wenig Mysteriöses passiert, einfach deswegen, weil kaum etwas passiert ist. Auf der Sonne sieht es nämlich ganz schön leer aus. Samstag und Sonntag gab es noch jeweils ein einsames C-Flair und seither nichts mehr. 2 koronale Löcher und ein kollabierendes Filament auf der Sonne machten das Erdmagnetfeld am Montag etwas unruhig und heizten den Sonnenwind kurzzeitig bis auf 800 km pro Sekunde an. Aber das beruhigt sich jetzt und uns erwarten ein paar wirklich ruhige Tage. Der solare Flux ist bereits unter 100 Einheiten gefallen und wird da auch erstmal bleiben. Erst in der 2. Wochenhälfte besteht eine kleine Chance, dass der Trend wieder nach oben dreht. 90 bis 110 Einheiten sind zu erwarten. Das senkt die Muff ab, aber der saisonale Trend ist bereits gegenläufig, denn am nächsten Mittwoch ist Tag und Nacht gleiche, um 5 Minuten nach Mitternacht UTC. Und so haben wir trotz der geringeren Sonnenaktivität noch ein ganz gut funktionierendes 15-Meter-Band und das wird in den nächsten Wochen noch besser werden. Tagsüber darf vor allem mit 20 und 17 Meter und meist auch 15 Meter gerechnet werden. Zudem sind kurze Öffnungen von 12 und 10 Meter wahrscheinlich. 20 Meter schließt nach 20 Uhr UTC, danach geht es oft noch 2-3 Stunden auf 30 Meter weiter. 40 Meter bleibt nachts offen. Störungen sind wenig wahrscheinlich, abgesehen von einem koronalen Loch, das Dienstag und Mittwoch wirksam werden kann. Daher werden auch die Lowbands gut laufen und zwischen 160 und 40 Meter wird es bestimmt schöne QSOs über die Greyline geben. 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

Das war's nun für heute. Wir sind leider schon wieder am Ende von Radio DARC angelangt. 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Wir hoffen, die Sendung hat Spaß gemacht. Wenn ja, sagen Sie es doch einfach weiter. Wenn Sie wollen, hören wir uns nächste Woche wieder. Gleiche Zeit, gleiche Frequenz. 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Auf Wiederhören. Moin, tschüss, servus und 73, gut DX. Bis zum nächsten Mal.

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8: Heute ist es wieder soweit. Ich begrüße euch bei eurem Bürgerradius in Thüringen zur Country Time. In dieser Stunde gibt's die volle Ladung Country Music. Mein Name ist Axel Weber. Wünsche euch wie immer viel Spaß dabei. Heute heißt es mal Country Music Nonstop, denn ich befinde mich im Urlaub und trotzdem gibt es diese Sendung mit Country Music Nonstop und auf geht's.

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Genau, jede Woche um diese Zeit eine Stunde voll mit Country Music. Und heute heißt es hier mal Country Music Nonstop. Ich wünsche euch viel Spaß dabei, euer Axel Weber.

Willkommen zur Country Time, heute mit Country Music Nonstop bei Radio SAB, NO und OKJ.

0: Jede Woche heißt es Country Time bei Radio SRB, angeschlossen Radio Enno und Radio OKJ. Mein Name ist Axel Weber, ich genieße noch etwas Urlaub und deswegen gibt es heute Country Music nonstop.
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das war's schon wieder für heute mit der Country Time. Heute mit Country Music nonstop. Ich hoffe, es hat euch etwas gefallen. Viel Spaß weiter im Programm. Bis zum nächsten Mal, euer Axel Weber.

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1: Ja, und nicht nur mit diesen, nein, auch mit unseren Lieben, ne, was nicht glauben, das erste Mal machen wir zusammen eine Session, sag ich mal, unseren lieben Frank aus Rudolstown. Guten Morgen, mein Guter.
2: Guten Morgen, Walter.
1: So, ihr Lieben, und weil dem so ist, wir machen ja ein Duett und heute läuft das Frühstücksradio ganz anders ab. Soll heißen, wir können miteinander plauschen. Wir erzählen über Gott und die Welt. Wir tauschen Erfahrungen aus. Aber eins können wir nicht. Wir spezialisieren uns heute nicht auf Hörerwünsche. Nein, das machen wir nicht.

Zusammenspaß, 2 Stunden. Da würden wir uns freuen. Verantwortlich ist just der letztgenannte Walter Zander aus Kahla an der Saale. So, viel Spaß und ja, mein lieber Frank, wir beginnen mal mit dem ersten Song. Der ist jugendfrei, trotz des Angebotes Smoke Strong and Whiskey. Bitteschön.

0: ja Gott, wenn man Urlaub hat, kann man das schon machen. Ne? Mal einen Schluck Whisky aus der Pulle nehmen. Ist ja alles in die Ordnung. Meine Petra, ich wollte noch sagen, ich bin mit dem Frank, du hast es mitbekommen. Wir machen heute Duett, aber die softige Ecke nehmen wir heute mal so. Ne? Wir machen heute keine Revolvermusik. Ne? Wenn wir nicht dazu genötigt werden. So, mein guter Frank, 2 Stunden miteinander. Ich freue mich darauf. Wir werden gleich unseren Kaffee probieren, den uns Frank gemacht hat. Und Frank, ich gehe mal davon aus, dass Frank als Opa oder als Familienpapa die Kunst des Kaffeebrühens voll aufs beherrscht, ne, mein Frank?
1: Versuchen wir es mal.
0: Werden wir gleich eine Probe davon nehmen, mein Guter. Und du hast auch wieder was mitgebracht, da gehen wir nachher noch drauf ein. Wir machen das ganz easy und locker. Ihr dürft, wie schon gesagt, auch der Herr aus Isny oder wo auch immer her, ihr dürft ruhig anrufen, wir können miteinander reden. Aber wie schon gesagt, wenn es nicht klappt, nicht böse sein mit der Musik, gell? So,
1: ihr also, Lieben, ja, ich bin ja der Telefonmann.
0: Du bist der Telefonmann, wenn es klingelt, geht der Frank dran.
1: So machen wir das.
0: Ja, der Telefonmann, da geht der Frank dran.
1: Und da fällt mir noch was ein.
0: Ja.
1: Von Helge Schneider.
0: Der Telefonmann, gibt es das sowas?
1: Das Telefon schellt und ich bin im Keller.
0: Ach so.
1: Vielleicht noch verwählt.
0: Ja.
1: Doch ich bin schneller.
0: Okay.
1: Ich bin der Telefonmann.
0: Ja, ich gehe ans Telefon ran. Okay, mein Frank, vielleicht finden wir das heute noch. In diesem Sinne, jetzt mache ich noch ein Geräusch und dann sind wir gleich wieder für euch da, ihr Lieben. Und das Geräusch geht genau 3 Minuten 44. Hier ist das Frühstücksradio. Heute mal etwas anders.
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0: So, mein Frank, was machst du heute noch Schönes? Ich habe gehört, du bist heute mit einem Zweirad unterwegs, weil schön Wetter und so weiter.
1: Erstmal bin ich hier mit dem Motorrad hergekommen.
0: Ja.
1: Bei dem, klar, das Wetter lädt ja dazu ein.
0: Unbedingt.
1: Unbedingt, ja.
0: Wohl wahr.
1: Und dann ist heute Nachmittag noch eine Ausfahrt, die von Saalfeld ausgeht, mit so einem Motorradclub aus Rudolstadt oder aus Oberhasel.
0: Ja.
1: Und mal schauen, wenn ich das schaffe von der Zeit her, schließe ich mich denen an. Und dann wird das vielleicht mal eine Runde von 100 Kilometern.
0: Echt wohl?
1: Ja, ja.
0: Na gut, ist ja mit dem Geschoss ist das ja kein Thema, nicht, ne?
1: Nee, Fahrrad wäre schlechter.
0: Ja, und dann Berg hoch und Berg runter, ne?
1: So ist es.
0: Jo, mein guter Frank. Ja, dann wünsche ich dir schöne freie Straßen. Das Wetter ist top, ne? Was willst du mehr, Schätzelein? Ja, und vielleicht hast du die eine oder andere Auskehr, sagt man das so, wenn man mal rechts rausfährt und dann mal eine Brause trinkt und eine Wurst schlappert. Ja, ne?
1: Einkehren auf jeden Einkehren Fall. Das gehört immer dazu.
0: Das gehört dazu, ne? Das gehört dazu. Ja, okay, mein guter Frank, vielleicht wird du bist jetzt mit ein paar Leuten da unterwegs.
1: Wie viel das genau sind, weiß ich gar nicht. Ich lasse mich überraschen.
0: Lass dich überraschen.
1: Größerer Truppe soll es wohl sein.
0: Ja, dann das Überraschung ist sowieso das Allerbeste, was man haben kann in diesem Sinne, ihr Lieben. Dann wünschen wir viel Freude, aber jetzt erstmal viel Freude mit den Frank und den Walter zum Frühstücksradio XXL, hätte ich beinahe gesagt. Nein, das Frühstücksradio heißt heute mal anders. Ne? Wir können das auch mal anders. So, in diesem Sinne, ihr Lieben, jetzt geht's weiter mit einem Stück, was an den 5 Minuten lang ist. So, und ich werde mal den Frank sein Käffchen probieren. Ne?
1: Wohl bekommst.
0: Danke.

0: So, Della, ihr Lieben, aus Musik aus Skandinavien, ne? Schön immer wieder. So, meinen lieben Alf, glaube ich, hier am Apparat, wie gewohnt. Ich versuche es mal rauszubekommen, ob das auch der Alf ist, weil ich sehe es nicht. Guten Morgen, mein Guter.
1: Ja. Also ich kann es bestätigen.
0: Okay, ich habe dich erkannt. Okay, ja. Mein Guter, ich wünsche dir erstmal einen schönen Sonntagmorgen, mein Freund.
1: Ebenso ins Studio nach Kala in abgespeckter oder aufgerüsteter Version, je nachdem, wie man das sehen will.
0: Ja, also ich sage jetzt mal anders, ne? Frühstücksradio ja. Mal anders, nicht böse sein, wenn die Suche...
1: Ja. Überhaupt nicht. Das ist halt mal eine alternative Variante, die kann sich doch etablieren.
0: Denke ich auch. Das ist mal, gell, man muss ja nicht immer Schnitzel essen, ne?
1: Nee, Suppe geht auch.
0: Ja, ne? Das stimmt wohl wahr. Was macht dein Keller, mein Lieber?
1: Ich habe nur ein kleines Holzprojekt. Ich habe die Nase voll von Elektronik für 2 Wochen und da muss ich mal wieder ein bisschen was mit Holz machen.
0: Ne? Also ist der Kondensator leer?
1: Ja, da läuft alles, aber man muss immer mal was anders machen, denke ich. Das ist viel befriedigender als immer die gleiche Kacke.
0: Da hast du wohl wahr. Ne? Und vor allen Dingen ist es ja so, dass man dann wieder freien Platz kriegt für neue Kreativitäten, ne?
1: Genau, und in 2 Wochen habe ich mit Sicherheit die Nase voll vom Holz und muss noch was in der Elektrik machen.
0: Dann guckst du mal wieder auf den Kondensator, ne?
1: Genau, so machen wir das, Onkel Walter. Ich sehe, du kennst das Prinzip.
0: Ja, genau. Die Abwechslung ist das halbe Leben oder das Ganze. Mein Frank, mein lieber Alf, mein Guter, du kannst ja sagen, was du gern hören würdest und der Walter bemüht sich dann auch, ne?
1: Also, ich habe heute ausgewählt von Styx den Titel Fooling Yourself, der heißt auch Angry Young Man. Ja. Ich denke, der könnte überall verfügbar sein.
0: Okay, mein Guter.
1: Aber ansonsten alternativ ein Def Leppard oder ein Pudis oder ein was er da hat.
0: Okay.
1: Völlig freie Hand.
0: Das ist lieb von dir, dass du so viel Toleranz aufbringst uns gegenüber, mein Guter, weil wir 2 Schnapsnasen, wir sind da froh, wenn die 2 Stunden wir so halbwegs durchkriegen. Aber
1: das ist das Highlight am Sonntag.
0: Okay,
1: eigentlich auf der ganzen nördlichen Halbkugel.
0: Was du so erzählst. Mein lieber, mein Guter, ich frage noch, was hättest du denn heute noch so vor? Du gehst zum Holz heute oder überhaupt zum Holz und hast du sonst noch andere Ideen für den heutigen Sonntag oder?
1: Ja, ich werde noch faulenzen, den Rest dann,
0: wenn
1: alles unten im Keller klebt und mit der Schraubzwinge fixiert ist.
0: Dann gehst du erstmal Beine hoch und Arsch lecke tralala, oder?
1: Genau so, du hast die Reihenfolge sogar richtig. Ne?
0: Okay, mein Lieber, du darfst grüßen und winken.
1: Dann mache ich schnell noch die Grüße, Onkel Walter, dass wir nicht so lange labern.
0: Ja.
1: Also, ich grüße die Wiesens, die ehemalige 12B, den Hanno, den Holger, den Julius, den Michael, die Josephine, die Johanna und die Susi. Und natürlich euch 2 im Studio. Eine chillige Zeit.
0: Danke dir, mein Guter. Und da ich nur eine Zuspielmaschine habe, würde ich dich einfach nur bitten, ein bisschen Geduld aufbringen, bis ich den Titel gefunden habe, gell?
1: Wir haben bis um 12 Zeit.
0: Ich bin ganz Ohr. Alles klar. Mein Lieber, ich wünsche dir einen schönen, schnuckeligen Sonntag mit deiner Susi, ne?
1: Ebenso zurück ins Studio, ne?
0: Danke, mein lieber Freund. Danke für die Treue. Tschüss. So, mein Frank, das haben wir unseren lieben Alf obligatorisch verarztet und jetzt geht's erstmal. Haben wir noch nicht, aber wir haben seinen Wunsch aufgenommen und jetzt machen wir erstmal ein paar Takte, solange wie dieser Monat noch besteht, September, oder?
2: Richtig,
0: machen wir so. Ja, okay, mein Guter.

So, das war Rebecca Bakken mit dem Song September. Und jetzt mache ich was von, da ich den Titel nicht gefunden habe, spiele ich was von Dave Leppard. Ich glaube, das wird von meinem lieben Freund auch angenommen. Tomorrow, so soll das Stück heißen. Bitteschön, hier ist es.

0: So, da, das war für meinen lieben Alf, Dave Leppard. Das Stück hieß Tomorrow. Jetzt habe ich jemanden in der Leitung, das ist Steini, ne? Ich gehe mal dran und sage,
1: guten Morgen.
0: Guten Morgen, mein lieber Steini. Bist du wieder zurück aus der großen Weltreise?
1: Ja, so weit war es ja nicht, aber schön.
0: Schön. Na, das ist halt die Hauptsache, ne? Soll ja auch schön sein, oder?
1: Ja, das wissen
0: wir nochmal. Ja, wohl wahr. Mein Steini, wie können wir dich beglücken? Ich vermute mal, das wird heute schwer, weil ihr habt das ja schon mitbekommen. Ich habe nur eine Zuspielmaschine und muss spielen. Und wenn ich spiele, kann ich ganz schlecht suchen. Das ist immer so ein heikles Ding. Okay, ich versuche aber noch eine andere Variante mir irgendwie zu erdüfteln, dass der Frank dann an die Suchmaschine gehen kann. Schauen wir mal, wie es hingeht. Mein Guter, was hättest du denn gern hören wollen, tun können?
1: Ja. Deswegen habe ich mir was relativ Einfaches rausgesucht, was Bekanntes. Wir brauchen bloß noch Rose-Tattoo suchen. Von den Dropkick Murphys.
0: Rose Tattoo, ja?
1: Genau, wie Rose und Tattoo.
0: Ja.
1: Und dann wird sicherlich als Vorschlag gleich die Dropkick Murphys kommen und das ist es schon.
0: Okay, mein Guter. Das suchen wir dann mal, ne, mein Freund. Ja, ansonsten nicht traurig sein, wenn der Walter das nicht findet, weil ich habe, wie schon gesagt, mit den ganzen Zuspielgedöns, das ist nicht so meine Schiene. So, und da ich nur einen Zuspieler habe, ist das arschschwer. Jetzt, mein Steini, wie schaut's aus an heutiger Sonntag? Ich möchte ja die Sendung nicht darauf fixieren, Wünsche zu erfüllen. Ich will einfach nur mit euch sprechen.
1: Ja, wie sieht der Sonntag aus? Also, ich habe noch ein bisschen was zu, also so wieder Alf, etwas zu reparieren, ein bisschen was zu tun.
0: Ja.
1: Und dann werden wir uns nochmal aufs Motorrad setzen und uns mit Familie treffen.
0: Ah, ein bisschen Wind um die Nase wehen lassen?
1: Ja, bei uns fahren ja so ziemlich alle im Familienmotorrad. Und
0: dann. Ach so, ihr seid alles Piker, ihr alle Mann, ja? Ist das so?
1: Ja. Ja.
0: Schön. Da habt ihr gemeinsame Gesprächsthemen, die verbinden miteinander, ne?
1: So ist das.
0: Mein Guter. Und da kann man sich ja auch gegenseitig helfen, wenn da mal eine Schraube fehlt oder da mal ein Bautenzug gerissen ist.
1: Das kann nicht so selten.
0: Ja, das glaube ich dir. Ne? Das passiert.
1: Und wenn man mal ein bisschen was umbauen will oder ein bisschen was gebastelt hat, da drückt man.
0: Ja, nicht. Ja. Oder wenn man einen Schalldämpfer rausmachen will, ne?
1: So was machen wir nicht.
0: Das war ja auch nur ein Spaß, ne? Das traue ich dir ja auch gar nicht zu, mein Guter. So, in diesem Sinne, ich wünsche dir und deiner ganzen Truppe, deiner Family und so weiter und so fort einen schnucklichen Sonntag und viel Spaß bei dem, was ihr heute noch so machen möchtet.
1: Ja, das wünsche ich dir auch. Grüße noch die Silvia und den Andreas, die Antje, die Heike, die Katrin, den Frank brauche ich nicht zu grüßen, den habe ich ja vorhin schon gesprochen, den Christian, den Feuerwehr, den Achim aus Oberwemborn und natürlich meine Beste.
0: Okay, haben wir das zusammen. Freuen wir uns, mein Lieber. Ich wünsche dir einen schnucklichen Sonntag, gell? Danke für den Ruf. Das nächste Mal wird's besser, ne?
1: Alles gut.
0: Mach es gut, mein Freund, gell?
1: Ciao, ciao.
0: Tschüss. So, ihr Lieben, ihr habt es mitbekommen. Na, ich habe das ja nun oft genug erwähnt. Ich werde jetzt nicht mehr darauf eingehen, weil das klingt ja wie eine Dauerschleife. Entschuldigung. So, mein Guter, jetzt mache ich erstmal einen Song, bevor ich hier den Rose Tattoo suche. Ne? Mache ich erstmal was hier aus der Kiste, aus meiner Spaßkiste. Was es ist, weiß ich nicht. Steht irgendwas da, ich drücke auf den Knopf und freue mich des Lebens. Hier ist was von den Herrschaften. Wir kennen sie alle. Ich muss nichts dazu sorgen, oder? Es fängt die auf jeden Fall an mit einem heftigen Schlagzeug-Solo. Glaube ich zumindestens.

0: So, Dalla, jetzt haben wir unseren lieben Silvo am Apparat. Ich wünsche dir einen schönen Sonntagmorgen, mein Freund.
1: Wunderschönen guten Morgen. Beste Grüße aus Sachsen an das coolste Thüringer Radio-Team.
0: Ja, heute sind wir ein bisschen anders unterwegs. Aber in die Ordnung, mein Guter. Dein Wunsch ist notiert. Ich müsste jetzt aufgrund der Tatsache, dass ich nur eine Maschine habe, müsste ich dich dann in die Schlange einreihen. Du würdest dann als übernächsten Song zu hören sein. Ja, ist das in Ordnung?
1: Bleib mal ganz ruhig, Junge. Okay. Ich bin leichter Satzgeschwächt sein heute. Ich habe auch den Frank für eine lösbare Aufgabe gestellt. Falls das nicht funktioniert, haut irgendwas hier von das auch schon. Ist weg.
0: Ja, irgendwas, ne?
1: Von Meatloaf, irgendwas von.
0: Ah ja, Meatloaf ist immer eine schöne Geschichte. Da hast du wohl wahr. Das müssten wir sowieso mal wieder an Land ziehen, diesen kleinen Fleischklops. So, mein Guter, ja, gerne machen wir, auf jeden Fall. So, mein Frank, sage ich beinahe, Frank ist ja jetzt mein Soziusmann, mein lieber Silvo. Wie schaut's aus, dein heutiger Sonntag?
1: Oh, ich liege hier auf dem Sofa mit dem Schälchen Jesus.
0: Oh, schön.
1: Mir geht's bestens.
0: Na, aber Frauchen verwöhnt ihn, ne?
1: Neben mir, die lacht.
0: Wenn er schon mal zu Hause ist, gell, da kann man auch mal verwöhnen, oder?
1: Mit Loh.
0: Na, aber ja doch.
1: Die Sonne scheint.
0: Na, aber ja. Und, aber ihr bleibt heute zu Hause standby, oder? So.
1: Jo, wir werden noch vielleicht ein paar Schritte laufen, mal sehen.
0: Ja, mal so im Block gehen und wieder nach Hause ganz fix, ne?
1: Frische Luft.
0: Ja. Das ist wohl das Beste, ne? Nicht, dass du noch einen Sonnenbrand kriegst, das wäre ja auch nicht schön. Mein Lieber, jetzt überlasse ich dir das Mikrofon.
1: Okay, also ich grüße dann mal noch schnell die Mädels und Jungs der ehemaligen 12B, meine Mutter, meine Tante Rudelstadt, den Rest meiner Familie in Teiche. Ich grüße die ganze Hörergemeinde natürlich. Wünsche viel Spaß bei der Sendung. Einen schönen Sonntag, einen erholsamen Sonntag. Nächste Woche schauen wir mal, nächste Woche haben wir Klassentreffen. Ob wir da anrufen und die ganze Rasselbande da am Telefon ist.
0: Oh, das wäre ja eine Sache.
1: Kurz bevor wir wieder abreisen. Wenn das klappt,
0: schauen wir mal. Und das Klassentreffen wäre dann am Samstag?
1: Ja, Freitag Anreise, Samstag unser Klassentreffen, sonntags dann wieder Abreise.
0: Oh, das ist ja ein richtiges großes Projekt, sage mal. Wo findet das statt, wenn man fragen darf?
1: Na ja, in Sachsen.
0: Sachsen, okay. Mehr brauchst du ja nicht zu sagen, gell? Okay, mein Freund, na dann wünsche ich euch schöne Momente, gell?
1: Ja, bis, werden wir sicherlich haben.
0: Bis dahin, vielleicht hören wir uns davor noch einmal. So, mein Lieber, du sollst sagen, wenn es denn losgehen soll, also den Titel haben wir jetzt noch nicht, aber wenn wir unseren Song abspielen dürfen, unseren Vorherwunsch.
1: Hau einfach drauf.
0: Okay, dann liebe Grüße an deine liebe Frau. Ne? Sag noch mal deinen Titel, an den du hören möchtest.
1: Ich hatte vorhin gesagt, Beast of Burden von Bette Midler.
0: Jo, das ist ein schönes Stück. Da möchte ich mich vor verneigen. Ne? Schönes Stück.
1: Ich suche nur schöne Stücke aus.
0: Frank wollte was sagen. Frank?
2: Doch jetzt kommt erstmal der Steini dran.
0: Doch, der Steini kommt jetzt dran. Okay, jetzt erstmal der Steini und dann unser lieber Silvo, ne?
1: Alles gut, Jungs. Nur keine Hektik, ganz ruhig.
0: Oder? Tschüss, mein Guter, bis dahin, gell?
1: Ja, ciao.
0: Danke.
2: Also die Musik ist für alle.
0: Ja, für alle, natürlich. Ja,
2: raus,
0: tschüss.
1: Tschüssi.
0: Tschüss. Ja. So.

0: So, dann. Wir haben im Duett mitgetrallert. Nein, wir sind im Trio. Warum? Weil es ist noch jemand dazugekommen. Ich sage mal einen wunderschönen guten Morgen, liebe. Ich verrate es nicht, sie sagt selbst.
1: Hallo, schönen guten Morgen, lieber Onkel Walter. Lieber Frank, hier ist die Susi aus dem kleinen Schmölln.
0: Grüße dich, meine liebe Susi. Und ich möchte nicht verschweigen, dass sie ein Fresspaket mitgebracht hat. Unsere liebe Susi.
1: Ja, das habt ihr euch redlich verdient.
0: Das ist, hier, ganz, das ist ganz lieb von dir. Das werden wir dir immer nachtragen. Meine Susi, wo geht's denn? Geht's jetzt nach Jena?
1: Jetzt geht's nach Jena. Ja. Erstmal ein bisschen in die Stadtwohnung zum Blumengießen.
0: Ja.
1: Und dann zum Papa Mittagessen. Ich freue mich schon.
0: Na, das wird wieder ein schnucklicher Sonntag. Ne?
1: Oh ja, Susi. Bei dem Wetter sowieso.
0: Das ist überhaupt schön. Gell? Jetzt nochmal im Herbst noch so ein paar schöne Momente zu haben.
1: Oh ja, Gott sei Dank.
0: Vielleicht haben wir sogar zum Feiertag, zum 3. Oktober noch ein schönes Wetterchen. Schauen wir mal. Gell? Wissen wir noch nicht so. Richtig.
1: Ja,
0: mal gucken. Machst du was? Bleibst du zu Hause oder gehst du irgendwo hin? Hast du irgendwo was vor am 3.
1: mein
0: Oktober?
1: Mein Vati hat jedes Jahr am 3. Oktober Geburtstag.
0: Ach Quatsch.
1: Und da gibt es natürlich Kaffee und Kuchen.
0: Echt wohl. Ja, ist das wirklich so? Ja.
1: Hat tatsächlich, der hat wirklich Geburtstag.
0: Ist ja unglaublich.
1: Na?
0: Okay, dann wünschen wir euch und deiner Family einen schnuckligen Sonntag und
1: vielen lieben Dank.
0: Schöne Woche.
1: Ja, pass danke
0: auf,
1: schön.
0: Pass
1: ja.
0: auf dich auf. Mhm. Und ich freue mich für dieses Naschwerk, was du hast mitgebracht. Und wir sehen uns bestimmt bald wieder.
1: Wir sehen uns bald wieder. Alles klar und alles Gute.
0: Meine liebe Susi, ich danke dir von Herzen. Ne?
1: Na, tschüssi, mach's gut.
0: Tschüss, meine Gute.
1: Tschüss.
0: So, Dalle, jetzt macht der Walter noch ein Geräusch und dann sind wir gleich wieder da. Und so Susi hat ein wunderschönes Stell dich ein hier mitgebracht. Danke dafür. Jetzt gibt es erstmal ein paar Takte von just diesen Herrn. Ich mache jetzt mal hier ihn vor. Cat Stevens, bitteschön.

0: so soll der Friedenszug von Kontinent zu Kontinent reisen, von Land zu Land, von Stadt zu Stadt, über den ganzen Erdball hinweg. Ne? So, mein lieber Frank, ich gehe jetzt mal hier ans Telefon und nehme jetzt mal den Hörer auf und frage, wer ist denn am Apparat? Guten Morgen.
1: Guten Morgen, hier ist der Schmied aus Elmersdorf.
0: Grüße.
1: Ja. Ich möchte den Kuchen aus dem beschaulichen Elknitz vom Nachbartreffen.
0: Ja.
1: Wollte den Ulf zum Geburtstag gratulieren.
0: No,
1: Schneider aus Großdürritz.
0: Oh ja, dann freuen wir uns und dann sagen wir alles Gute, alles Liebe den Onkel. Das hat er auf ihr Licht. Okay, auf jeden Fall hat er seinen Wunsch geäußert. Ne? Er hat ja gesagt, dass er gratulieren will. Mehr war er nicht, ne? Oder wollte der noch eine Musik haben? Nee, hat er nicht gesagt.
2: Peter Alexander hat er sich noch gewünscht.
0: Doch, du sagst es.
2: Das spielen wir nachher.
0: Ja, das suchen wir noch raus. Indessen wird der Walter auch den nächsten Wunsch suchen und macht erstmal einen Überbrückungssong. Du hast.
2: Ja.
0: Okay,

0: Danke, lieber Silvo, für diesen schönen Schnuckelwunsch. Ne? Hab dabei, dass ich auch gefreut über dieses schöne Stück. Jo, jetzt habe ich ja in der Leitung jetzt Jetzt habe ich in der Leitung den. Wen habe ich jetzt in der Leitung? Oh, Frank ist jetzt momentan beschäftigt.
1: Udo.
0: Den Udo. Du kannst mir ja mal rüberreichen, den Udo. Ne?
1: Und dann haben wir alles.
0: Ja, okay. Mein lieber Frank, danke dir. Und jetzt habe ich den lieben Udo aus Solingen da. Mein lieber Udo, es gehört ein bisschen drunter und drüber. Sei nicht, weh's schon. Erstmal einen schönen Sonntag dir, ne?
2: Ja, erstmal einen schönen Sonntag euch, liebe Karla Gemeinde.
0: Ja.
2: Ja, mein lieber Walter, wenn man etwas Unerwartetes hat, muss man das erwarten, was man uns gegeben wird.
0: Ja, da hast du recht, mein Freund, unbedingt. Und wir machen das Beste draus, ne? So wie es uns möglich ist.
2: Hör mal, so interaktiv und aktiv, wie ihr gerade da unterwegs seid, macht ihr das sowas von bravourös.
0: Echt?
2: Also, schöner kann man es doch nicht machen.
0: Mensch, du treibst mir Tränen in die Augen.
2: Ja, hör mal, ich darf dir auch mal Tränen in die Augen kriegen, nur immer du mir.
0: Ja, okay, mein Lieber. Das ist lieb von dir. Ja, und sonst, wie schaut's aus? Alles schön soweit?
2: Ja, bei uns ist alles super schön.
0: Okay.
2: Die Laune wird von Stunde zu Stunde immer besser.
0: Und das heißt?
2: Die Sonne scheint.
0: Ja.
2: Ja,

0: muss mich doch verabschieden von euch hier.
1: Was?
0: Ja, abmelden sozusagen, ja. Bei dir. Ich bin 2 Wochen nicht da.
1: Aha. Machst du Urlaub oder sowas, mein Lieber?
0: Ja, wir machen Urlaub.
1: Ach ja. Und geht's wieder in die Wüste?
0: Ja, es geht wieder in die Wüste.
1: Echt?
0: Aber diesmal nehme ich Ersatz mit, ne, falls meine Frau fußlahm wird und die Sonne und die Hitze nicht so ertragen kann.
1: Ja, ja.
0: Dann nehmen wir das mal noch Verstärkung mit, die liebe Ulla aus Recklinghausen.
1: Ah, sie, ja, sie ist ja nun uns bekannt, ne?
0: Ja, die hat diesmal sich entschlossen, mit uns in Urlaub zu fliegen.
1: Eieiei, na, das wird ja ein Tausendsassa, oder?
0: Ja, das wird mit Sicherheit auf jeden Fall mal eine neue Erfahrung, ja, auch für die Ulla.
1: Ja, das glaube ich wohl, mein Freund. Du kannst ja.
0: Sie hatte die Wüste eigentlich nur im Fernsehen gesehen.
1: Ja, ich auch. Mein Guter, ihr könnt ja mal eins machen, dass ihr mal so ganz kurze Statements abgebt, dann, wenn ihr zurück seid, wie es denn war. Vielleicht kannst du das eine oder andere Bild machen, ohne Probleme zu bekommen. Du musst halt mal sehen, wie es funktioniert, gell?
0: Ja, ich werde mit Sicherheit ein paar Impressionen an dich schicken.
1: Das ist lieb von dir, ne? Da können wir mal drüber spiegen am Freitagabend.
0: Ja, ich guck mal, wenn ich so eine Mumie habe, ich frage sie mal, wie sie sich konserviert.
1: Ja.
0: Und werde dann die Erfahrung weitergeben.
1: Ja, vielleicht kommt sie mit und guckt sich mal Solingen an, das Wüstenvieh da.
0: Na? Nee, da gibt es genügend Mumien hier, vor allem im Rathaus.
1: Echt wohl?
0: Ja, ja.
1: Und Krampeltiere auch, ne?
0: Ja, die gibt es woanders. Nennt okay. Sich manchmal auch Dromedare.
1: Ja, oder so. Ja, Mensch, da hast du ja. Also, wann geht's los nochmal?
0: Am Donnerstag.
1: Am Donnerstag. Jetzt die kommende Woche Donnerstag geht der Udo auf Reisen. Und wie machst du das? Steigst du jetzt in ein Flugzeug und machst los oder wie geht denn das?
0: Ja, wir fahren hier mit der S-Bahn direkt an den Flughafen. Wir haben direkte Verbindung an den Flughafen hier.
1: Ja.
0: Nach Düsseldorf und
1: ja.
0: Von dort geht's nach Hurghada.
1: Eieiei, und wie viele Stunden, mein Guter?
0: Das sind so, ja, so rund 4,5 Stunden.
1: Echt? Mehr nicht?
0: Ja, mehr ist nicht.
1: Oh. Na gut, es ist ja Luftlinie, ne? Geradeaus immer, ne?
0: Ja, eben. Ja. Sind halt auch ein paar hundert Kilometer.
1: Wohl wahr, ja.
0: Bei einer Reisegeschwindigkeit von 500, 600 Stundenkilometer ist das ja kein Problem.
1: Kann man sich da ausrechnen, ja. Mensch, ja. Mein Udo, dann wünsche ich dir maximale Freuden, ne? Und vor allen Dingen gesund bleiben. Das ist ganz, ganz, ganz wichtig, gell?
0: Ja gut, wir hoffen, dass wir nicht Montezumas Rache kriegen, ja, aber da gibt es ja auch Mittel dagegen.
1: Und Mückengedöns, ne?
0: Ja, da hatten wir eigentlich das letzte Mal, wo wir waren, nicht so wirklich so diese Erfahrung
1: nee.
0: Mit Mücken.
1: Ja, Gott sei Dank.
0: Da wurde immer abends so ein Pestizid versprüht.
1: Ach so.
0: Ja, da wurde auch explizit Pool, vor allem wurde da gesperrt. Ja,
1: beim stehenden Wasser ist das immer so gefährlich, gell?
0: Ja, es ist einfach nur eine Vorsicht von dem Gesundheitsminister da von Ägypten.
1: Ja.
0: Die haben da Vorschriften, dass sie da gegen die Mücken vorgeben.
1: Ah, verstehe.
0: Und da geht es meistens um eine halbe Stunde, da ist eine halbe Stunde der Pool gesperrt, bis das ganze Zeug da gewirkt hat.
1: Ja, ist ja annehmbar, eine halbe Stunde
0: und
1: ist ja.
0: Man konnte halt wirklich 12 Stunden am Pool liegen, ohne irgendwelche Mücke oder irgendwelche Probleme.
1: Ja, na, das ist ja fein, mein Guter. Udo, sag mal deinen Titel bitte.
0: Ja, ich denke, wir sollten mal aufhören. Die Leute wollen nicht nur mein Gequatsche, sondern auch eure Musik.
1: Mhm.
0: Ich wünsche euch eine schöne Zeit, bis ich wieder zurück bin.
1: Ja.
0: Wir werden auf jeden Fall jede Stunde genießen, was auch mein Wunschtitel heute ist.
1: Jede Stunde, ne?
0: Ja, von Karat jede Stunde.
1: Suche ich dir raus, mein Guter, gell?
0: Alles klar. Ich wünsche euch eine schöne Zeit, bis wir uns wieder hören.
1: Ja, mein Guter, komm vor allen Dingen.
0: Bleibt gesund.
1: Ihr auch, kommt ihr drei wieder wohlbehalten zurück, gell, mein Guter? Und du machst dann eine kurze Meldung, wenn du wieder am Lande bist, ne?
0: Ja, ich würde mich kurz melden bei dir.
1: Na, das ist lieb von dir. Euch einen schönen Urlaub, mein Lieber.
0: Ja, danke, mein Lieber.
1: Tschüss.
0: Tschüss.
1: So, unser lieber Udo macht wieder auf große Reisen. Ne?
2: Hat er schon erzählt.
1: Ja.
2: Donnerwetter.
1: Das nötigt mir Respekt ab. Ich würde mir das nicht getrauen. Okay, Udo ist vom anderen Holz.
2: Er flüchtet halt vor unserem Herbstwetter.
1: Ja.
2: Das ist doch gut so.
1: Ja, wohl wahr, natürlich, klar. Unbedingt. So, mein Frank, du hattest ja mir jetzt eben signalisiert, dass du den Titel von den Udo schon hast.
2: Nein.
1: Wir
2: wollen erstmal den Schmied glücklich machen.
1: Ach so, ja.
2: Dann was meinst du davon? Wollen wir das so tun?
1: Ja, da gehe ich mit und okay. Indessen suche ich den Song raus.
2: Und jede Stunde. Und ich den Schmied hier raus.
1: Ja. Okay.
2: Auf geht's.
1: So, da war das mal hier schneller. Ja, so.

0: Ja, das ist natürlich so ein Ding. Ne? Wenn du jetzt keinen Hut hast, wie ich jetzt eben, wo steckst du dann die Sorgen hin? Was machst du denn da?
1: In die Mütze.
0: In die Mütze. Okay, vielleicht wäre das eine Variante.
1: Ich habe auch einen Helm draußen.
0: Okay, alles klar, Frank, dann kommen wir drauf zurück. Ne? So, ich werde jetzt mal Folgendes tun. Ich werde jetzt den Frank lauschen. Ne? Ach so, wir haben ja noch einen Wunsch offen. Das muss ich natürlich noch nachreichen. Unbedingt. Ich gucke mal, ob ich es mal hier eben schnell finde. Das ist nämlich der Wunsch, der noch offen ist für unsere liebe, liebe, liebe Susi, die uns ja hier mit Fresspaket versorgt hat. Und die wollte ja, klar, was von den Herrn hören, den sie immer sonntags hören möchte, von Herrn Springsteen. Ich suche den Titel raus, meine gute Born to Run wollte sie haben und das kriegt sie jetzt. Die liebe Susi hatte lange genug gewartet. Ne? So, meine Gute, jetzt dein Song für dich. Gute Fahrt.

0: Ja, das war für unsere liebe, liebe Susi, die uns heute mit ein kleines Fresspaket verwöhnt hat. Susi, danke dafür. Ne? Ja, mein Frank, ich nehme mal den Hörer auf, weil da Werner dran ist. Ne? Das ist doch erstmal korrekt.
1: Das ist korrekt, genau.
0: Okay, dann sage ich mal für den Werner einen schönen Sonntag. Grüße dich, mein Freund.
2: Hallo, schöne Grüße nach Kala.
0: Werner, alles gut soweit?
2: Ja, super, macht ihr zwei das.
0: Da freuen wir uns. Ne?
2: Also, das vor allen Dingen Frank freue ich mich ja, weil der Biker mit da sitzt.
0: Ja, ne? Da weiß wie, da weiß wie man sich bewegt auf der Straße. Ne?
2: Na?
0: Immer vorwärts und nicht zurück. Ja, mein Guter, du bist ja auch Biker.
2: Ich habe schon mit dem Frank gequatscht. Will heute Nachmittag auch noch mal das Rad rausholen.
0: Aha, da trefft ihr euch ja eventuell heute noch draußen, oder?
2: Naja, Frank ist ja in einer anderen Richtung unterwegs.
0: Ach so.
2: Ich mache hier ein bisschen Saale-Holzland-Kreis.
0: Ach, ja, verstehe. Okay, ja. Aber es ist ja nicht ausgeschlossen, dass ihr euch mal wieder trefft, ne?
2: Ja, ne?
0: Unbedingt. So, mein Guter, was können wir tun für dich?
2: Ja, deswegen grüße ich heute mal als erstes alle Biker, die immer zuhören.
0: Ja.
2: Und alle, die mich kennen und meine ehemaligen Kollegen.
0: Ja.
2: Und im Manni und im Gebetskreis.
0: Ja.
2: Und weil eben Bikerwetter ist, wünsche ich mir heute von Deep Purple Highway Star.
0: Na, da freuen wir uns, ne? Mein Guter, wenn dem so ist und alles glücklich und alles gut, bist du jetzt dran, nochmal zu winken und dann starten wir deinen Highway Star? Nee, können wir noch nicht. Nee, okay, machen wir dann als nächstes. Da Frank hat ja noch einen anderen Wunsch auf der Liste. Ja, okay, auf jeden Fall gibt es den Highway Star heute noch, ne?
2: Ja.
0: Okay, mein Guter, ja, jetzt bist du dran.
2: Nee, alles klar.
0: Alles klar?
2: Erledigt.
0: Okay, mein Werner, ich wünsche dir alles Liebe, alles Gute, gesund bleiben.
2: Na, du auch.
0: Mach es gut, tschüss.
2: Tschüss.
0: So, das war uns Werner, der immer wieder mal gern anruft zwischendurch, freuen wir uns. Mein Frank, und du hast jetzt mir Folgendes signalisiert.
1: Ja, wollt jetzt den Udo glücklich machen?
0: Ach ja, der Urlauber.
1: Bevor er zu den Mumien geht.
0: Ja, der zukünftige Urlauber.
1: So mit, ist es.
0: Ich habe noch Sand in den Schuhen von Hawaii. Ach nee, das war ein anderer Song. Okay, jetzt war woanders. So,
1: wollen wir versuchen zu starten?
0: Ja.
1: Also Udo, jetzt für dich.
0: Auf geht's. Für uns Udo, ne?
1: Jawohl.

Söderle, das war für uns Udo, der nun in Urlaub macht. Am Donnerstag geht seine große Reise los. Und jetzt für unseren lieben Werner, sein Wunsch wird jetzt erfüllt. Werner, mein Guter, jetzt kommen Sie, die Herrschaften Purple mit Ihren Klassiker. Bitteschön. Na, müsste eigentlich was losgehen, ne? Wenn ich nicht irre oder so. Ja, ach so, ja, ne, gut. Okay, jetzt geht's los.

0: So, das mal für alle Radfahrer. Highway Star, ne? Ihr Lieben, und jetzt habe ich, wenn ich nicht irre, unseren lieben Lila Laune Lutz am Apparat. Guten Morgen.
1: Guten Morgen. Ich grüße den altersgerechten Hund von Carla.
0: Na, siehst du mal, Mensch, besser geht's nicht, oder?
1: Ja, jetzt habe ich auf jeden Fall keine Angst, dass wenn ich doch mal im Pflegeheim lande, dass da keine guten Sendungen laufen.
0: Na, Mensch, sage ich dir mal so, aber da wird wahrscheinlich ich versorgt werden müssen von dir. Ja. Mein lieber Lutz, wie schaut's aus? Machst du heute einen auf zu Hause oder gehst du noch ein bisschen spazieren bei dem schönen Wetter?
1: Ich werde meine Frau muss wieder die Oma versorgen, da werde ich sie dann hinfahren und dann will ich vielleicht nochmal eine Stadt gucken. Heute ist wieder für alle, die es interessiert, also es müsste wieder der letzte Sonntag im Monat sein und da sind in Jena ein paar Museen dann umsonst und ich will mir da im Stadtmuseum so eine Fotoausstellung angucken. Ja.
0: Oh, okay, das ist eine gute Idee.
1: Brauchst du keinen Eintritt sein. Das ist, glaube ich, noch das ganze Jahr. Ich habe es schon ein paar Mal erzählt.
0: Ja.
1: Immer der letzte Sonntag im Monat sind dann bestimmte Museen in Jena freier Eintritt. Ja.
0: Wie ist denn das? Ist deine Oma weit weg?
1: Nee.
0: Ist in Jena, oder?
1: Ja, ist nur Hol- und Bringedienst dann immer, ja.
0: Okay, ja. Na, das ist ja fein. Mein Luzi, das ist ja schön. Dann, heute ist der 27., ne? Ja. Du,
1: wenn du das sagst.
0: Na, ich weiß es. Ich glaube, ist da irgendwas mit Blues und Tralala? Nee, ne?
1: Ach so, das war letztes Wochenende.
0: Ach so, ja.
1: War auch sehr lustig. Wie nannte sich das? Chris B. Quartett. Die waren aus Franken, waren aber ganz lustig und haben die Leute auch alle mitgenommen. Es war zwar, ich sag mal, nicht so voll wie sonst, warum auch immer, ich weiß es nicht.
0: Na, Urlaubszeit, oder?
1: Naja, ich glaube, es hat auch geregnet und so.
0: Mhm.
1: Ach, aber auch gleichzeitig, ja, vielleicht hat es auch eigentlich verschreckt. Es war ja gleichzeitig noch, ich habe auch extra gewartet bis auf den letzten Drücker, weil sich dann das Stadion mit den Fußball-Chaoten sich gedacht
0: so,
1: hat.
0: Ja,
1: die rollen ja da auch alle durch und da weißt du auch immer nicht, ob dann einer Corona hat. Ich habe dann auch bis auf den letzten Drücker gewartet, dass die Welle dann durch war.
0: Ja.
1: Und außerdem war noch auf der Rasenmühleninsel war ja noch Kindertag.
0: Ach so, ja, das stimmt. Thüringen hat da Kindertag gehabt.
1: Ja, und die haben tapfer im strömenden Regen haben die da ihre Veranstaltung gemacht.
0: Mensch, das ist ja ein Happening, oder?
1: Schade, ja.
0: Nun ist alles gut gegangen, alle haben sich gefreut, mein lieber Luzi.
1: Ja, und wie gesagt, dieses Jahr sind auch noch 3 Veranstaltungen vom Blues Café, alle im Paradies Café.
0: Aha, ja. Okay.
1: Ich hoffe auf Zuspruch und wir werden sehen, was es wird. Also es sind noch 3 schöne Sachen, ich habe es jetzt nicht im Kopf. Ich weiß nur, dass im Dezember, aber dann nicht am Sonntag, sondern mitten in der Woche...
0: Ja. Da freuen wir uns auf jeden Fall drauf, wenn das stattfindet. Mein Luzi, was machst du am 3. Oktober?
1: Och, das ist noch offen. Also muss ich dann gucken, was
0: da ist. Ja. Bist bestimmt in der Stadt unterwegs. Ja? Mit,
1: ich habe noch nicht sondiert, was es alles gibt, aber wir machen bestimmt einige Sachen.
0: Ja, denke ich schon. Ne? Ja, mein Luzi, vielleicht können wir es nochmal zwischendurch.
1: Ich bin interessiert, wir waren gestern zu einem Geburtstag in Apolda, also da ist auch noch Zwiebelmarkt. Und die machen anscheinend auch, wie gesagt, das ist nicht wie in Jena, wo sie um 10 aufhören. Also wir sind da 12:30 los. Da war da immer noch volle Bambule. Also
0: echt,
1: die
0: dürfen
1: anscheinend länger.
0: Ja, die haben einen toleranten Bürgermeister.
1: Ja, nur Feuerwerk gab es keins. Ich glaube, da war irgendwas. Also Feuerwerk machen sie dieses Jahr keines.
0: Na, vielleicht zu trocken.
1: Ja, oder Geld oder was auch immer.
0: Ja, sorry. Lutz, das muss ja auch nicht sein. Das ist ja auch eine gewisse Umweltbelastung.
1: Ja, und da gibt es ja immer den Wettbewerb zwischen Weimar und Apolda, wer den besseren hat. Ich will mich ja nicht reinhängen, ich finde alle beide gut.
0: Ja.
1: Aber Weimar ist halt immer überlaufen, sage ich jetzt mal.
0: Ja.
1: Da fühle ich mich dann nicht mehr wohl.
0: Naja, ist schon richtig, was du sagst, ja.
1: In Apolda verteilt sich das besser und... Ich finde es auch sehr schön, also vor allem finde ich es sehr schön, dass immer noch sowas gemacht wird.
0: Ja, unbedingt, da hast du recht.
1: Na,
0: das ist unbestritten.
1: Jetzt weiß ich nicht, ob ihr was gefunden habt.
0: Ja, dein Titel liegt auf.
1: Och, ich glaube nicht, weil da muss ich noch dazu sagen, weil ich dich im Hintergrund wieder hab schimpfen hören.
0: Nö, geschimpft hat er nicht, nö.
1: Also Rose Tattoo, der Sänger ist die Woche gestorben, der Angry Anderson mit 79, ist mitten in der Tour abgepackt und ist leider nicht mehr auf die Bühne zurückgekehrt.
0: Scheiße.
1: Und, nur jetzt für dein Verständnis oder wer es nicht weiß, wie gesagt, da sind solche, sind im Prinzip Kumpels von ACDC, also die haben im selben Studio aufgenommen, damals am Anfang mit diesen, mit dieser Truppe Wanda and Young, also mit dem einem Bruder von den Young Brothers, also der hat auch ACDC aufgenommen und Ross Tattoo auch. Also nee. Natürlich nicht gegeben hätte, hätte er sie diese nicht gegeben und wahrscheinlich andersrum auch nicht.
0: Nee, ich hab mich nur gewundert, weil wir Ross Tattoo heute schon hatten, in dem Namen aber umgedreht. Deswegen habe ich nur verständnisvoll nachgefragt, ob das so richtig ist. Und da hat sich herausgestellt, das ist eine Band, die auch so heißt. So, nun weiß ich Bescheid. Aber ich kannte sie namentlich gar nicht. Also das ist für mich neu.
1: Ja, wie gesagt, also ist eigentlich ist schade. Also, es ist ein Mensch von unwahrscheinlich, also, ich weiß nicht mehr, also wenn er 1,50 groß war, war er groß. Und so wie auch bei ACDC, die sind ja auch alle eine Zwerge gewesen. Und aber eine Energie und eine Stimmgewalt, das ist Wahnsinn.
0: Ja.
1: In einmal in Erfurt gesehen, da hat er dann, damit alle Leute ihn sehen, hat er sich einen Stuhl hingestellt. Normalen Holzstuhl.
0: Ja.
1: Und hat sich das Mikrofon hochgeschraubt, hat sich auf den Stuhl gesungen und gestellt und von da oben gesungen. Das war Wahnsinn.
0: Ja, na sicherlich, da hat er gleich einen Hingucker gehabt. Gell.
1: Ja, dann war er auf der Körpergröße, wie es wahrscheinlich die normalen
0: sind. Ja, hat er sich hochnivelliert. Okay, ja. Mein liebes Luzi-Kind, dann würde ich sagen, du gibst das Zeichen und da fahren wir deinen Song ab, gell?
1: Dann machen wir das. Ich grüße alle, den Udo und der Frank kann ja mal ein Bild von seinem Motorrad hochladen.
0: Das macht er bestimmt, der Frank. Der spricht auch gleich nochmal mit dir. So, okay.
2: Hallo dann, Lutz.
1: Geht los.
2: Ja. Hallo Lutz.
0: Ja.
2: Ich war jetzt im Keller, habe Schallplatten gesucht beim Walter.
0: Ja.
2: Und habe erst deine später gefunden. Deswegen sende ich erstmal einen Gruß zum Geburtstag an die Heidi mit dem Titel Optimist von ihrer Lieblingsband Pampa Ida und im Anschluss würde ich empfehlen Rock'n'Roll Outlaw mit Rose Tattoo.
0: Ja.
2: Wollen wir das so machen?
0: Ja, ich denke mal, da ist der Lutz einverstanden, gell, Lutz, was du so mitgekriegt hast, was da Frank dir jetzt übermitteln wollte, da ist das doch bei dir angekommen und da bist du bestimmt nicht dagegen, ne?
1: Na, haut rein und macht weiter so.
0: Okay, mein liebes Lützi-Kind, ich wünsche dir einen schnucklichen Sonntag.
1: Na, dann bis demnächst.
0: Jawohl, ja. Schöne Grüße und ja, alles Gute dir, ne? Danke.
1: Tschüss.
0: Tschüss, mein Guter. So, mein Frank, du darfst.
2: Jetzt geht's los.
0: Ja, da freuen wir uns. Gell. Ja.

0: So, ihr Lieben, das war's für heute. Wir wünschen euch noch einen schönen Sonntag. Mal sehen. Ja. Und bleibt uns treu, bleibt gesund vor allen Dingen. Bis nächste Woche. Da haben wir den 3., ne? Ist das richtig? Ja, auf jeden Fall, irgendwo gehen wir in Richtung Oktober. Euch allen noch eine schöne Zeit, eine schöne Woche und ein bisschen Sonnenschein noch. Danke, sagen ich den lieben Frank, mein Bruder. Danke für deine Aktivitäten, dass du mir geholfen hast, dass du mich unterstützt hast, seelisch, moralisch und technisch. Ja, und wir sehen uns wieder, ne? Bis dahin.
1: Danke, Walter, dass ich hier sein durfte.
0: Immer wieder gern, mein Frank. Mach es gut.
1: Noch ein bisschen Propaganda am Freitag.
0: Ja.
1: Freitagabend mit Walter und René.
0: Jo, okay. Bis dahin, ihr Lieben. Tschüss.
1: Bis Sonntag.
0: Tschüss.

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5: Generationenecho. Hallo und herzlich willkommen. Hier ist die Julia. Ihr hört wieder das Erzählcafé und traditionellerweise sitzen wir im Studio, so wie immer, so auch heute. Hallo Jutta.
6: Hallo.
5: Und der Lutz, hallo.
7: Guten Tag, ich grüße.
8: Und ja, hallo.
5: Wir haben heute ein Thema, das heißt Gastfreundschaft. Wie seid ihr denn darauf gekommen? Was bedeutet euch das?
7: Ja, Gastfreundschaft ist etwas, was sich vielleicht fortsetzt zu unseren Themen, die wir schon gemacht haben, wo es um Freundschaft ging und auch um Generationen, im Unterschied sozusagen, wie man so etwas handhabt. Und wir haben uns auch ein bisschen mit der Vergangenheit erstmal des Begriffes beschäftigt.
5: Mhm. Wo kommt das her?
7: Also man muss zunächst anfangen mit dem Begriff Gast. Also wenn man das lateinische Wort Hostis kennt, dann weiß man, dass das sowohl Gast als auch Feind bedeutet. Ursprünglich aus der indogermanischen Vergangenheit hat man entwickelt, dass es eben die zwei gegensätzlichen Begriffe, sowohl Hospitalität, Gastfreundschaft, als auch Hostilität, Feindseligkeit, von der gleichen Wurzel kommen.
5: Interessant.
7: Ja, ich denke, das werden wir noch etwas genauer drauf kommen, aber ich denke, es hat was damit zu tun, dass sozusagen man durch den anderen, den man sozusagen bewirtet, eine irgendwie geartete Feindlichkeit vielleicht sozusagen
8: aufheben kann.
7: Aufheben, ne? Kann. Dieser Zusammenhang ist das wohl ursprünglich.
5: Okay, dann frage ich nochmal Ilona, was bedeutet dir Gastfreundschaft?
8: Also mir bedeutet das schon ganz viel und ich finde, man hat auch im eigenen Leben das auf unterschiedliche Art und Weise kennengelernt, schätzen gelernt und bei manchen vielleicht auch sich gesagt, na, das ist jetzt nicht so gewesen, wie man sich Gastfreundschaft vorstellt.
9: Genau. Ja, ich bin mit Gastfreundschaft groß geworden. Wir hatten immer ein gastfreies Haus, auch schon bei meinen Großeltern. Und für mich stand das nie in Frage, wer bei uns an der Tür klopft, wird reingelassen. Es hat sich nach der Wende zwar etwas geändert, aber ansonsten vom Grundprinzip her versuche ich das auch zu leben.
5: Da bin ich mal sehr gespannt, wohin unsere Reise uns führen wird, ja, mit dem Thema. Mhm. Und genau, Jutta, du hast auch gleich was mitgebracht, eine kleine Geschichte.
9: Ja, also viele Themen erschließen sich ja durch Märchen. Und ich habe wirklich ein schönes Märchen schon als Jugendliche gefunden. Und das fiel mir jetzt bei unserem Thema hier wieder ein. Und das heißt das Gästebrot und ist aus einem estnischen Märchenbuch herausgenommen worden. Es war einmal ein großer und wohlhabender Bauernhof. Die Herde war groß und fett und die Kornkammern standen immer voll, so dass man Brot auf mehrere Jahre hinaus vorrätig hatte. Viele Gäste kamen auf diesen Hof, alle wurden von der Bäuerin freundlich empfangen, Brot war für die eigene Familie da und es reichte auch für die Gäste. Schließlich aber wurden die Bäuerin der Besucher überdrüssig. Es war doch gut, wenn die Gäste wegblieben, dachte sie. Ich könnte mehr bei der Arbeit sein und alles, was die Gäste essen, bliebe übrig. Also ging sie und fragte einen Weisen um Rat, wie sie die Gäste loswerden könnte. Der Weise sagte, geh mit den Speicherschüsseln vor die Speichertür, wirf die Schlüssel dreimal übers Dach hinter den Speicher und ruf jedes Mal, weg mit den Gästen und dem Gästebrot. Und dann wirst du die Gäste loswerden. Die Bäuerin tat wie gesagt, sie nahm die Speicherschlüssel, ging vor die Speichertür und warf die Schlüssel dreimal übers Dach hinter den Speicher, wobei sie jedes Mal rief, weg mit den Gästen und dem Gästebrot. Von da an verschwanden die Gäste vom Hof. Keiner kehrte wieder. Aber das Vieh im Stall gedieh jetzt nicht mehr und jedes Jahr brachten Missernten. Schließlich waren alle Kornkammern leer und der Hunger kehrte im Hause ein. Weder für sich noch für die anderen hatte die Bäuerin etwas zu essen. Wieder ging die Bäuerin zum Weisen, um ihr Leid zu klagen und Rat zu

0: Gästebrot. Und dann werden die Gäste schon wiederkommen. Die Bäuerin ging nach Hause und tat, was ihr der Weise gesagt hatte. Sie nahm die Speicherschlüssel, ging hinter den Speicher, warf die Schlüssel dreimal übers Dach vor die Speichertür und rief dabei: Kehr zurück, ihr Gäste, und das Gästebrot. Sogleich erschienen Gäste auf dem Hof. Die Bäuerin hatte in allem wieder Glück. Das Vieh im Stall und das Getreide auf den Feldern gedieh, und in ein paar Jahren waren die Kornkammern bis oben hin gefüllt. Brot war für die eigene Familie da und es reichte auch für die Gäste. Bald war der Bauernhof wohlhabender als je zuvor.
1: Vielen Dank. Wir haben auch wieder Musik rausgesucht zum Thema. War gar nicht so einfach, ne?
2: Ja, aber einiges haben wir doch gefunden. Ich würde gerne einsteigen wollen mit Paul McCartney und Wings. Da geht es nämlich genau um diesen Zusammenhang, der angesprochen worden ist, gerade von Jutta, nämlich, dass die Gäste an der Tür klingeln und es kommen immer mehr. Let 'em in heißt der Titel, und da ist so etwas zu hören im Text wie: Da klopft schon wieder jemand an der Tür. Wer ist denn das schon wieder? Ach, das sind ja Tommy, Richard und die gute alte Susie. Und schau mal, da vorne kommt auch noch Martin. Macht alle mal Platz, macht die Tür sperrangelweit auf und lasst sie alle herein. Setzt euch zu uns, wir machen uns einen schönen, entspannten Abend zusammen.
3: Zu diesem Titel passt auch ein chinesisches Zitat, was da heißt: Wer zu Hause keine Besucher empfängt, wird in der Fremde keinen Wirt haben.

0: nicht nur in der populären Musik begegnet uns die Gastfreundschaft, da ja eigentlich gar nicht so sehr, sondern ihr habt ja jede Menge durchforstet, auch in der Geschichte und in Kultur, in der Philosophie, in der Religion und habt ganz viele Sachen gefunden. Ich bin total gespannt, was ihr da jetzt alles mitgebracht habt.
1: Ja, also man kommt nicht dran vorbei, erstmal an dem Bibelspruch Hebräer 13, Kapitel 13, Vers 2, was nämlich von der Gastfreundschaft und ihrer Bedeutung spricht. Bleibt fest in der brüderlichen Liebe, vernachlässigt nicht die Gastfreundschaft, denn durch sie haben etliche ohne ihr Wissen Engel beherbergt. Also mal aufpassen, könnte einer dabei gewesen sein unter den letzten Gästen. Lieber vorsichtig und aufmerksam gegenüber Gästen.
0: Weißt du, was mich das erinnert? Das ist auch, das gibt es auch bei Odin, also in der germanischen Mythologie.
1: Ja.
0: Und tatsächlich war ja gerade aktuell die Odysseus, die Odyssee im Kino zu sehen ist. Auch da gibt es eben dieses sogenannte Zeus-Gesetz.
1: Richtig, bei Homer. Und zwar, da spricht man davon, dass im antiken Griechenland die Gastfreundschaft unter dem direkten Schutz des obersten Gottes Zeus stand. Fremde wurden im Palast aufgenommen, gebadet und bewirtet, noch bevor man sie nach ihrem Namen oder ihrer Herkunft fragte. Und wer diese Gastfreundschaft, griechisch Xenia, verletzte, zog den Zorn der Götter auf sich, heißt es.
2: Oh, das waren die Götter selber, die da erschienen sind und haben sich nur nicht zu erkennen gegeben.
1: Sozusagen, ja.
3: Ja, das passiert in der Geschichte Philemon und Baucis, die übrigens auch in der Malerei von Rubens und Rembrandt aufgegriffen wurde. Und Ovid hat es in seinen Metamorphosen beschrieben und Goethe auch sogar im 5. Akt vom Faust 2 hat sich damit befasst. Der griechischen Sage nach lebten Philemon und Baucis als altes Ehepaar in einer ärmlichen Hütte am Rande einer Stadt in Kleinasien. Eines Tages beschlossen der Gottvater Zeus und sein Sohn Hermes, das Land zu durchstreifen. Um unerkannt zu bleiben, nahmen sie menschliches Aussehen an. Als sie in der Stadt ein Obdach suchten, wurden sie von den Bewohnern schroff abgewiesen. Nur Philemon und Baucis gewährten ihnen Gastfreundschaft und Unterkunft und tischten ihnen auf, was sie zur Verfügung hatten. Aus Ärger über die Zurückweisung durch die Stadtbewohner ließen die beiden Götter das Land überfluten. Nur die Hütte ihrer Gastgeber verschonten sie und verwandelten sie in einen prächtigen Tempel. Sie übertrugen Philemon und Baucis den priesterlichen Dienst und stellten ihnen dafür hinaus einen Wunsch frei. Und die beiden baten darum, sich nie trennen zu müssen. Nach einem von gegenseitiger Liebe erfüllten Leben durften sie danach gemeinsam sterben. Philemon wurde in eine Eiche und seine Frau in eine Linde verwandelt. Das ist doch eine hübsche Geschichte.
1: Sehr schön. Übrigens ging diese Vorstellung von Gastfreundschaft auch ins 20. Jahrhundert eigentlich im Rückgriff auf ältere Kulturen. Der französische Anthropologe Claude Lévi-Strauss, der war in Südamerika im Amazonasgebiet unterwegs und hat in seinen traurigen Tropen von 1955 entdeckt und beschrieben, dass seine Begegnungen mit den indigenen Völkern im Amazonasgebiet ihn darauf brachten, dass in Gesellschaften, die ohne modernen Staatsapparat lebten, die Aufnahme eines Fremden kein Akt von Luxus oder Höflichkeit ist. Sie ist ein universelles, rituelles Gesetz, das das Überleben der Gruppe sichert, indem es feindliche Isolation verhindert. Also auch wieder der Gedanke, der in den europäischen oder anderen antiken Kulturen genauso da ist, immer, dass man sozusagen den Fremden versucht einzufangen auf ganz friedliche Art und Weise, nämlich indem man ihn nicht zum Feind werden lässt, sondern ihn bewirtet und gastlich aufnimmt.
0: Ja. Das heißt, das gab es schon immer und überall auf
1: offenbar.
0: Der Welt. Offenbar.
1: Offenbar.
0: Interessant.
3: Man hat ja so eine Art Wohlgesonnenheit dann erzeugt. Mhm.
1: Genau. Und sozusagen ist es auch ein Einzahlen im Voraus auf die Gegenseitigkeit sozusagen hin ausgerechnet. Es könnte ja mir als Gastgeber genauso gehen, wenn ich Gast bin einmal. Ja? Das ist immer hin und her gedacht, in beiden Richtungen.
2: Genau, und diese Sicht hat der Immanuel Kant, der bekannte Philosoph, in seinem Werk Zum ewigen Frieden nochmal aufgegriffen, hat das philosophisch begründet und sehr tiefgründig erfasst und dabei noch eine andere Facette aufgemacht. Er spricht hier sogar von einem Recht, einem Gastrecht, mhm, und macht diesen Begriff der Hospitalität als Recht des Fremdlings, seine Ankunft auf dem Boden eines anderen wegen, von diesem nicht feindselig behandelt zu werden, auf. Mhm. Und auf der anderen Seite schreibt er aber auch, dieser kann ihn abweisen, wenn es ohne seinen Untergang geschehen kann, solange er aber auf seinem Platz sich friedlich verhält, ihm nicht feindlich zu begegnen.
1: Genau.
2: Also auch die Seite des Gasts, sich bei einer erhaltenen Gastfreundschaft, sich eben auch friedlich zu verhalten.
3: Mhm. Ganz bewusste Gastfreundschaft oder wenn man als Gast eingeladen ist, finde ich auch die Gastgeschenke. Heute bringt man ja meistens eine Flasche Wein mit oder so. Und umso schöner, wenn einem irgendwas einfällt, was ganz speziell auf den Gastgeber oder die Gastgeberin zugeschnitten ist.
0: Ich würde sagen, da gehen wir nochmal genauer drauf ein nach der nächsten Musik und das passt vielleicht auch. Ich habe hier von Gerhard Schöne.
1: Spar deinen Wein nicht auf für morgen, heißt der Song.

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0: Durch Schenken wird man reich allein, singt Gerhard Schöne. Und da sind wir zurück zu unserem Thema Gastfreundschaft und Gastgeschenke.
1: Ja, nur ganz kurz ein paar Gedanken dazu. Jutta hatte ja schon gesagt, heutzutage bringt man immer etwas mit, wenn man zu Besuch eingeladen ist und ein Gast ist. Und das hat ja so ein bisschen das Symbol, ich habe an dich gedacht, ich weiß von dir. Und vielleicht sind das auch immer Dinge, die man vielleicht selber gemacht hat. Aber so dieses Thema Gastgeschenk, es ist schon etwas größer angelegt. Denn es geht ja auch darum, wenn man zu Gast ist in anderen Ländern oder in anderen Religionen, da muss man sich schon vorher ein bisschen kundig machen. Man sollte da nicht blauäugig einfach zu Besuch kommen und Gast sein, sondern sich damit beschäftigen und die Tradition entsprechend beachten. Ansonsten kann man auf der einen Seite Freude auslösen, aber auch großes Entsetzen. Das ist so, zum Beispiel in China habe ich gelesen, sollte man das Gastgeschenk mit beiden Händen überreichen und immer an denjenigen, der am höchstgestellten in der Runde ist.
2: Das muss man dann aber auch wissen.
1: Das muss kulturelle man wissen, deshalb sich damit beschäftigen vorher. Sonst kann es ein großer Skandal werden für die Runde.
3: Es gibt übrigens auch Gastgeschenke immaterieller Art, die bekannt sind aus der römischen Literatur, die Xenien, zum Beispiel von Martial geschrieben, die sind wörtlich Gastgeschenke, die Xenien. Gedichte wurden im antiken Rom den Gästen nach einem gemeinsamen Essen mitgegeben. Sie behandeln Speisen, Wein, Becher und die Freuden des Teilens. Ein Beispiel für ein Gastgeschenk-Epigramm von Martial habe ich noch dabei. Nimm dieses kleine Geschenk, mein Gast, von dem kargen Tische. Nicht der Prunk ehrt das Haus, sondern des Wirtes Gesicht.
0: Da habe ich gleich zwei Fragen. Eigentlich wollte ich euch fragen, ob ihr euch erinnern könnt, ob ihr ein schönes Gastgeschenk bekommen habt oder eins, was ihr doof fandet. Genau, und hier steckt ja noch drinnen eben der Gastwirt, aber da kommen wir vielleicht später nochmal drauf. Mhm. Das Geschenk, könnt ihr euch an eins erinnern?
2: Ja. Nee, eigentlich nicht. Meistens sind es ja Getränke, weil das am unverfänglichsten ist. Ne? Man kann da nicht viel falsch machen, höchstens, dass der Gastgeber Wein, Rotwein trinkt und man bringt Weißwein mit oder so, aber gut, das kann man ja ändern. Dann bietet man das eben anderen an und nicht sich selbst.
3: Ich will mal sagen, es gibt ja ein legendäres Gastgeschenk, das in Deutschland sehr verbreitet ist. Das ist nämlich die Packung Mancherie. weil so gut wie kaum jemand diese Pralinen wirklich mag, werden sie sehr oft verschenkt bei Einladungen als Gastgeschenken.
1: Ja, oder eben den traditionellen Blumenstrauß, den man mitbringt.
2: Ich habe mir angewöhnt, mein Kräutersalz zu verschenken und habe da wirklich mit Erfolg. Es gibt mittlerweile Leute, die mich auffordern, zum Kommen des Kräutersalz mitzubringen.
0: Gute Idee, auf jeden Fall. Genau, und was macht denn aus eurer Perspektive dann auf der anderen Seite einen guten Gastwirt aus? Was ist ein guter Gastgeber?
1: Na, das ist einer, der den Gast erstmal in aller Ruhe empfängt. Habe ich jetzt nochmal gelesen, dass das wirklich ganz wichtig ist, herzlich jemanden zu empfangen und dabei auch respektvoll mit dem Gast umzugehen, also neben einer freundlichen Begrüßung eben auch darauf zu achten, was sind die Wünsche und was sind die Besonderheiten des Gastes. Und wenn da jemand dabei ist, der dieses oder jenes nicht essen mag, dann sollte man das bitte respektieren. Und umgekehrt sollte der Gast eben auch akzeptieren, dass vielleicht andere in der Runde etwas essen, was er selber nicht mag, und lässt es einfach zu.
2: Ja. Da kann ich mich erinnern, dass ich vor vielen Jahren ein richtiges Buch angelegt habe für unsere Gäste, was sie essen und was sie nicht essen. Denn mitunter, gerade wenn man vier Gäste hat, fällt das schon hinten runter, dass jemand zum Beispiel keinen Fisch möchte und da kann ich nicht Fisch servieren. Ne? Und das hat mir auch eine Sicherheit gegeben, dass ich nachgeguckt habe, habe gesagt, so, wenn die und die kommen, dann guckst du mal, was sie besonders gerne mögen oder was gar nicht geht. Und das finde ich auch annehmbar.
0: Wie ist das so mit so Eigenschaften? Also wie sollte ein guter Gastwirt oder Gastgeber auftreten?
2: Meinst du die Eigenschaften des Gastes oder die Eigenschaften der Gastgeber?
0: Na, wir können auch beides machen, Gast und Gastgeber. Ne? Da, also man kann ja nicht also mit schlechter Laune, glaube ich, bei jemandem auftauchen oder auch jemanden bewirten wollen.
1: Das sagt man ja auch manchmal so, bring gute Laune mit, brauchst nichts mitzubringen, aber bring gute Laune mit. Ne? Das ist doch so ein bisschen eine Gepflogenheit geworden. Und aber auch, ich glaube auch, es ist auch wichtig, dass der Gastgeber sich nicht so viel Stress macht an dem Abend selber, sondern auch Zeit findet, sich mit an den Tisch zu setzen und mitzureden und für seine Gäste da zu sein und nicht nur in der Küche zu stehen und da letztendlich auch Unruhe zu verbreiten.
2: Das erfordert gutes Timing und gute Vorbereitung. Ne? Aber was mir gerade so noch einfällt, das hat eigentlich in Lobeda, als wir in Lobeda eingezogen sind und ringsherum alles Sumpfgelände war, dann kamen also die Gäste und wurden natürlich schon freiwillig, wenn sie an ihren Schuhen runtergeguckt haben, gesehen, dass sie also mit die Wohnung nicht betreten können. Aber wenn man wirklich zu einer schönen Feier oder so einlädt, also es geht ja auch im Kleinkreis, 6 Leute, oder so sind bei uns öfter mal. Und die haben sich schick angezogen und ich sage denen dann, sie sollen die Puschen anziehen, dann fände ich das unmöglich. Also bei uns kann man auch mit Schuhen bei gutem Wetter selbstverständlich die Wohnung betreten, weil ich das irgendwie ein bisschen unangenehm finde. Ja.
3: Im Anzug mit Puschen, das sieht nicht aus. Das sieht nicht aus.
2: Gebe ich dir vollkommen recht.
1: Wieso, ist doch lustig. Der erste Lacher auf deiner Seite. Ich wollte noch was zu dem Gast sagen, wie der sich auch vielleicht verhalten sollte. Er sollte auch merken und spüren, wann der Besuch zu Ende ist.
3: Ja, natürlich.
2: Wenn wir früher so Geburtstagsfeiern hatten, dann wurde kurz vor Mitternacht oder Nachmittag Kaffee und Kuchen gereicht. Das war dann immer so der Abgesang des Abends. Ja.
3: Das als Zeichen auch, dass es jetzt genug ist, sozusagen. Ja, ja, oder? Ja.
2: Aber jetzt im vorgeschrittenen Alter, dann ist das mit uns mit Kaffee ein bisschen schwierig.
0: Da kann man ja
2: kann man nicht schlafen.
0: Genau, da kann man aber als Gast sagen, oh, jetzt, wenn der Gastgeber mit Kaffee anfängt, das ist das Zeichen, ich gehe mal lieber, bevor der Kaffee kommt. No. Weil ich dann nicht schlafe oder so. Aber ich kenne das auch. Eigentlich ist das eine sehr höfliche Art und Weise, jemanden zu sagen.
2: Ja, nee, ich finde das auch schön. Das ist so ein bisschen so einfach so ein Abschluss davon. Ja. Und mittlerweile gibt es ja auch Kaffee, der nicht aufregt. Oder man kann Tee reichen oder ein anderes Getränk.
1: Da gibt es zum Beispiel die Tradition bei den Nomaden, dass es sogar so ein bisschen festgeschrieben ist und das, was man wissen müsste, nämlich, dass man bei den Nomaden Vorderasiens 4 Tage und 4 Stunden beim Gastgeber bleiben sollte und sich dann wieder verabschiedet.
3: Ich erinnere mich jetzt so an Fernsehreportagen aus Asien. Zum Beispiel geht es um die Mongolei und die sitzen in der Jurte und man muss manchmal auch einiges auf sich nehmen als Gast, was einem vorgesetzt wird natürlich. Es könnte schlecht ankommen, wenn ich zumindest nicht einmal probiere, ob mir das schmeckt oder etwas für mich ist, was mir vorgesetzt wird.
1: Das kann,
3: auch anstrengend sein.
1: Genau, und das kann auch sehr viel sein, was man dann essen soll. Und
3: dann, natürlich.
1: Damit der Gastgeber sich nicht beleidigt fühlt, wenn man das verweigert.
3: Ja.
0: Ja, du hast ja noch eine tolle Fabel gefunden, die ganz gut zu dem Thema passt.
1: Ja, vom alten Aesop. Ist vielleicht bekannt, der Fuchs und der Storch. Ein Fuchs hatte einen Storch zu Gaste gebeten und setzte die leckersten Speisen vor. Aber nur auf ganz flachen Schüsseln, aus denen der Storch mit seinem langen Schnabel nichts fressen konnte. Gierig fraß der Fuchs alles allein, obgleich der Storch unaufhörlich bat, es sich doch schmecken zu lassen. Der Storch fand sich betrogen, blieb aber heiter, lobte außerordentlich die Bewirtung und bat seinen Freund auf den anderen Tag zu Gaste. Der Fuchs mochte wohl ahnen, dass der Storch sich rächen wollte und wies die Einladung ab. Der Storch ließ aber nicht nach, ihn zu bitten, und der Fuchs willigte endlich ein. Als er nun anderen Tages zum Storche kam, fand er alle möglichen Leckerbissen aufgetischt, aber nur in langhalsigen Geschirren. »Folge meinem Beispiele«, rief ihm der Storch zu, »tue, als wenn du zu Hause wärst.« Und er schlürfte mit seinem Schnabel ebenfalls alles allein, während der Fuchs zu seinem größten Ärger nur das Äußerste der Geschirre belecken konnte und nur das Riechen hatte. Hungrig stand er vom Tische auf und gestand zu, dass ihn der Storch für seinen Mutwillen hinlänglich gestraft habe.
3: Hm. Ja.
0: Was sind denn so No-Gos? Also was sollte man weder als Gastgeber noch als Gast wirklich, also wo ist seine Grenze, was sollte man nicht tun?
3: Naja, irgendwie bei der Auswahl der Themen, über die gesprochen wird, muss man schon vorsichtig sein und bestimmte problematische Themen auch ausschließen von vornherein.
2: Oder über nicht vorhandene und nicht gekommene Gäste sprechen. Also das ist auch
3: das natürlich auch. Das ja, natürlich
2: über
3: auch.
2: Nicht Anwesende wird nicht gesprochen.
1: Und was gar nicht geht, ist sich über den Gastgeber in irgendeiner Art und Weise lustig zu machen.
3: Mhm. Wenn dann hinterher zu Hause bei einem Glas Bier dann nochmal, ja. Okay, aber nicht in Anwesenheit.
0: Das hat schon was mit gegenseitiger Höflichkeit auch zu tun, oder? Ja. Gastfreundschaft. Wie ist denn das, wenn zum Beispiel ein Gast ist, der, weiß nicht, hatte vielleicht einen schlechten Tag und will wirklich gar nichts erzählen oder so? Also normalerweise, wir reden jetzt viel über das Zusammenessen, am Tisch sitzen, sprechen und so.
2: Mhm. Aber auch zusammen schweigen.
0: Ja, wäre das eine Option für euch?
2: Ja, genau.
3: Also nicht in einer Gruppe von 10 Leuten vielleicht, aber zu zweit oder zu dritt kann das zumindest phasenweise eine Rolle spielen.
0: Wobei unter 10, ganz ehrlich, wenn sich 9 unterhalten und der 10. will schweigen, fällt ja eigentlich das, oft nicht auf.
3: Ja, das stimmt, ja, klar. fällt mir gerade ein Gedicht von Rainer Kunze. Das nennt sich Einladung zu einer Tasse Jasmintee. Treten Sie ein, legen Sie Ihre Traurigkeit ab, hier dürfen Sie schweigen. Im Grunde den Gast zu nehmen, so wie er ist, und wenn er eben in dieser Stimmung ist, dann lasse ich ihn auch. Das ist auch eine Art von Höflichkeit, ihn nicht mit überbordendem Humor zu überfallen oder so etwas, sondern mitzubekommen, wenn jemand in einer bestimmten Stimmung ist, und ihn oder sie auch zu lassen.
0: Ich erinnere das an das Lied von Gerhard Schöne gerade auch, dass man das größte Geschenk, das man machen kann, ist ja eigentlich, dass eben sich gemeinsame Zeit zu schenken, also dass man einfach da ist und sich ein bisschen, und das muss ja nicht über das Sprechen sein, sondern einfach über das Nebeneinander sitzen, eben Aufmerksamkeit und mal ein bisschen Wärme und Zuneigung zu schenken oder so. Ne?
3: Genau so.
1: Da passt sehr schön das Zitat von Emerson, einem US-amerikanischen Philosophen und Schriftsteller, der sagt, Gastfreundschaft besteht aus ein wenig Wärme, ein wenig Nahrung und großer Ruhe.
0: Mhm. Wir schweigen.
3: Eben.
0: Ja. Also ich denke, wir machen eine kleine Musik. Dann hören wir zum zweiten Mal Gerhard Schöne mit Festmahl.

0: so wie ihr angefangen habt, dass der Gast etwas mitbringt, kann aber das Gast ja auch was dalassen. Und da sind uns die Stammbuchverse eingefallen. Ein Großmeister des Stammbuchvers war Wilhelm Busch mit seinem Humor. Es ist halt schön, wenn wir die Freunde kommen sehen. Schön ist es ferner, wenn sie bleiben und sich mit uns die Zeit vertreiben. Doch wenn sie schließlich wieder gehen, ist auch ganz schön.
1: Der ist bekannt von Busch. Ja. Ja. Aber macht ihr sowas wie Gästebücher?
0: Das war mal Mode und ich habe es mal angefangen, aber ich habe dann so viel Widerstand derjenigen gespürt, die da reinschreiben sollten, dass ich es wieder gelassen habe. Also ich meine, die wenigsten können malen oder dichten und letztendlich kannst du ja nicht sagen, also es hat heute nicht geschmeckt, es gehört da nicht rein und dann bliebe nur Lobhudelei übrig, ja. Und das ist auch nicht das Sinn. Deswegen hab ich das dann wirklich freiwillig wieder gelassen.
1: Jutta, du hast da ja doch ein Gästebuch gefunden, was du für uns mitgebracht hast.
0: Ja, und das ist auch sehr interessant. Und zwar sind das die Gäste von Alfred und Thekla Hess in Erfurt. Das ist eine Familie, eine Fabrikantenfamilie gewesen, die sich ungeheuer für Kunst interessiert haben. Die hatten eine Schuhfabrik in Erfurt und die sich in der Hauptsache Künstler eingeladen haben. Und die Künstler haben wirklich tolle, das ist das Who is Who des Expressionismus, haben tolle Verse reingeschrieben oder noch viel mehr Bilder. Da ist Heckel bei und Feininger bei und Rolfs, alle möglichen Leute. Aber ich habe dann auch was gefunden, wo ein Schriftsteller was reingeschrieben hat, natürlich nur geschrieben und nicht gemalt. Und das ist Folgendes. Das ist das einzige Haus, in dem man schlafen kann, solange man will und den besten Kaffee bekommt. In herzlicher Dankbarkeit für freundliche Selbstlosigkeit. Walter Hasenclever. Hasenclever war ein expressionistischer Schriftsteller, der sich offensichtlich in dem Haus sehr wohl gefühlt hat. Und das sind zwei große Bände, die in irgendeinem Museum gelandet waren als Nachlass. Und ich habe hier nur ein kleines Büchlein, wo das Nachwort der Sohn von diesem Hess geschrieben hat. Und da habe ich zwei Einträge gefunden, die wirklich zu diesem Buch gehören. Die Gastfreundschaft meiner Mutter und ihrer Freude an neuen Menschen macht es den Gästen leicht, sich zum Haus gehörig und nicht wie zu Besuch zu fühlen. Das ist wirklich die hohe Form der Gastfreundschaft. Und weiterhin schreibt er hier noch, das Gästebuch zeigte die Beiträge, die sie aus Dankbarkeit hinterließen. Heute gewähren die Bilder rückblickend Einsicht in den ganzen Expressionismus. Das kann ich nur bestätigen, auch wenn ich hier nur ein kleines Büchlein und damit nur Auszüge gefunden habe. Aber auch das lohnt sich schon.
1: Genau, was man jetzt aber nicht hören kann, ist, wie toll diese Seiten in dem Büchlein gestaltet sind. Es sind ja nun alles Künstler gewesen. Die Handschriften sind sehr unterschiedlich und manchmal auch
0: nicht
1: Punkt.
0: Unbedingt leserlich.
1: Aber manche sind sehr schön ordentlich und es gibt ja auch ein paar Zeichnungen. Das ist ein sehr schönes kleines Heftchen.
2: Nimmt mal gerne in die Hand das Büchlein, glaube ich.
0: Ja, echt.
2: Und blättert drin rum.
0: Ich habe schon vielfach drin geblättert.
1: Ich habe jetzt aber noch eine Frage an euch. Wenn ihr keine persönlichen Gastbücher habt, dann frage ich euch, habt ihr denn eine kleine persönliche Geschichte über einen Gast oder als ihr selbst mal Gast gewesen seid? Und du lachst, Lutz, hast du eine?
2: Ja, mir fällt eine ein. Es ist aus den späten 80er Jahren. Da war ich Mitarbeiter an der Uni und habe wissenschaftliche Arbeit geschrieben und brauchte von einer Fernleihe die Mikrofilme kopiert. Die mussten bald wieder zurückgegeben werden. Und ich hatte keine gute Kamera und mir fiel nur auf, dass gerade ein japanischer Gastprofessor in der Germanistik zu tun hatte und der hatte eine gute Kamera. Klischee, Japaner, okay, ja, aber so war es nun mal. Ich musste Kontakt zu ihm aufnehmen. Er hat auch in dem Gebäude in Loboda Ost, das Studentenwohnheim, gewohnt, in der obersten Etage, die sogenannte internationale Etage, Und ich musste nun mal ihn erreichen dort, um ihn zu bitten, mit mir in die Bibliothek zu gehen und vom Lesegerät diese Mikrofisch sozusagen abzufotografieren. Ich habe erst mal oben gefragt, auf der Etage waren noch japanische Studenten da, ob sie wissen, wann er kommt, weil er war nicht da in dem Moment, als ich ihn versuchte, dort zu erreichen. Und da sagte der japanische Student nur, sagte, nein, weiß nicht, ist ganz andere Leben. Und irgendwann habe ich ihn aber doch erwischt, den Professor, und machte mir auf, er war im Schlafanzug, obwohl es nicht Nacht war. Und fragte immer, wer sind Sie, was wollen Sie? Und ich verstehe nicht und so weiter, bis ich ihm das erzählt hatte. Hatte er aber erst mal Tee gemacht. Und das war die Angelegenheit, die etwas länger gedauert hat, die Teezeremonie. Bevor ich nun mein Anliegen vorbringen konnte, musste erst mal grüner Tee gemacht werden und getrunken werden. Und wir unterhielten uns so ein bisschen, und irgendwie ließ er es noch nicht richtig zu, dass ich schon mit meinem Anliegen direkt komme. Hat also vielleicht eine halbe, dreiviertel Stunde bestimmt gedauert, bis ich nun ihn fragen konnte, ob er mit seiner Kamera mir aushelfen könnte. Hat er dann auch gemacht, aber ich habe dann sozusagen erlebt erstmal diesen kulturellen Unterschied, dass ich eben sozusagen erstmal eingehen musste darauf, was er vorhat mit dem Tee, den er wahrscheinlich sowieso trinken wollte, aber mit mir eben dann als Gast erstmal zu sich nahm, um sozusagen dann die Voraussetzung zu haben, um zum offiziellen Teil zu kommen.
1: Die kulturellen Unterschiede.
2: Ja, auf jeden Fall. Ja.
0: Ich habe auch noch eine schöne Geschichte, die mir gerade eingefallen ist. Und zwar ist die so bedeutsam, dass ich mir auch das Datum dieser Geschichte gemerkt habe. Das war der 10. Januar 1990, als ich auf dem Nachhauseweg an der Kreuzung hier von der Universitätsbibliothek angehalten wurde. Da sprang ein Mann aus dem Camper, wo schon zwei Kinder und Frau drin saßen, und fragte mich nach dem Hotel in Jena. Nun war das ja gerade 1990 die Goldgräberstimmung, mit den wenigen Hotels in Jena, die vollkommen überfüllt waren, hatte er wirklich keine Chance. Und da sagte er, als ich ihm das sagte, sagte er so ganz traurig, ich will ja nur mal mit meiner Familie duschen. Und da habe ich gesagt, ach, da kommen Sie mit, ich wohnte ja gleich um die Ecke, da kommen Sie mit und duschen bei uns und dann essen wir noch Abendbrot und dann können Sie ja weiterfahren. Und es war, wie sich herausstellte, ein Steuerberater aus Würzburg, der mir die wertvollsten Tipps meines Lebens gegeben hat. Und das ist die Geschichte zu einer überraschenden Besuches. Ja.
3: Aber ich habe da wirklich passend auch eine Geschichte. Als ich 17, 18 war, sind wir mit einer kleinen Gruppe von Mitschülern nach Ungarn gereist, waren dort am Balaton und haben einen jungen Mann kennengelernt, der uns sofort auf der Rückreise in seine Wohnung nach Budapest eingeladen hat. Und da hat er uns 6 Leute dort beköstigt und verpflegt und untergebracht, obwohl er kein wohlhabendes Leben geführt hat. Und im Jahr später bin ich dort mit meinem späteren Mann nochmal gewesen und da wurden wir auch wieder eingeladen zum Petter in Budapest. Ich habe ihn schon mal genannt bei den Brieffreunden. Vielleicht könnt ihr euch erinnern. Leider habe ich keinen Kontakt mehr zu ihm und bedauere das sehr. Und sein alter Vater hat in dieser großen Altbauwohnung, in der die beiden zusammen gelebt haben, für uns Palatschinken gemacht. Und nachdem wir 12, 13, 14 solcher Palatschinken gegessen hatten und unser Bauch so voll war, dass wir eigentlich nicht mehr konnten, kam dann der alte Papa und fragte, welches war denn der Beste? Dann haben wir auch ganz ehrlich geantwortet und natürlich mussten wir dann von dieser Sorte nochmals Palatschinken essen.
0: Oh, weia.
1: Da war der Bauch voll.
2: Und das alles, um nach dem Palatschinken noch ein Polenka zu verabreichen.
3: Nee, war nicht so, aber es war so eine bleibende, ist so eine bleibende Erinnerung, wo ich denke, mein Gott, wirklich nicht wohlhabende Leute, die aber von ihrer Herzlichkeit ihren Gast verwöhnen wollen.
2: Ja.
1: Gut, dann machen wir noch mal eine Musik.
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0: Wir sind ja hier in Jena und wir können nicht über Gastfreundschaft sprechen, ohne mal einen Blick in die Jena-Romantik zu werfen, denn da gab es ja bekanntermaßen diese tolle WG, nenne ich das jetzt mal, mit den Schlegelbrüdern und wer da alles ein- und ausgegangen ist. Diese Geschichten kennt man als Jena und auch als zugezogener Jena mittlerweile doch ganz gut, würde ich mal behaupten. Aber lasst uns da doch nochmal genauer gucken, ein bisschen.
1: Naja, es war ja so eine neue Form des Gastgebens und des Gästeseins im Ende des 18. Jahrhunderts von den sogenannten Teesalons, die von Berlin übergeschwappt sind, die auch die Caroline Schlegel kennengelernt hat. Und als sie mit ihrem Mann im Sommer 1796 nach Jena gezogen ist, in die Leutragasse 5, da hat sie das aufgegriffen und hat aber dem Ganzen so ihren eigenen Stil verpasst, will ich das jetzt mal nennen. Übrigens, Tee wurde gereicht zu diesem Zeitpunkt und kein Kaffee, weil man dieses Teeritual ausgelobt hat, um Zeit auch mit dem Gast zu verbringen. Aber die Geschichte in der Leutragasse 5 mit der ersten WG, wie wir heute sagen, war gar nicht so unbedingt die Sache, dass man sich immer wieder Gäste einlud und mit denen zusammen kommuniziert hat und gegessen und getrunken hat. Und es war auch mehr so ein unregelmäßiges Zusammenkommen, in der es nicht darum ging, nach außen zu repräsentieren, sondern man hat gemeinsam gelebt und gearbeitet. Und das war das Besondere und das Neue. Und vielleicht eine Textstelle, ich lese es mal kurz vor aus dem Buch Andrea Wulff, Fabelhafte Rebellen, die frühen Romantiker und die Erfindung des Ich. Zitat: Die Schlegels erfreuten sich an ihrem neuen Leben. In ihrem großen Salon im Erdgeschoss deckte Caroline ihr Porzellangeschirr auf, schenkte Wein ein und bewirtete ihre Gäste. An dem großen Tisch fanden bis zu 20 Personen Platz. Außerdem gab es ein paar Sofas und ein Klavier. Das eher kärgliche Essen bestand aus Essiggurken, Kartoffeln, Heringen und einer fad schmeckenden wässrigen Suppe und bildete einen krassen Gegensatz zu den anspruchsvollen Gesprächen. Man habe den Eindruck, als wüsste Caroline am Morgen nicht, was sie zum Mittagessen servieren sollte, bemerkte eine Besucherin. Caroline war das egal. Sie hatten wenig Geld und ihrer Meinung nach war ihre Köchin gut genug. Wenn Gäste das Essen ungenießbar fanden, so beschwerten sie sich aber nicht bei der Gastgeberin. Der Genuss, so sagte ein Besucher, entstehe nicht durch die Zutaten des Essens, sondern durch das geistvolle Menü, das Caroline zubereitete.
2: Und dann kommt noch dazu, dass man sich sehr gerne auch sehr lustig machte in diesen Runden. Zum Beispiel über die großen Weimarer Klassiker und insbesondere auch über Schiller. Und da gibt es so Berichte über eine Szene, wo man sich gegenseitig vorlas, was Schiller geschrieben hatte
1: letztens. Mit der Glocke zum Beispiel, ne? Bitte? Die große Ballade von der Glocke, da haben sie sich sehr lustig gemacht.
2: Ja, da werden Weiber zu Hyänen. Ja. Und man ist, es heißt in dem Bericht, man ist beinahe vom Tisch gefallen.
1: Vor Lachen.
0: Ja, genau. Aber ich gehe mal davon aus, dass Herr Schiller dann da nicht zu Gast war.
2: Natürlich nicht, nein. Obwohl Caroline selber für die Horen mitgearbeitet hat. Sie hat auch seine Zeitschrift mitbestückt.
0: Das wird ein großes Geheimnis bleiben.
2: Ja.
0: Genau. Aber wir können ja auch noch mal zu dem anderen großen Dichter gucken, der Goethe.
1: Der soll auch ein guter Gastgeber gewesen sein, obwohl wir wissen, im Hintergrund hat das alles seine Christiane gemanagt, würden wir heute sagen, aber die durfte zum Beispiel bei den Weimarer Gesellschaften, die er gegeben hat, nicht mit am Tisch sein. Großes Fragezeichen. Während wenn internationale Gäste in seinem Haus am Frauenplan zu Gast waren, da durfte sie sich wohl mit dazusetzen. Hängt damit zusammen, dass Christiane wirklich, heute würde man sagen, von der Hofgesellschaft gemobbt worden ist. Über lange, lange Zeit. Erst als er sie geehelicht hat im Jahre 1806, durfte sie dann auch mal bei einer Teegesellschaft bei Frau Schopenhauer Platz nehmen. Und die hat dann auch zu etwa gesagt, naja, wenn der Goethe ihr schon ihren Namen gibt, dann werde ich ihr doch wohl eine Tasse Tee geben können. Aber auch in seinem Gartenhaus an der Ilm hat er gerne Gäste gehabt und da gibt es ein sehr schönes Buch, das heißt Mit Goethe im Garten und da wird er so kurz geschildert: Der Hausherr ist ein großartiger Gastgeber, Schriftsteller und Dichterkollegen werden bewirtet, manche sogar einquartiert. Freunde kommen zum Frühstück, zum Kaffee oder zum Abendessen. auch die Angehörigen der Herrscherfamilie sind willkommen. Man macht kleine Ausflüge auf die Dörfer oder nach Schloss Belvedere. Kleine Feste und Teegesellschaften für die Angehörigen des Hofes sorgen für Abwechslung im kleinen städtischen Weimar. Und da konnte man sich wohl auch etwas lockerer benehmen und verhalten, als das in der Hofgesellschaft oft angesagt war.
2: Genau.
0: Ja, danke für den Einblick ein bisschen in die Klassik und die Romantik. Wir sind leider schon am Ende schon wieder angekommen von unserer Sendung. Und deswegen würde ich euch jetzt einfach nochmal fragen am Ende, habt ihr das Gefühl, dass die Leute heutzutage weniger gastfreundlich sind und man...
3: Ich habe schon das Gefühl, dass sich viele Leute nicht mehr die Mühe machen möchten oder sie Mühe scheuen oder vielleicht zu groß denken, wobei kleineres Denken auch von Möglichkeiten gibt. Und ich habe auch gefunden jetzt so in den Texten die Frage, wer gibt heutzutage noch Gesellschaften, wer verwendet schriftliche Einladungen und wer fühlt sich dazu verpflichtet, eine Einladung anzunehmen. In der heutigen Zeit, wo ein jeder das Internet oder sein Smartphone zur Kommunikation mit seinen Freunden und Verwandten nutzt, kommt es kaum noch dazu. Also das ist hier eine Aussage, die ich auch so ein bisschen bestätigen kann und dass ich selber, wie gesagt, wir laden viel ein und oft und es kommen viele Gäste, aber ich merke da auch schon eine gewisse Zurückhaltung, weil Gegeneinladungen, die dann vielleicht sich verpflichtet fühlen, was wir überhaupt nicht so meinen würden, ja. Aber da ist dann die Bremse, dass man denkt, ach ja, und lieber nicht und so. Also da gibt es schon viele, dieses Spontane und das Aufeinanderzugehen und auch das Fröhliche und so, das ist schon sehr zurückgegangen, muss ich sagen.
1: Aber ich finde, wir haben da auch einen kleinen Auftrag, wenn ich das mal so sagen darf, dass wir das in unseren Familien und Freundeskreisen einfach weiter pflegen und auch so ein bisschen vorbildlich sein sind, um das zu bewahren. Wir sind wieder bei unseren Texten, Generationen bewahren, jetzt sind wir wieder wirklich da angekommen. Und wenn man eben in der Familie das pflegt, gemeinsam am Tisch zu essen und zu Festlichkeiten gemeinschaftlich zusammenzukommen und dabei auch die Aufgaben vielleicht zu verteilen, dann kann das vielleicht ein Stückchen dazu beitragen. Ich möchte da einfach nicht aufgeben. Ich möchte es einfach
2: immer
1: wieder
2: probieren.
1: Bei
2: jüngeren Leuten ist es vielleicht etwas einfacher. Die stellen sich einen Kasten Bier in den Hof und setzen sich hin. Und
3: geht's los.
2: Dann geht die Party los sozusagen, ja. Da spielt es noch nicht so eine Rolle mit Repräsentation, mit Abhängigkeiten und Verbandelungen und das ist etwas unkomplizierter.
1: Ist doch oftmals. Aber schön, sollen sie
2: ja, das
1: machen.
2: Ist gut so, ja. Natürlich ist das gut so.
1: Wenn sie sich am See treffen oder im Paradies oder sonst
2: natürlich.
1: Wo, solange
2: Na
1: sie alles friedlich zugeht, ist es in Ordnung.
2: Ja.
0: Dann freue ich mich, dass wir über Gastfreundschaft gemeinsam gesprochen haben. War wieder sehr spannend.
3: Ein schönes Thema.
0: Ja, fand ich auch.
1: Ja, und wir haben leider gar nicht alles so vertiefen können, wie wir es vielleicht uns gewünscht hätten. Aber es ist in Ordnung.
0: Na, dann müssen wir nochmal nachlegen.
1: Können wir ja machen.
3: Schon noch ein Teil 2.
2: Das können wir auch machen,
0: ja. Bin schon gespannt auf die nächste Sendung und jetzt übergebe ich an Lutz.
2: Ja, es gibt ein vielleicht Lesebuchklassiker auch von Ludwig Uhland, der also diese Gast zu sein und Gastfreundschaftsthema in einem poetischen Bild zeigt. Der Text heißt Einkehr. Bei einem Wirte wundermild, da war ich jüngst zu Gaste. Ein goldener Apfel war sein Schild an einem langen Aste. Es war der gute Apfelbaum, bei dem ich eingekehret, mit süßer Kost und frischem Schaum hat er mich wohl genähret. Es kamen in sein grünes Haus viel leicht beschwingte Gäste. Sie sprangen frei und hielten Schmaus und sangen auf das Beste. Ich fand ein Bett zu süßer Ruh auf weichen grünen Matten. Der Wirt erdeckte selbst mich zu mit seinem kühlen Schatten. Nun fragt ich nach der Schuldigkeit, da schüttelt er den Wipfel. Gesegnet sei er alle Zeit, von der Wurzel bis zum Gipfel.

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0: Bertolt Brecht, Vergnügungen.
5: Der erste Blick aus dem Fenster am Morgen, das wiedergefundene alte Buch, begeisterte Gesichter. Schnee, der Wechsel der Jahreszeiten, die Zeitung, der Hund, die Dialektik, Duschen, Schwimmen, alte Musik, bequeme Schuhe, begreifen, neue Musik, schreiben, pflanzen, reisen, singen, freundlich sein.

0: Hallo Jule.
1: Hi.
0: Und damit herzlich willkommen zur Flimmerstunde. Wir haben uns gedacht, nach deinem Vorschlag, den ich sehr super finde, wir machen eine Reihe zu underrated Films, Kinofilme und starten auch direkt mit einem schönen Stück namens Sehnsucht in Sangerhausen, ein deutscher Film, der namentlich dein Lieblingsfilm ist.
1: Richtig. Ich habe damals das Plakat davon gesehen und fand das einfach so schön und dachte, ich muss mir diesen Film angucken. Ich dachte halt, der wird mir irgendwie was geben, was mir vielleicht ein anderer Film noch nicht gegeben hat in meinem Leben. Und genau so, wie ich das erhofft habe, war dieser Film nur tausendmal besser. Und ich finde einfach, da passiert irgendwie so viel, aber gleichzeitig nicht so viel, so aufgeregt. Und es hat irgendwie so was Slice-of-Life-mäßiges, was Nostalgisches und auch ein bisschen was von so einem Defa-Sonntagsmärchen.
0: Okay, also jetzt habe ich ihn ja natürlich auch schon gesehen, aber ich würde gerne mal, mich würde interessieren, was jetzt Leute denken, die den noch nicht gesehen haben nach deiner Beschreibung. What's that? Ich würde auch behaupten, das ist auf jeden Fall ein unglaublich deutscher Film.
1: Ja, das stimmt.
0: Also wenn man so sagt, empfehle mir mal einen, also ich habe letztens mal Manta Manta mal nach langer Zeit mal wieder geguckt und dachte auch, das ist auch ein richtig typisch deutscher Film.
1: Ich habe den noch nie geschaut, tatsächlich.
0: Ach, kannst du ruhig mal machen. Ich finde das nicht so verkehrt, tatsächlich. Und wird Sehnsucht in Sangerhausen irgendwie mit ihm in eine Kategorie werfen, aber der Humor funktioniert ganz anders. Also Humor ist da nämlich auch mit drin. Er ist sehr leicht erzählt, sehr fluffelig und das gefällt mir übel gut. Aber bevor wir mal so ein bisschen in die Tiefe gehen, würde ich sagen, wir gucken noch mal so ein paar Hardfacts an. Also der Film ist aus dem letzten Kinojahr, 2025. Ich habe auch das Plakat gesehen und wollte mir den unbedingt angucken und habe es irgendwie verpasst und habe mich dann auch ziemlich geärgert, weil das ein kleiner Film war mit einer kurzen Kinoauswertung, der nicht wirklich lange lief und oft bei uns im Kino. Und sehr viel, ich bin ja in so einer Bubble unterwegs, dass ich mir viel Podcasts anhöre von Menschen, die so ganz tief drin sind in der Kinoszene und auch so zu Festivals gehen und bliblablub. Und die haben alle schon ein bisschen auch von dem Film geschwärmt tatsächlich. Also es ist wirklich ein totaler Kritikerliebling, den keiner gesehen hat irgendwie, außer die Kritiker.
1: Ja, es gibt auch, also wenn ich erfahre, dass jemand irgendwie aus Sangerhausen kommt, dann frage ich immer, ob die den Film kennen. Natürlich kennen die den nie, aber ich finde, das ist schon ein Highlight. Wenn ich jetzt aus Sangerhausen kommen würde, dann wäre ich da schon sehr stolz drauf.
0: Obwohl manchmal aus so einer kleinen Stadt die Leute ja wissen, dass gedreht wurde oder so.
1: Ja.
0: Genau. Julian Radlmeier ist der Regisseur. Weißt du was über den?
1: Nee, aber du weißt viel über den.
0: Ich weiß ein bisschen was über den. Ich habe nämlich einen Film von ihm geschaut, der heißt Blutsauger, den er davor gemacht hat, der an der Ostsee situiert ist und wo es um, er ist ein Vampirfilm, aber tatsächlich im marxischen Sinne sind die Vampire die Kapitalisten, die uns aussaugen. Und das wird wunderbar vermengt und zeitlich ist das so ein bisschen 1920 rum auch angesiedelt und das ist eine ganz, der ist quietschbunt auch, das ist eine ganz komische, also weil Vampire ist immer dunkel und also er hat es geschafft, sehr viele Dinge da in diesem Film zusammenzuwerfen und es ist sehr interessant ist ein blödes Wort, aber es macht sowas mit einem, wenn man das sieht, weil das ganz anders ist, als was ich filmisch sonst kenne.
1: Anregend.
0: Sehr anders. Sehr, also dass jemand sagt so, ich klatsch alles, was ihr kennt, einfach mal zusammen und mach was ganz Eigenes draus. Und das ist ziemlich gut.
1: Ich finde vor allem jetzt in dieser Zeit, in der wir leben, in der es alles schon mal gab, ist es so schwer, irgendwas Neues zu machen.

0: Ich finde sowieso auch generell, ich finde es schön, dass ein Film auch in Sangerhausen spielt und man da so den Abellio-Zug fahren sieht. Also sonst, wenn man Filme guckt und die spielen dann in Köln, Frankfurt, Berlin, München, Hamburg, siehst du halt keine Abellio-Züge. Das ist alles so fern für eine Person, die nicht so oft rausgeht, sage ich jetzt mal. Also zum Beispiel für mich. Und wenn du dann aber einen Abellio-Zug siehst, die hier jeden Tag fahren, mit dem man selber teils jeden Tag fährt. Und dann ist er so in diesem Film und man ist so, wow, das ist echt. Das ist eine echte Landschaft, die existiert, die nicht weit weg von mir ist. Und ich habe auch ein bisschen Lust gehabt, in Sangerhausen wandern zu gehen. Aber das habe ich immer noch nicht gemacht.
1: Im Kiffer ist er da, ist er ein Teil meiner Familie tatsächlich. Ja, kann ich mal so aus dem Nähkästchen plaudern. Ich habe da eine Beziehung zu diesem Ort. Also Sangerhausen direkt nicht, aber den Kiffhäuser. Ist das schon in Sachsen-Anhalt eigentlich? Ja,
0: Ja.
1: ne? Ja, genau. Also meine Familie ist noch, sind Thüringer. Stehe ich drauf.

0: Das war Die schönsten Rosen blühen in Sangerhausen aus dem Film Sehnsucht in Sangerhausen, den ich gerade mit Jule bespreche, hier in der Flimmerstunde. kurz zur Story vielleicht mal. Also Sehnsucht in Sangerhausen heißt der Film, es geht um die Stadt Sangerhausen indirekt, als dass es dort stattfindet, die Geschichte. Und auch Bezug genommen wird auf berühmte Persönlichkeiten dieser Stadt, namentlich Novalis.
1: Und wichtige Sehenswürdigkeiten auch.
0: Sehenswürdigkeiten werden mit eingefangen. Zum Beispiel die Erbraumhalde im Salztagebau, im Kalisalz. Der Kiffhäuser selber, den sieht man immer mal so im Hintergrund ein bisschen. Ja, das war's schon fast, ne?
1: Ja, irgendwie schon, ja.
0: Und es ist eigentlich so ein bisschen episodisch erzählt. Es sind so verschiedene Menschen, die wir da kennenlernen aus der

0: Stadt. Und den passiert was eigentlich, fängt es ja tatsächlich auch mit Novalis an. Also wir haben tatsächlich einen historischen Start in den Film mit so einer 10-minütigen kleinen Sequenz, wo es um die Magd von Novalis geht, also die ihm quasi den Nachttopf leert, wird wirklich bildlich auch zu sehen in diesem Film.
1: In den 1790ern.
0: Genau. Und verbunden werden die alle mit durch so einen blauen Stein, den sie irgendwie alle in die Hand nehmen. Und in der Jetztzeit sind es so, genau, Lotte heißt die Magd. Und in der Jetztzeit sind das andere Figuren. Ursula, ja, dieser lustige Name Ursula. Die haben wir da, die ist einfach, die wohnt da eben halt und in einem Möbelhaus, in einem Café. Ja.
1: Ist halt auch irgendwie so eine Magd. Ich meine, dieses Klassensymbol können wir aber auch später nochmal zukommen. Das ist auch ein großes, großes Thema in diesem Film.
0: Genau, dann gibt es noch die Neda, die in der Stadt unterwegs ist als Influencerin mit dem gebrochenen Arm. Und irgendwie scheinbar gar keine Lust hat auf das, was sie dann tut.
1: Aber so kann man vielleicht Geld verdienen, ganz schnell mit Reisen.
0: Dann haben wir die Zulima, die, das ist das Love Interest dann von Ursula. Ne?
1: Ah ja, stimmt, ja.
0: Sie ist als Musikerin in der Stadt, die hat da irgendeinen Auftritt und kommt wahrscheinlich aus Berlin. Also zumindest benimmt sie sich wie eine Berlinerin. Dann haben wir noch den Sung Nam mit seinem Enkelsohn Buk, der dort als Fremdenführer unterwegs ist, aber eigentlich die ganze Zeit immer nichts zu tun hat.
1: Ja.
0: Und am Ende aber die Neda herumfährt, weil ihr Auto kaputt gegangen ist. Also kommen die beiden auch zusammen. Und dann gibt es noch ein paar andere Figuren. Weiß ich nicht, ob wir jetzt einzeln auf alle eingehen müssen. Aber auf jeden Fall sind so viele kleine Episoden erzählt, die wir sicherlich auch jetzt nochmal einen Blick nehmen zum Teil, wo diese Figuren sich in irgendeiner Art und Weise begegnen und mal kurz so Dialogwechsel haben, die ich auch immer sehr gut finde, die Dialoge. Mhm. Also die sind manchmal schon nah auch am Dokumentarischen dran.
1: Und die sind nicht so cringe, wie es halt oft im deutschen Film einfach ist.
0: Genau, es ist eine gute Mischung, sagen wir es mal so. Die historischen Dialoge, die sind vielleicht ein bisschen stelzig, aber gut. So stellt man sich halt auch die Sprache immer vor, ne? So um 1800 rum.
1: Ja. Und ich finde, es macht ja auch nochmal diesen Unterschied aus, damit man auch wirklich merkt, ach so, wir sind in der Vergangenheit, weil da kein komischer Filter oder sowas drüber geschmissen wurde. Ja.
0: Genau. Und die Figuren verbindet im Grunde so dieses Gefühl, vielleicht was zu vermissen im Leben. Und sie wissen aber nicht genau, was das ist, würde ich das mal beschreiben. Was halt durch diesen blauen Stein meiner Meinung nach auch ein bisschen symbolisiert wird. Und vielleicht auch mit Liebe und Aufmerksamkeit gleichgesetzt werden kann. Mit einem warmen Gefühl vielleicht, oder?
1: Und eben auch dieses Klassenelement, dass alle irgendwie weiter unten sind, klassentechnisch. Also alle für ihr Geld wirklich arbeiten und kämpfen müssen und das keine Selbstverständlichkeit ist, wie eben Ursula die zwei Jobs arbeitet. Mhm. Neda, die halt eben keine Lust mehr auf irgendwelche andere Arbeit hat und einfach hofft, dieses Glück vom Algorithmus, der einen praktisch auswählt, zu haben und diese Reisevlogs zu machen. Unsere Lotte, die für die reicheren Leute arbeiten muss. Und alle sind damit nicht glücklich und alle denken, aus ihnen könnte mehr werden, aber es passiert halt nicht und klappt halt nicht. Und da ist halt dieser Unmut bei allen da. Und das verbindet, glaube ich, auch alle dann in der Neuzeit praktisch die Freundschaften, die entstehen.
0: Aber so schwer ist das halt alles nicht erzählt, finde ich, wie es jetzt im ersten Moment klingt. Also es ist halt wirklich in schönen Farben. Es scheint immer die Sonne in dem Film und könnte man fast Sehnsucht bekommen, nach Sangerhausen zu fahren. Und die kleinen Dinge kriegen dann wieder so einen schönen positiven Wert. Also ist im Grunde was ich auch manchmal mit den Kindern, die hierher ins Radio kommen, erstmal übe. Wir gehen raus und versuchen erstmal wieder etwas wahrzunehmen.
1: Ja.
0: Etwas zu sehen, zu hören, zu riechen, zu fühlen auf der Haut. Da sind die manchmal schon überfordert, aber ich finde, der Film, der schafft das so ein bisschen, dass man, weil er relativ langsam erzählt und die Kamera steht manchmal auf so bestimmten Einstellungen, manchmal totale, manchmal Nahaufnahmen, bestimmte Dinge, die so in den Fokus geraten und man manchmal eben wirklich diesen Windhauch spürt, der da irgendwie übers Gras weht oder so. Das gefällt mir gut, also
1: Man nimmt irgendwie alles wahr. Und man hat das Gefühl, man ist irgendwie dabei, finde ich. Mhm. Und das finde ich selten bei Filmen. Das macht der sehr, sehr gut. Und gerade auch diese Kameraeinstellung und wie diese Stadt gezeigt wird und diese bunten Farben, die machen so viel aus. Und das ist so dieser Sonntagsmärchen-Aspekt für mich, dass alles irgendwie so ein bisschen Vintage-mäßig aussieht, auch wenn es in der neuen, also in der aktuellen Zeit spielen soll, hat man zum Beispiel bei Ursula, wenn sie in diesem Möbelhaus ist, das Gefühl, wir sind in den 80ern. Und ich habe wirklich auch lange nicht gecheckt, dass wir nicht in den 80ern sind, als ich den Film geguckt habe, bis dann irgendwie ein paar andere Sachen passiert sind und sie ein Smartphone hatte. Und ich dachte, ach so, ja gut. Aber das ist ja auch absichtlich so. Und ja, diese Farben, die irgendwie hat dieser Film auch was Körniges. Ich weiß gar nicht, ob absichtlich irgendwas Körniges hinzugefügt wurde. Aber ich finde, der sieht aus, als hätte jemand so einen Vintage-Filter irgendwie darüber gelegt. Weiß ich nicht. Vielleicht ist es auch einfach nur dieses Gefühl, was der vermittelt. Und ja, wenn die da diesen Berg hochlaufen und so, Das ist einfach großartig. Man will sich irgendwie alles an seine Wand hängen und angucken, finde ich.
0: Ich überlege gerade, weil du sagst mit dem körnigen Bild, ich finde, es ist gerade so eine, es ist eine Mischung aus ganz vielen Dingen, dieser Film. Und deswegen finde ich das so spannend. Und gerade im Bild sieht man das auch, weil ich überlege gerade, ich fand halt zum Beispiel die Bilder manchmal auch sehr glatt und scharf und digital. Und aber manchmal ist wirklich so ein Blur drauf oder so. Wenn diese Szene, wo du sagst, dass die den Berg hochkraxeln, glaube ich, dass es sehr nah rangezoomt wurde. Und deswegen hast du dann so ein Blur drauf. Und das ist öfters mal tatsächlich in den Bildern zu sehen. Genau dieses, so ein weiches, blurriges Sonntagsfeeling, Sonntagsmärchenfeeling, das ist da auf jeden Fall drin. Aber es trifft manchmal auch auf das Harte, ne, auf die Realität. Es ist changiert immer mal so ein bisschen. Ich finde, es ist beides drin. Und nicht nur in den Bildern, sondern auch in ganz vielen anderen Nuancen von dem Film. Dass das viel Spannung, also eigentlich denkt man sich, da passiert nicht viel, aber da ist auf ganz vielen Ebenen Spannung drin. Was ich wunderbar finde, weil er ja eben gerade über die Bilder auch so viel erzählt. Also du musst da hingucken, du musst ja die Bilder angucken. Und das Bildwitz auch drin.
1: Ich glaube auch, weil Sangerhausen ja bergig ist und hügelig ist und Leute ja natürlich auf dem Boden stehen müssen und irgendeine Perspektive suchen müssen, dadurch kommt, glaube ich, auch ganz viel mit rein. Weil als ich zum Beispiel so für Studium so kleine Handyfilmchen gedreht habe, dann habe ich auch immer geguckt, okay, wo stelle ich jetzt das Stativ hin? Dann stand das mal irgendwo und ich bin runter in den Bach gegangen und stand dann in diesem Bach und man hat praktisch so von oben auf mich in diesem Bach geguckt. Und sowas, glaube ich, wurde da auch viel gemacht, dass eben dieses Höhending eine große Rolle spielt, was vielleicht irgendwie so offensichtlich ist, aber, glaube ich, dann auch noch mal viel macht.
0: Ja, genau. Also ich denke auch, dass man, dass da, weiß ich nicht, jetzt aus der Erinnerung heraus, finde ich das immer doof. Da müsste man jetzt wahrscheinlich ansetzen und sagen, okay, wir machen mal Analyse zu dem Film. Aber ich wette, da steckt viel drin, dass du da viel rausholen kannst.
1: Ja.
0: Dass das im ersten Moment halt so ganz schlicht wirkt und es ist es gar nicht. So, da ist einer, der sich viele Gedanken gemacht hat, dass es schlicht aussieht. Und aber offener. Aber ich mag das halt, weil das arbeitet in mir. Ja. Da weiß ich, wenn ich das gucke, da ist noch mehr. Was ich vielleicht auf den ersten Moment nicht sehe, aber was mich anregt, was
1: generell
0: mich arbeiten lässt.
1: Von der Handlung, finde ich, da ist so viel, was man noch entdecken kann.
0: Weil die auch nur so angedeutet sind, ne? Du kannst die, ich finde die Figuren glaubwürdig, aber du erfährst längst nicht alles von denen und denkst so, was machst du denn noch sonst so? Erzähl doch noch mehr von dir.
1: Ja,
0: oder?
1: Absolut, ja. Ich finde sowieso, weil dieser Film so nicht so glatt gebügelt ist, wie das, was man halt so heutzutage teils im, wenn man jetzt ins Nicht-Programm-Kino vor allem geht, sieht, das ist alles immer so glatt und alles muss perfekt sein. Aber das ist ja eigentlich auch nicht so wirklich der Sinn vom Film. Ich will ja auch was spüren irgendwie. Und ich spüre halt nichts, wenn ich den 10.000. Spider-Man sehe oder so, keine Ahnung. Bei Spider-Man habe ich sowieso noch nichts gefühlt, außer wegschalten zu wollen. Naja.

0: Und damit zurück zur Flimmerstunde. Wir sprechen über den Film Sehnsucht in Sangerhausen.
1: Ja, aber man kann ja mal zum Beispiel Ursula, die begleitet uns ja schon einen Großteil von der Zeit und so. Und genau, sie wird halt eingeführt, wie sie, das ist auch ein super schöner Schnitt, weil ja, wir haben vorher noch die Sequenz in der Historie und die Lotte, die geht in so eine dunkle Höhle rein und dann ist schwarz das Bild und dann geht's wieder auf das Bild und dann sind wir in diesem Möbelladen und Ursula saugt dort den Teppich. Es ist wirklich ein übel schöner Schnitt. Ich liebe den.
2: Ja.
1: Und sie saugt und saugt und hat eigentlich gar keine Empfindung im Gesicht, sondern du siehst, naja, das ist was sie wirklich jeden Tag macht. Und dann geht sie irgendwie einkaufen und läuft da so rum und findet da den Stein. Und das ist alles mit sehr wenig, wo man erfährt, ob sie, welche Gefühle sie überhaupt hat, sondern man folgt ihr einfach erstmal und weiß gar nicht, wer ist das, was macht die so, was gefällt ihr, nichts von all dem. Und dann landet sie dann in so einer kleinen, was das Einzige ist, dass sie Lust hat, Kirschen zu kaufen und dann aber doch nicht kauft, weil das Geld nicht reicht oder so. Dann weißt du plötzlich schon mal was über sie.
2: Ja.
1: Genau. Und naja, wir erfahren im Laufe des Films echt viel über sie und zum Beispiel auch, dass sie Mutter ist von einer, sie selber sieht irgendwie aus wie Anfang 30
2: ja.
1: Und erzählt dann irgendwann mal so im Nebensatz, dass die Lütte ja ausgezogen ist, weil sie eine Lehre irgendwo anders angefangen hat. Ja, so, ich denke, ja. Und irgendwann erfährst du eben auch die Geschichte, wie das eben passiert ist, dass sie so jung Mutter geworden ist und wo dann plötzlich diese starke Sehnsucht nach dieser Berliner Musikerin herkommt und wie sie auf die Idee kommt, ein Auto zu klauen und dieser Frau hinterherzufahren und völlig aufgelöst ist. Und dann gehört die Geschichte einfach auf. Und du weißt nicht, sie sitzt dann da einfach so und du siehst, wie sie sich einfach freut, dass sie für einen kurzen Moment dieser Frau begegnet ist. Und dann ist die Geschichte zu Ende. Das ist einfach eigentlich überhaupt keine erzählte Geschichte, aber trotzdem so toll.
2: Ich glaube, das ist eben auch Teil von diesem Film. Du hast dieses normale, alltägliche, was da erzählt wird von Leuten, die eben nicht mal rausgekommen sind aus Sangerhausen und gesagt haben, ich ziehe jetzt nach Berlin, ich ziehe jetzt nach Magdeburg meinetwegen, nach Halle, keine Ahnung, und versuche da eine große Karriere zu machen und werde Studi und keine Ahnung, sondern Leute, die einfach da geblieben sind, weil sie vielleicht auch nicht anders konnten.
1: Ja, sie sagt es auch, ne? Da waren halt das Mädchen da, ihre Tochter, und dann ging das nicht mehr. Ich glaube, gemacht hätte sie es gerne so. Und dann denkst du dir halt, also ich erzähle es jetzt mal von mir aus, weil mir es ja auch so ging und ich aber studiert habe und mein Kind großgezogen habe. Es ging ja eigentlich. Aber fragt man sich schon, warum sie sich das nicht getraut hat. Also was da ihr im Weg stand. Und es wird nie aufgelöst.
2: Ich glaube auch manche Leute, da ist dann eben so dieses, im Kopf diese Blockade, dass man das nicht machen kann. Und ich glaube, das ist so auch ein bisschen so das Thema vom Film, weil man hätte den Film auch sonst wo drehen können, aber das ist ja nicht das Thema vom Film, sondern dass man eben in dieser Stadt, die von außen vielleicht von Leuten, vor allem vielleicht auch von Menschen, die sagen, in Deutschland Urlaub machen, ist ja langweilig, und da so ein bisschen hinabblicken drauf oder auf generell kleinere Orte, wo aber trotzdem Leute sich einsetzen muss, trotzdem ein Kino gibt, was ja auch nicht selbstverständlich ist. Und diese Normalität zu beleuchten, dass sie ja eben nicht normal ist, dass es nichts Kleines, Überschaubares ist, sondern dass da Sachen passieren, dass da Leute Geschichten haben, die nicht so einfach sind und man sich dem widmen muss und soll auch. Und das tut man in dem Film.
1: Und sie sagt übrigens auch in einer Einstellung, wo sich irgendwie die Leute so ihre Geschichten erzählen, ne? Sie sagt, naja, also bei mir ist nichts Besonderes.
2: Ja.
1: Und Punkt.
2: Ja.
1: Und sie so gar nichts erzählen.
2: So könnte man das auch generell über Sangerhausen sagen, aber so ist es ja nicht, wie wir auch in dem Film mit diesen wunderbaren Bildeinstellungen gesehen haben.
1: Es erinnert mich daran, dass ich tatsächlich letztes Wochenende in Görlitz war und ich kriege da wirklich gerade so sich überlagernde Assoziationen durch den Film, weil das ist ja eine ähnlich große Stadt und die lebt ja auch davon, dass die eben so schön ist, ne, wie in Sangerhausen, dass dieses Schloss und diese Rosengärten und da Novalis und da liegt ja auch so eine Hochkulturelement mit drin. Das hast du in Görlitz ja auch, das ist so eine ganz schick zurechtgemachte Innenstadt, aber eigentlich ist es eine popelige Kleinstadt, die kämpft halt auch mit Arbeitslosigkeit und Wegzug. Und ich bin auch nur mal so für 2 Stunden einfach so über den Markt gelaufen und durch die Altstadt und habe einfach die Leute beobachtet. Und da waren natürlich viele Touris, aber ich habe mir schon dann auch so Gedanken gemacht, ne? So ähnlich wie, als wäre dir die Ursula da in einem Café als Bedienung begegnet. Und was ist das überhaupt für eine Person? Und so ähnlich ging es mir halt da auch in dieser Stadt. Was machen Leute, die hier wohnen? Was haben die für Geschichten? Und ich finde, das ist gerade sehr, sehr lustig, dass der Film da so andockt. Es gefällt mir total gut.
2: Vor allem auch mit dem Thema, dass einfach die ländlichen Regionen immer leerer werden, was sich vielleicht auch durch die steigenden Mieten in Städten auch wieder ausgleichen wird.
1: Wobei die so schön sind, diese Orte.
2: Ja. Und wenn man da mehr machen würde und sich mehr engagieren würde, dann würden vielleicht auch mehr Leute sagen, hey, da gibt's voll viel und ich gehe da wieder hin. Aber ich glaube, dieses, was auch in dem Film eben durch die Influencerin und durch Ursula, die halt kennert, Thema ist, manche Leute wohnen da und dadurch, dass sie so unzufrieden sind und das gar nicht mehr als ein Leben sehen, wo sie noch was schaffen könnten und was ausbauen könnten, dass sie dann einfach so vor sich hin leben und Leute, die dann von außen kommen, das vielleicht auch ganz anders sehen oder es dann genau so wahrnehmen. Weil ich finde, das merkt man zum Beispiel auch in meiner Perspektive jetzt in Weimar, da kommen Leute hin und sehen dann nur die Hochkultur, während manche Leute in Weimar wohnen und keine Ahnung, in Schöndorf leben und 3-mal in der Woche ins Rewe-Center gehen und arbeiten und das war's halt. So, das ist dann Weimar für die.
1: Aber das ist ja gerade auch cool, dass der Film damit ja auch umgeht.
2: Ja.
1: Und im Endeffekt ist, glaube ich, die erste Einstellung, dieser Blick auf Novalis, wie er da an diesem Tisch sitzt und seine Milch trinkt. Und dann kommt die Lotte, die ihm die Milch dahingestellt hat und dann verfolgt die Kamera sie. Und dann lehrt sie ihm auch noch den Nachttopf, wo ein scheißes Stück drin ist.
2: Ja.
1: Das heißt, der Film sagt, ich scheiß auf den Novalis. Ich zeige euch jetzt die Geschichte von der Lotte und von der Ursula und von der Neda. Und interessiere mich gar nicht mehr für den. Und das war der einzige Moment, wo wir den Novalis überhaupt zu sehen bekommen im Grunde. Und dann ist ein super Statement
2: ja. Von
1: dem Herrn Rademeier. Danke dafür.
2: Ja, und ich finde auch dieses Thema Migration, was auch dadurch, dass wir einfach mehrere Charaktere mit Migrationshintergrund haben, angesprochen wird, das ist auch etwas, was, finde ich, wenig Beachtung findet, weil Leute schauen sinnvollerweise eher auf Leute mit Migrationshintergrund in größeren Städten, wo das auch einfach mehr vorkommt. Aber es gibt Leute, die in kleinen Städten und in kleinen Dörfern wohnen und in erster Generation gerade von sonst wo kommen und da Schutz suchen und eben dann auch die Geschichte mit dem Enkel, der eigentlich gar nicht in Deutschland sein sollte. Das ist ein Alltag von Leuten, den sie sich nicht aussuchen können und der halt gezwungenermaßen so ist. Genauso wie der Rassismus, der den Neda vor allem erfährt und auch so traumatische Geschichten. Bei mir ist es ja schon ein bisschen her, dass ich den Film gesehen habe, aber mit ihrer Freundin war das, Schwester, Freundin, die sie verloren hatte und dann wieder als Geist aufgetaucht ist. Das Thema Geist können wir auch gleich nochmal ansprechen, aber diese Dinge einfach, die diese Leute belasten und auf die man vielleicht gar nicht achtet, wenn man auch eben an so kleinere Städte denkt. Weil es gibt auch Leute, die flüchten und landen dann in einem richtig kleinen Dorf, wo die Leute noch nie irgendwen aus einem anderen Land gesehen haben. Und dieser Umgang dann damit, das ist ein Thema, worüber wenig geredet wird in meinen Augen. Und das finde ich schön, dass der Film das auch nochmal beleuchtet.
1: Eigentlich ist es sogar eher so, dass es ist wenig Rassismus drin und auch so ein bisschen unterschwellig eher. Also es springt dich nicht so an, was ich aber angenehm finde, weil ja Alltagsrassismus ist ja so ein großes Thema, ist ja etwas, was immer da ist und was wir gar nicht so wahrnehmen auch. Und ich habe das Gefühl, dass es halt eher dem Sungnam gegenüber passiert. Und zwar in einer Form, dass er immer wegignoriert wird, als wäre er gar nicht da.
2: Ja.
1: Und selber schon auch so ein Geist. Also das ist keine aggressive Art von Rassismus, sondern eben diese ignorante Form, die ich aber auch schlimm finde.
2: Ja.
1: Ja, also wir sehen dich einfach nicht. Und auch die Neda, die Influencerin, die steht ja auch immer in solchen Ecken rum. Und es ist so, wenn du an Influencer denkst, habe ich übrigens auch eine in Görlitz gesehen.
2: In Görlitz?
1: Witzig, ja. auf der Brücke nach Polen rüber stand er da. Wir sind hier übrigens in Polen, in Görlitz. Das ist die deutsche, das ist die polnische Seite und so.
2: Hat Markant auch mal ein Video gemacht, um zu gucken, wie die Grenzpolizisten da sich verhalten.
1: Genau, also sie ist mal so ein bisschen an die Ecke gedrängt auf jeden Fall. Also so, das ist schon geschickt gemacht. Und am Ende liegen ja alle im Bus zusammen.
2: Ja.
1: In so einem Transporterbus. Und ja. Das ist so ein schönes Bild.
2: Ja, es ist großartig. Und es ist irgendwie so beruhigend, weil so, ich glaube, was der Film dann einem am Ende mitgibt, ist, dass man das Gefühl hat, ja, wir haben alle Probleme und alles kann schlecht laufen, aber am Ende sind wir da alle zusammen drin und wir finden irgendwie Leute, mit denen wir connecten können und darüber reden können und einfach einander so Komfort geben.

0: Und damit zurück zur Flimmerstunde. Wir sprechen über den Film Sehnsucht in Sangerhausen.
1: Was ja auch ein bisschen so in der Geschichte von Ursula nochmal drinsteckt, weil die Salima ist ja offensichtlich aus Berlin. Da sind noch zwei weitere Musiker dabei. Und sie fängt ja an, mit Ursula zu connecten. Und sie unterhalten sich viel. Und die anderen beiden, die sind immer schon so ein bisschen mit, verdrehen die Augen. Und was willst du denn mit der? Also die Bedienung aus dem Café in Sangerhausen. Und genau, also die Bourgeoisie aus Berlin. Die gewöhnlich bürgerlichen,
2: coolen Leute, die mit den Lederjacken.
1: Ja, genau. Die sich eben nicht für dich, kleine Rose aus Sangerhausen interessieren.
2: Ja.
1: Die Rosen-Ecken, Heckenrose wahrscheinlich.
2: Und ich finde es auch interessant, weil Ursula könnte auch sagen, ja, ich will mich mit denen nicht abgeben. Die wissen gar nicht, wie das richtige Leben funktioniert. Die sind da in ihrer Großstadt-Bubble und können machen, was sie wollen. Während ich hier, keine Ahnung, merke, dass ich bisexuell bin oder so, gerade mal. Und tatsächlich zwei Jobs arbeite und hier irgendwie diese Stadt und die Infrastruktur mit am Laufen halte.
1: Die ist ja sowieso, finde ich, auch eine Person, die, ich weiß nicht, also wie die auch ihre Welt betrachtet, finde ich total schön, weil die so vorurteilsfrei auch in allem ist. Als wäre sie noch immer auch ein Stück Kind geblieben. Und es gibt auch so eine schöne Szene mit ihrem Nachbarn, der wohnt unter ihr und klopft dann so mit einem Besen an die Decke, weil er immer die Zeit im Blick hat und sie liegt auf dem Sofa und träumt, damit sie nicht zu spät zu ihrem Job kommt und so. Und das sieht aber aus wie so ein typischer, hängt den ganzen Tag rauchend am Fenster und regt sich über alles auf Typ. Ne, und dann wird das aber so gebrochen und er kümmert sich so süß um die. Also da sind so ganz viele kleine Momente drin, die unglaublich liebevoll sind und vorurteilsfrei sind. Und die Figur generell, ich mag die ja, weil die so, weiß nicht, fast ein bisschen naiv durch die Welt geht. Ne?
2: Ich finde sowieso alle Figuren in dem Film toll.
1: Ja. Man fragt sich mal, wie bist du da reingerutscht, so in dieses Nichts quasi. Aber dann wird das ja angereichert mit vielen kleinen Dingen.
2: Ich finde auch dieses Abhauen-Thema, das zieht sich ja auch durch beide Geschichten. Und verfolgt zu werden, da ist ja diese Instanz von uns Normalen, dann denen, die über uns stehen und reich sind und sonst was. Und dann aber auch die eigentlich auch normal sind, so wie Polizisten eigentlich auch normal sind, und aber was verteidigen, was über uns ist. Und dann auch in diesen 1790er-Teil verfolgt werden und dann müssen sie wegrennen und sich verstecken. Und das und dann diese Geistszene am Ende, ist großartig.
1: Wir müssen nur ein Pferd klauen und dann reiten wir nach Frankreich, wo gerade die Französische Revolution wütet, dann werden wir frei sein.
2: Ja.
1: Wie, dafür brauchen wir nur ein Pferd, sagt Lotte zu ihrem Freund. Ach, das ist herrlich, ja. Also, weil du aber gerade die Geister angesprochen hast. Genau, was hat es damit auf sich? Also das ist so eine Ebene, die sich mir noch nicht so ganz erschlossen hat, aber nennt die Geister, die halt immer noch an dem Ort sind, so, ne? Die
2: ja.
1: Geschichten, die von eben Unbekannten, wie eine Lotte, wie ein Zimmermädchen.
2: Und Lotte war ja die Urgroßmutter von Ursula oder die Urgroßmutter?
1: Ur oder sowas?
2: Irgendwie sowas. Naja, so lange ist es ja noch gar nicht her. So viele Generationen gibt es in einem Jahrhundert eigentlich gar nicht. Naja, ja, die taucht dann am Ende als Geist auf, als sie denken, sie sind in einer Höhle und sehen dann, ach so, da ist ja ein Automat, wo noch so ein bisschen Slushy-Eis oder sowas rauskommt. Also ist großartig.
1: Barbarossa-Höhle.
2: Ja, genau.
1: Das ist ja auch so ein Geist. Das ist so, ich habe erzählt vorhin, dass ich da auch ein bisschen groß geworden bin. Meine Großeltern haben mich natürlich dann immer da einmal im Jahr zum Kiffhäuser und irgendwann war ich auch in der Barbarossa-Höhle. Was macht er da in dieser Höhle, der Typ? Also die Sage ist ja, dass er irgendwann zurückkehren wird und dann wird es Deutschland entweder besser oder schlechter gehen. Ich weiß nicht mehr so genau.
2: Und
1: genau, und zufälligerweise rutschen sie ja in diese Höhle rein, also finden so einen geheimen Zweiteingang und dann ist dann da alles komplett Touri-Marketing da drin. Aber der Barbarossa ist ja auch so ein Geist, also es passt schon irgendwie.
2: Ich finde auch, weil man hat in dieser Szene so ein Gefühl von, Gefahr gehabt und wir sind jetzt in der Höhle drin und Höhle ist irgendwie gefährlich oder so und dann ist diese Infrastruktur wieder da, dann holt der Kapitalismus einen wieder ein. Und ja.
1: Selbst die Geisterwelt ist schon verkapitalisiert.
2: Ja. Ja, irgendwie, dass sie dieses Wegrennen haben und eben dieses, wir wollen dem, genau diesem System entkommen und dann bekommen sie aber Angst und dann ist dieses System, dieser Kapitalismus, diese Infrastruktur, dann doch das, was ihnen wieder ein gutes Gefühl gibt und ein Gefühl von, ach so, wir kommen hier wieder raus und alles wird gut, mehr oder weniger, naja. Ich finde auch den Einsatz von diesem Sangerhausen-Heimatlied großartig. Einfach nochmal, um dieses musikalische Meisterwerk zu würdigen. Das fand ich gut, wie das darin vorkam.
1: Ich meine, in irgendeinem Interview mit Julian Radlmayr gehört zu haben, dass der das nicht geplant hatte, aber als er dann in Sangerhausen unterwegs war, stand dann halt dieser Typ und hat, mit Leierkasten oder mit E-Klavier oder so, ne, hat er eben dieses Lied zum Besten gegeben und dann dachte er, den baue ich auf jeden Fall mit ein. Das ist wirklich super, also es passt einfach so gut zu dem Film. Ich finde ja eh auch eigentlich Schlager ist so ein bisschen total unterbewertete Musikgenre. Ganz ehrlich, also früher habe ich gesagt so, boah, ich hatte auch mal einen Freund, der total viel Schlager gehört hat und dann habe ich gesagt, das geht gar nicht, so mit 20. Aber ich mag mittlerweile die Musik total ja, gerne.
2: Das ist Popmusik eigentlich.
1: Eigentlich schon, ne?
2: Also ich finde nur den Schlager mit so komischen Techno, also einfach nur schlecht gemischter instrumentalen elektronischen Musik darunter, das finde ich nur schlimm. Aber das ist ja der Ursprung, das ist ja eigentlich Volksmusik. Und die ist ja dazu da, dass alle die mögen und alle mitsingen.
1: Ja.
2: Das hat dieses Lied für mich auch erreicht.
1: Dieses Einnehmende, Vereinigende.
2: Ja. Vielleicht ist das auch der Film, dass eigentlich alle den gucken können und niemand sagt, was ist das denn? So ist das Leben gar nicht, so ist die Realität gar nicht. Das gibt mir ja gar nichts, das ist ja kompletter Humbug.
1: Aber genau, das wäre ja so die Frage, ne? Also der Film hat ja natürlich eben nicht so viele Zuschauende gehabt im Kino, was ja auch im deutschen Kino oft daran liegt, dass es eben fehlendes Marketing gibt. Und ja, eben Verleiher halt selber nicht dran glauben, dass das viel zu Publikum zieht und dann tun wir da auch nicht nochmal was reinbuttern oder so. Was schade ist, aber auf der anderen Seite denke ich mir immer, ist der Deutsche bereit für so einen Film? Also ich finde halt auch, wie du das sagst, da steckt so viel drin, mit dem wir uns identifizieren können, mit dem wir uns irgendwie gut fühlen und sagen, ja genau, das ist voll ein Film, der mein Heimatgefühl irgendwie widerspiegelt und trotzdem aber auch lustig und kritisch gleichzeitig ist und ein bisschen distanziert und mit einem Augenzwinkern und aber ich kann mir auch vorstellen, dass Leute den komisch finden, oder?
2: Ich glaube aber auch, weil die Leute einfach, also manche Leute schauen ja dann die ganze Zeit irgendwie, wenn sie gerne deutsche Filme gucken, dann sind es meistens Fernsehfilme, zumindest bei der älteren Generation.
1: Ja, aber das steckt doch da auch mit drin, finde ich.
2: Ja, aber man muss beim Film nachdenken. Und Soko Leipzig ist nicht zum Nachdenken gemacht, sorry. als Beispiel. Und ich glaube, das ist schon auch, weil, wenn dieser Film jetzt ein Lied wäre, es wäre nicht Strophe, Chorus und dann irgendein C-Teil noch, sondern da passieren viel mehr Sachen. Und da muss ich viel mehr nachdenken und mir auch Sachen merken, die passieren, da wird es, glaube ich, schon schwierig. Aber nicht, weil Menschen zu dumm dafür sind, sondern weil man es nicht gewohnt ist einfach.
1: Sowas wie Neue Deutsche Welle, dass man sagt halt, das ist deutsch, aber es ist auch nochmal Wasser drüber hinaus. Ein bisschen Punk steckt mit drin und ein bisschen Lyrik und so.
2: Und eben dieses Märchenhafte irgendwie auch.
1: Aber ja gut, lass uns zum Schluss vielleicht da nochmal andocken. Also was speziell findest du märchenhaft an dem Film?
2: Die Bilder, wie es erzählt wird und das ist irgendwie so, ich kann es gucken und ich nehme da was raus und da passiert was und es macht was mit meinem Kopf, aber gleichzeitig kann ich den auch gucken und einfach nur sagen, oh schön, schöne Rosen, schöne Landschaft, oh, jetzt passieren schlechte Dinge, naja. Ja, und dann am Ende ist alles gut und sie sitzen halt schlafend im Auto, so wie, keine Ahnung, bei einem Sonntagsmärchen die Prinzessin dann fröhlich neben ihrem Prinzen sitzt, weil nur mit Mann wird man glücklich.
1: Also du nimmst quasi so diese typischen Märchenelemente, machst aber nicht so diese die typische Disney-Erzählung mit diesem langweiligen Erzählbogen, es läuft alles nach Schema F ab, sondern wir werfen es mal ein kleines bisschen durcheinander und gucken vor allen Dingen auf die Assoziationen und die Gefühle, die dabei entstehen und ein paar Elemente quasi, die wir damit reinnehmen und so.
2: Mhm.
1: Aber ich gebe ja recht, also das Märchen gehört ja irgendwie auch zu Deutschland. So der Wald, auch die sind ja auch in einer Szene mal im Wald, ne, der deutsche Wald und so.
2: Ja, ich glaube, das ist es auch so ein bisschen, diese alten Gebäude und der Wald und die Natur.
1: Und ich gebe dir auch recht, dass wenn man sich so alte Märchenfilme vor allen Dingen anguckt, ich finde ja auch die nach Schema F gedrehten ZDF- oder ARD-Märchenfilme, die in der Weihnachtszeit immer kommen, auch, da muss ich auch, also ich gucke die schon an, aber ich denke immer so, ach, wo ist das Zauberhafte von früher hin?
2: Mhm.
1: Und was ist das, was die Filme zauberhaft gemacht hat. Ich kann es gar nicht so genau erklären.
2: Ja.
1: Aber das ist vielleicht eben auch, dass man eben aus der Erzählweise mal rausbricht und mal Lücken lässt und in den Lücken etwas sich passieren lässt, zulässt.
2: Mhm.
1: Und dass der Film genau in den Momenten ja was mit einem Zuschauenden macht. Nicht auch, ne, dieses alles erzählen, das klatscht jetzt quasi diese Geschichte ins Gesicht und das war's. Und macht vielleicht noch so manipulatives Gefühl mit vielen Geigen oder so. Aber wenn du so eine Lücke lässt, dann kannst du als Zuschauer da in diese Lücke reingehen und kannst selber überlegen, was macht das an der Stelle mit mir, mit meinen Gefühlen, mit dem, was ich so im Kopf, im Bauch habe und so. Wo bondet der da mit mir? Und das ist vielleicht dann der Moment, wo was Zauberhaftes entsteht. Vielleicht sogar für jeden was anderes, aber vielleicht ist das die Stärke hier auch bei vielleicht Julian Radlmeier.
2: Vielleicht ist er zauberhaft, weil er eben eigentlich gar nicht zauberhaft ist. Fragen über Fragen.
1: Nee, aber das glaube ich ja wieder nicht, weil, habe ich ja am Anfang, glaube ich, schon mal gesagt, weil er ja genau diese Stärke hat, dahin zu gucken, wo man sonst nie hinguckt. Und plötzlich an den alltäglichen, in den kleinen Dingen, in irgendwelchen langweiligen Wiesen an der Straße, die einfach nur an der Straße entlang sind, die du überall siehst.
2: Ja.
1: Und plötzlich ist das was ganz Besonderes
2: oder
1: so in dem Film. Warum sucht er sich das raus? So.
2: Ich finde auch diese Flucht mit dem Auto, fährt sie da nicht auch über Wiesen oder so?
1: Ja.
2: Ja, das ist ja auch was irgendwie nicht so oft vorkommt. Und ich glaube, dadurch, dass die Sachen, die dann weniger normal sind und ein bisschen spezifisch in dieser Handlung vorkommen, wie auch die Geister und so, dass das dann eben dadurch auch noch mal zauberhafter wirkt, als wenn jetzt die ganze Zeit irgendwie Geister auftauchen würden oder sowas.
1: Also indem du eigentlich diese bekannten Momente nimmst und die ein bisschen anders einsetzt in dem Film einfach. Quasi sozusagen, wie sagt man das denn in der Film? Ist ja auch egal. Nein, du hast halt so genre-typische Elemente. Da kannst du dir irgendwie 20 Filme angucken, werden die alle gleich eingesetzt. Und Julian Radlmeier nimmt das Element und dreht es um oder so.
2: Mhm.
1: Vielleicht sollte man da nochmal genau hingucken. Weiß nicht.
2: Dann solltet ihr das auch mal machen und genau hingucken und euch den Film anschauen. Sehnsucht in Sangerhausen. Wenn du den bewerten müsstest, was außer, also ich würde dem eine 10 von 10 geben, weil es mein Lieblingsfilm ist.
1: Boah, ich fand auch Blutsauger schon so richtig stark. Ich weiß jetzt nicht, ob ich jetzt all in gehen würde mit einer 10 von 10, aber mindestens eine 8 hat er verdient. Aber vielleicht sogar eine 9, weil da ist nicht viel, was ich kritteln könnte. Es ist nur einzig, dass für eine 10, da muss es mich schon richtig umhauen.
2: Hm.
1: Aber ich habe nicht viel zu kritteln an dem Film. Ich habe mich unterhalten gefühlt, ich habe gelacht. So, ich finde, ich würde den sofort nochmal angucken. Das sind ja alles so Kategorien bei mir. Und ich würde euch dringlich empfehlen zu schauen, weil er wirklich so tief deutsch ist. So was anspricht in mir, wo ich sage, ja, das ist für mich deutsch, ohne despektierlich zu sein oder irgendwie mich der AfD nahe zu fühlen oder so, fühle ich mich ja trotzdem deutsch. Und das steckt in dem Film drin. Und deswegen ist er so stark. Und der ist übrigens auf Mubi, kann man den gucken.
2: Zum Beispiel.
1: Ja, na, im Kino läuft da ja eher nicht mehr.
2: Ja, aber manchmal gibt es noch Überraschungen.
1: So speziell rein.
2: Hm. Manchmal gibt es noch Überraschungen. Naja.
1: Wahrscheinlich wird er irgendwann auch in der ZDF-Mediathek landen. Oder auf Arte, da passt er schon ganz gut hin. Dann guckt ihn euch auf jeden Fall an. Vielen Dank, Jule, dass wir das gemacht haben.
2: Ich danke dir auch.
1: Wir werden aber bestimmt noch einen weiteren aus der Grube graben. Aus der Höhle holen, wie auch immer.
2: Stimmt.
1: Na dann, bis bald.

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6: 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Wir gehen davon aus, es gibt ein Volk, dieses Volk hat ein genuines Interesse und wer diesem Interesse zuwiderhandelt, der gehört nicht zum Volk. 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

Hallo, ihr hört die Musikschleife am 25. September 2026 um 14 Uhr. Wenn ihr das wann anders hört, dann ist es wie immer eine Wiederholung. Und ich bin Jule Niedergesäß und zeige euch, was ich Tolles in letzter Zeit gehört, entdeckt habe und ja, habe wie immer die Musik so ein bisschen zusammengestellt wie ein Album oder eine Compilation. Und diesmal habe ich mich dem Thema äthiopischen Jazz und Ähnlichem gewidmet. Und zwar liegt das daran, dass irgendwie mir sehr viel vom Algorithmus äthiopischer Jazz eingespült wurde in ja alles, was ich so höre. Und ich hatte auch letztes Jahr im Sommer schon mal einen äthiopischen Jazz-Song gespielt und dachte, es ist halt so geil und wir müssen uns da einfach mal dem Thema widmen. Und zwar machen wir das in zwei tollen Sendungen und die erste ist heute. Und ich muss sagen, manches ist vielleicht für manche etwas anstrengend, manches vielleicht auch sogar für mich ein bisschen. Aber das ist der Anspruch, den Musik an einen hat. So muss das sein. Man muss immer durch Musik auch irgendwie was lernen und sein Gehirn neu formatieren. Das ist, finde ich, was Musik tun muss. Oft. Nicht immer. Manchmal kann man sich auch entspannen. Ich finde, die Musik ist heute trotzdem ein bisschen zum Entspannen, ein bisschen zum Tanzen vielleicht. Keine Ahnung, ich tanze selber nicht. Vielleicht habt ihr Lust dazu, weiß ich nicht. Ist vielleicht auch ein bisschen schön fürs Wochenende. Den zweiten Teil, den ich mache, der ist ein bisschen ruhiger. Der jetzt ist so ein bisschen auch teils rockig, funkig und ja, warum widmen wir uns diesem Thema? Warum kommt die meiste Musik, die wir heute hören, aus den 60ern und 70ern? Das liegt daran, da gibt es sogar einen Wikipedia-Artikel zu, das war das goldene Zeitalter der äthiopischen Musik. Ich finde das immer ein bisschen komisch, weil das nimmt so ein bisschen die, ja, den Credit von den Leuten weg, die halt in anderen Zeitfenstern in Äthiopien Musik gemacht haben. Aber naja, das Tolle an dieser Zeit, das ging von den 60ern bis zu den 70ern, da gibt es auch politische Gründe, da gab es nämlich eine Machtübernahme, der Kaiser wurde praktisch abgelöst und dann kam das Derg-Regime, das wird auch als Diktatur gesehen, das war kommunistisch, aber ein bisschen eben auch, ja, wie die DDR, sehr zensierend und das war dann eben nicht gut für die Musiker und die haben sich dann oft zurückgezogen, sind woanders hingegangen, da kommen wir aber später dann bei den einzelnen Leuten zu. In den 80ern hat das alles wieder ein bisschen mehr, ja, Erfolg bekommen und dann in den 90ern und später kamen dann viele Sachen nochmal neu raus bei einem Plattenlabel in Frankreich. Dazu kommen wir aber auch später nochmal, da gehe ich dann nochmal mehr drauf ein, aber das ist bei den meisten, die wir heute hören, so gewesen. Und das Tolle, warum ich diese Musik auch wirklich, wirklich gut finde, ist, da sind traditionelle Instrumente, aber eben auch diese westlichen Einflüsse und ein bisschen so dieser Orgelsound, auch Gospel-Einflüsse und ich finde, das ist einfach großartig. Und wir hören eben auch viele Leute, die eben Teil dieses Zeitalters, dieses goldenen Zeitalters waren und als Vertreter davon gelten. Es gibt ein paar Sachen, wo ich nicht ganz genau weiß, wann die rauskamen, aber ja, das wird später noch Thema sein. So, wir fangen mit dem ersten Song an. Der ist von einer Band und einem Solokünstler und zwar von Seyoum Gebreyes und ich muss vorab schon mal sagen, ich kenne mich mit der Aussprache von vielen Sachen nicht aus. Und dann werde ich auch mal was falsch sagen und es tut mir leid. Dieser Künstler hat Saxophon gespielt und hat dann eben sich dann auch auf die Gospelmusik fokussiert und auch in einem Familienchor gespielt. 2012 ist er gestorben. Ich weiß gar nicht, wann er geboren wurde. Der hat auch nur 3 Singles rausgebracht. Und die wir gleich hören, die kamen 1973 raus, da hat er mit der Valias Band zusammengearbeitet, die gab es ab 1970, wurde auch in der Hauptstadt gegründet, die sowieso der Mainspot für diese Musik war, Addis Ababa, das ist auch die größte Stadt von Äthiopien
Und die haben im Hilton Hotel gespielt die ganze Nacht, weil es gab eine Ausgangssperre. Und da mussten die reichen Gäste natürlich ihre Laune musste aufrecht erhalten werden, natürlich. Und die Band hat aber auch in den USA gespielt als erste moderne äthiopische Band und war eben auch sehr, sehr erfolgreich. Und da waren auch viele Mitglieder drinne, die wir noch hören heute, nächstes Mal. Und das erwähne ich dann aber auch. Beziehungsweise sind das auch Namen, die solo viel gemacht haben. Und das kam

Good Ade Gätchen war das von Ayale Mesfin. Ich hoffe, ich weiß gar nicht, ob das E und das W wie ein E ausgesprochen werden oder wie ein Ö in Englischen, aber das ist egal. Es ist auf jeden Fall ein I und ein W dahinter, falls man irgendwas googeln will oder so. Der Song heißt übersetzt Blindsided by Love. Das steht da sogar in Klammern dahinter. Also. Und er ist entweder in den 40ern oder 51 geboren. Es ist immer schwer, sowas rauszufinden. Zu manchen Künstlern hatte ich auch gar keine Informationen finden können. Aber dazu später mehr. Es ist, ja, manche Leute werden so ein bisschen gehypt und da gibt es dann super viele Informationen und bei manchen eben auch weniger. So. Also in den 40ern oder 51 und mit 11 Jahren ist er von zu Hause weggerannt und in die Hauptstadt, um Musiker zu werden. Das fand sein Vater natürlich absolut nicht gut. Und da hat er dann als Kellner und Sonstiges gearbeitet. Alles, wofür man halt eben nicht so unbedingt eine große Ausbildung braucht. Und dann hat er irgendwann seine Karriere in zwei Bands dann doch begonnen und hat einen Club eröffnet mit Plattenladen und den nach sich benannt. Dann hat er 1973 die Black Line Band gegründet und hat mit denen verschiedenen Clubs und Hotels gespielt. Und seine Musik hat tatsächlich politische und gesellschaftskritische Botschaften, aber hören sich oft eher an wie Liebeslieder. Und dann wurde er auch 3 Monate inhaftiert im DERG-Regime und durfte 13 Jahre lang keine Musik machen. Richtig toll. Dann, als er wieder Musik machen konnte, weil das Regime gestürzt wurde, kam dann ein Album raus, und zwar Peaceful Ethiopia. Und dann ist er nach Denver gezogen. Auch eine Wahl. Naja, und 2000 wurde dann seine Musik international wiederentdeckt. Und dann eben auch durch dieses französische Plattenlabel, wie das eben auch bei anderen KünstlerInnen passiert ist. So, wir kommen zur nächsten Künstlerin. Und zwar habe ich mir die Mühe gemacht, das war eigentlich gar nicht so einfach, obwohl ein paar Frauen, die wir heute hören, auch sehr, sehr bekannt sind. Aber es gibt nicht so viele Frauen, die dann eben unter diesem goldenen Zeitalter gelistet werden. Aber eine davon ist auf jeden Fall Hirut Bekele. Die ist eine der Hauptmenschen, die in diesem Zeitalter auch genannt werden. Und ich finde, ihre Musik ist auch sehr eingängig. Und ich glaube, wenn man in das, was wir heute hören, auch ein bisschen mehr reingehen will und jemanden mehr hören will, dann vielleicht auch sie. Sie hat sich gegen eine Zwangsheirat gewehrt mit 13 und hat sich entschieden, weiter zur Schule zu gehen. Und dann kam auch irgendwann die Musikkarriere. 1961 kam ihr erstes Album raus. Dann war sie in der Band, also dem Police Orchestra. Da war sie dann 3 Jahrzehnte, also generell aktiv, und hat 200 Songs rausgebracht, mit ganz vielen Leuten zusammengearbeitet, auch welchen, die wir in dieser oder der nächsten Sendung hören. Und dann hat sie leider Diabetes bekommen und ein bisschen gestruggelt mit ihrer Gesundheit. War dann auch in den USA, ist aber 2023 gestorben, aber hat sehr lange gelebt. 42 wurde sie geboren. Die Band hat sie dann auch nochmal gewürdigt. Und sie wurde auch gegen Ende ihres Lebens etwas religiöser und hat sich dann eher dem Gospel gewidmet. Und von ihr hören wir den Song Ifne Tigna Feker.

Das war Bisonesh Bekele, auch der gleiche Nachname wie die Sängerin davor und ebenfalls eine weibliche Ikone dieses goldenen Zeitalters der äthiopischen Musik und hat da auch mit verschiedenen Leuten zusammengearbeitet. Sie ist 36 geboren und 1990 gestorben, leider bevor dann eben dieser Boom durch dieses französische Plattenlabel kam, die das alles nochmal rausgebracht haben. Sie wurde als Aretha Franklin Äthiopiens bezeichnet und hat ab 69 Alben veröffentlicht, aber schon vorher zum Beispiel beim Radio gearbeitet. Und wurde da schon sehr bekannt, auch im Theater oder generell in der Kunst. So, und die nächste Person, der wir uns widmen, das ist die Person, die immer bei diesem Genre, dieser Ära genannt wird. Ist ein bisschen so wie, ich mache ja viele Sendungen zu japanischen, ja, 70er, 80er Kram, egal welchen Genres. Und da gibt es so ein paar Leute, die da immer sehr hervorgehoben werden. Und hier ist es eben Mulatu Astatke. Der ist nämlich auch überall irgendwie gewesen und war auch Radiomoderator und gilt als Vater des Ethio-Jazzes. Er hat in London und am Berklee College studiert, was natürlich ein super krasses Privileg ist. Und er ist auch relativ reich aufgewachsen. Deswegen ging das natürlich. Sonst wäre das natürlich absolut nicht möglich gewesen. Und er hat diese traditionellen Klänge eben mit diesen Jazz-, Funk-, Soul-Klängen verbunden. Manchmal auch lateinamerikanische Musik. Und ich habe auch bei der Suche nach Liedern für diese Sendung irgendeinen Song gefunden, der einfach Reggae war. So. Er ist besonders dafür bekannt, dass er das Vibraphon benutzt hat und auch Percussion, Keyboard und Orgel gespielt hat, die ja wie gesagt öfter in diesen Songs vorkommt. Seine Musik wurde später dann eben auch international bekannt, unter anderem auch durch den Film Broken Flowers. Den kenne ich leider nicht, aber das wird schon wichtig sein. Er ist immer noch musikalisch aktiv. 2025 kam nochmal ein Album raus und zwar Mulatu Plays Mulatu. Natürlich. Und wir hören jetzt einen Song und das ist auch irgendeine Compilation, wo der drauf war. Ich weiß nicht, wann der original rauskam. Und der heißt Yekatit.

Das war Musikavi Sild von Girma Beyene und Akale Wube. Und ersterer ist ein Künstler, der auch in den 60ern bis 70ern aktiv war und da als ja, Gem zählt, praktisch als Edelstein, und auch gesungen hatte, aber nur in 4 Liedern. Und sonst hat er mehr als 60 Titel arrangiert und an 25 noch mitgearbeitet. Mindestens. Vieles kennt man eben nicht. Vieles, was nie richtig veröffentlicht wurde, ist dann halt auch teils verloren gegangen. Während der Regierung des Regimes ist er in die USA geflohen und hat dann nicht mehr wirklich Musik gemacht. Aber 2017 kam eben dieses Album, auf dem auch dieser Song war, raus. Und das ist mit dieser Band Akale Wube. Das ist eine französische Band, die es erst seit 2009 gibt und diese Songs aus den 60ern, die äthiopischen Songs, nochmal spielt. Und da haben die eben zusammengearbeitet, was ich beeindruckend und toll finde. Das kam natürlich auch unter dem französischen Label, das diese ganzen Ethiotiques veröffentlicht. Das war nämlich das 30. Ich weiß nicht, ob das offiziell zur Reihe zählt. Aber steht auf jeden Fall eine 30 dahinter, und das erschien eben bei diesem Label Büder Musik, so heißt das. Ich glaube, das habe ich noch gar nicht gesagt in dieser Sendung. Naja, egal, passiert. Und ja, wie gesagt, das kam 2017 raus. Die nächste Person heißt Sefu Johannes, und über den habe ich fast nichts rausgefunden. Da standen auch verschiedene Dinge da. Einmal stand da, dass er 94 an einer Lungenentzündung gestorben ist, aber auch stand da, dass er 72 gestorben ist. Also ich weiß nicht mal, wann er gestorben ist, nur dass er wohl 46 geboren wurde. Und der hat auch nur 4 Singles rausgebracht bis zu seinem Tod. Davon hören wir jetzt eine, und zwar Mela Uela.

Teriga von Menelik Vesnate. Und das war ein Mensch, der hat von 1940 bis 2008 gelebt, ging auch auf eine äthio-französische Schule in Addis Ababa und dann kam er zum Orchester, zum Theaterorchester des Kaisers und hat dann seine Karriere fortgesetzt, auch als Sänger. Dann war er in einer Band und irgendwann ist er dann ins Exil gegangen aus politischen Gründen nach Sudan und Ägypten und hat dann mit dem Businessmenschen Mohammed Hussein al-Amoudi zusammengearbeitet 1993 und ist dann aber auch an einer Lungenentzündung gestorben. Das ist sehr oft, dass die Leute an Lungenentzündungen gestorben sind. Und wie gesagt, das war 2008. Er war auch bei Philips Ethiopia in den 70ern, was, glaube ich, viele gar nicht waren bei so einer großen Plattenfirma. War auch in der Ulster-Band mit Mulatu Astatke und war relativ beliebt, war auch im Hilton Hotel und war viel unterwegs. Auf jeden Fall ein Mensch, über den man etwas mehr weiß. Die nächste Person, da habe ich einen Artikel gefunden, wo so ein paar Geschichten über sie erzählt wurden. Sie gilt auf jeden Fall als eine Legende, Mary Amede oder Amidei. Das ist immer so ein bisschen schwierig mit den Schreibweisen, weil die auch teils anders dastehen. Sie hat nicht nur Musik gespielt und das klassische Instrument Kira gespielt, sondern war auch Modedesignerin und hat ein Business gestartet. Das war natürlich damals nicht so oft und war auch eben in diesem Kabarett-Ding drinne, weswegen man sie nicht so gerne mochte, weil dieses Kabarett-Zeug, das war ein bisschen zu frech. Da durfte sie einfach nicht so berühmt werden, vor allem weil auch vieles als sexuell dann zu krass war mit Thongs und High Heels und allem und dieses Nachtclub-Ding eben nicht als toll angesehen wurde. Ich bin mir nicht sicher, wann sie gelebt hatte. In diesem Artikel stand was von den 30ern und den 60ern, also gehe ich davon aus, dass sie die erlebt hat. Und wir hören etwas von einem Album, was auch spät rauskam, und zwar Habibi heißt das. Da sind sehr viele von ihren Liedern drauf. Und die sind alle eben mit diesem Instrument. Das hören wir auch beim nächsten Mal nochmal. Es ist vielleicht ein bisschen anstrengend, aber wir hören trotzdem 6-Minuten-Song. Einfach nur, weil wir das können, weil das sich so gehört und weil wir das in dieser Sendung so machen. Der Song heißt We Eni. Und dann hören wir noch einen wunderbaren Song von einer Band, und zwar der Ibex Band, und ich fand, dieser Song ist so richtig so bei einem Endcredit von einem Film, und das sind ja immer die Arten von Songs, die ich sowieso gerne spiele, aber natürlich am Ende von der Sendung noch viel, viel lieber. Hakim Semose heißt der. Das ist eine Band, die wurde von Giovanni Rico und Selam Sayum angeführt. Die wurden aus der Soul Ecos Band gegründet, haben auch internationale Musiker in dieser Band gehabt, auch zum Beispiel aus Simbabwe. Und da gab es auch nochmal ein zweites Line-Up, weil Menschen das Land verlassen mussten und 1979 haben sie sich dann aber komplett aufgelöst, weil dann viele auch nach Sudan sind, wegen eben des Regimes, was dann regiert hatte. So, das war die Musikschleife von und mit mir, Jule Niedergesäß. Und heute haben wir uns äthiopischen Jazz gewidmet, beziehungsweise der goldenen Ära der äthiopischen Musik, die von den 60ern bis in die frühen 70er galt. Und da haben wir viele verschiedene Künstler gehört. Nächste Woche geht es damit weiter, hier in der Musikschleife um 14 Uhr freitags oder in irgendwelchen Wiederholungen bei Radio Lotte und bei Radio OKJ. Und ich wünsche euch ein schönes Wochenende und viel Spaß bei den letzten Liedern. Wie gesagt, Mary Amede mit We Eni und die Ibex Band mit Hakim Semose.

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0: In der letzten Folge von Theresa Wolf, was ja in Jena spielt, wurde viel um das Volkshaus herum gefilmt, wo sehr viel Graffiti-Tags zu finden sind. Hat ein bisschen ein schiefes Bild von der Stadt auch abgegeben, finde ich, überregional gesehen.
1: Echt jetzt? Haben wir ein Graffiti-Problem in der Stadt? Ist der in Jena gedrehte Fernsehfilm ein Indiz? Ja klar, man sieht, die Kamera filmt die Unterführung am Volkshaus. Den Durchgang an der Goethe-Galerie zum Ernst-Abbe-Platz, den Katharinentunnel. Und überall sind da Graffiti an den Wänden. Die Regisseurin hat sich so entschieden, diese Bilder von Jena zu zeigen. Haben wir deshalb ein Imageproblem? Oder ein Problem mit denen, die sprayen? Ein Reinigkeitsproblem? Mal ehrlich, haben die Schmierereien in letzter Zeit wirklich Überhand genommen?
2: Wir fragen dazu Bastian Stein, Ortsteilbürgermeister vom Stadtteil Wedingen-Jena.
3: Graffitis gibt es ja in Jena immer schon lange. Die Situation jetzt ist halt, dass es vermehrt auftaucht, aber es ist schon stärker geworden.
2: Wir treffen außerdem Sebastian Wick, Fachdienstleiter der Kommunalen Ordnung Jena.
4: Der subjektive Eindruck, der entsteht, dass es mehr wird, den können wir bestätigen. Aber es ist ein subjektiver Eindruck. Wir haben jetzt keine gemessenen Zahlen dazu.
5: Wir haben mal bei der Polizei nachgefragt und der Pressesprecher Daniel Müller von der Polizei hat geantwortet.
2: Es gab dieses Jahr 188 Anzeigen wegen Sachbeschädigung in Bezug auf Graffiti. Letztes Jahr waren es 236. Obwohl 2025 noch nicht vorbei ist, lässt sich mutmaßen, dass es nicht mehr Straftaten als letztes Jahr geben wird.
5: Es lässt sich darüber hinaus feststellen, dass die Anzahl der Strafanzeigen mit ca. 200 in den vergangenen 5 Jahren in etwa gleich blieb.
6: Es ist unter der Police!
1: Ehrlich gesagt, ich bin graffiti-blind geworden. Vielleicht sind es mittlerweile auch so viele Graffiti, dass man sie gar nicht mehr so richtig wahrnimmt. In Unterführung oder an den Fernwärmeleitungen ist es mir auch so ziemlich egal. Erst für diesen Beitrag habe ich mir die Häuserfassaden der Stadt mal wieder ganz genau angesehen. Und ja, schön sieht das hier und da wirklich nicht aus. Erschrocken bin ich allerdings von der Lutherstraße, wo beinahe jeder Haushocke mit irgendwelchen Schriftzeichen bestückt wurde. Das schon ganz schön over the top. So wie auch beschmierte Schaufenster oder wenn ein schickes Artwork mutwillig mit Gekrakel kaputt gemacht wird.
2: Der Tanzclub Kristall e.V. in Wedingen-Jena ließ mit Spendengeldern die Fassade seines Vereinsgebäudes mit einem Graffiti-Artwork verschönern. Auch, um Schmierereien der Vergangenheit zu überdecken. Es half nicht. Ende August schmierten Unbekannte Graffiti Never Dies unschön über das recht frische Wandgemälde. Der Tanzclub selbst ist überrascht von der Respektlosigkeit innerhalb der Sprayer-Szene.
7: Ich hatte mal vor vielen Jahren gelernt, in Anführungszeichen, dass jemand ein Graffiti nicht übersprüht, wenn schon ein anderes auf der Wand oder auf dem Untergrund vorhanden ist. Und das verspüre ich jetzt an vielen Stellen, dass es das nicht mehr gibt. Das finde ich richtig traurig.
2: So eine Bürgerin Jenas und auch Micha, der schon seit den 90ern Graffiti sprüht, ist nicht einverstanden damit.
8: Wenn jemand sich irgendwo Mühe gegeben hat, so an einer legalen Fläche, bei einem illegalen Bild oder wie auch immer, dann sollte man da einfach nicht mit irgendwas Schlechtem drüber gehen. Also man sollte halt Dinge respektieren, so nicht nur im malerischen, sondern auch im gesellschaftlichen Zusammenleben. Und das ist uns ja einfach überall abhanden gekommen, traurig wie das ist.
9: Also du darfst halt nicht was irgendwas Besseres übersprayen, was du nicht besser hinkriegst.
10: Es gibt so ein paar Graffitis, die man jetzt nicht übersprayen sollte, wenn man halt selber nicht kein so gutes Graffiti dabei drüber sprayt.
5: So denken auch junge Sprayer. Fraglich bleibt, wer dann so respektlos handelt.
1: Was wollen die Personen, die sich in der Graffiti-Szene auch Writer nennen, damit eigentlich erreichen? Botschaften senden? Ja was? In Deutschland ist diese Aktion ein Straftatbestand und kann angezeigt und bestraft werden.
5: Sachbeschädigung ist, wenn man Privatgebäude oder gemeinschaftliche Gebäude ohne Erlaubnis besprüht. Man kann dann wegen Sachbeschädigung, gemeinschaftliche Sachbeschädigung und Hausfriedensbruch angezeigt werden. Für diese Straftaten drohen bis zu 2 Jahre Strafe, aber meistens wird dies über eine Geldstrafe geregelt, die die Reinigungskosten und die Gerichtskosten abdeckt.
1: Tun die Stadt, die Verwaltung, Politik und Polizei zu wenig dagegen? Ja, es hat schon was von einem Krimi, wenn man den oder die Graffiti-Täterin finden möchte. Meistens schwierig, so auf frischer Tat. Und hinterher hat man außer Indizien nichts wirklich in der Hand. Es wäre schon gut, die Schmierfinken auch zur Reinigung zu bewegen. Pädagogen

0: Wie viel ist das eigentlich im Jahr, Herr Wick?
1: Also die Kosten, die für die Reinigung entstehen, das sind natürlich Personalkosten und das sind Kosten für Reinigungsmittel bzw. Fahrzeuge auch, die dafür notwendig sind. Und die summieren sich letztendlich nach derzeitiger Auswertung auf einen Betrag von ca. 150.000 Euro.
2: Das sind natürlich nur unsere städtischen Kosten, die wir hier haben. Nicht aufgelistet sind dabei die Kosten, die den privaten Eigentümern entstehen, weil wir hier einfach keinen Überblick haben. Und wir glauben aber, dass es hier um mehrere hunderttausend Euro geht, die in der gesamten Stadt hier auffallen.
3: Vanessa Baum ist Referentin vom Bürgermeister Benjamin Koppe.
0: Beim Kommunalservice gibt es die Abteilung Graffiti-Reinigung. Wie viele Personen sind dauerhaft mit Graffiti-Reinigung beschäftigt?
1: Das sind zwei Mitarbeiter.
4: Uiuiuiui, zwei Mitarbeitende und 150.000 Euro und das nur im kommunalen Bereich. Ich stelle mir vor, was man damit machen könnte.

0: Die Bürger denken ja über Graffiti sehr gespalten. Manche finden es cool, manche mögen es eher weniger. Deswegen haben wir Herr Stein und Herr Wick gefragt, wie viele Beschwerden der Bürger gibt es zum Thema Graffiti?
1: Ja, das kann ich ganz kurz und knapp mit viele beschreiben. Tatsächlich bekommen wir wöchentlich mehrfach, teils täglich, Mitteilungen über Graffiti, über neu entstandene Graffiti.
2: Einmal von Privathäusern, Wohnungen, ne? Aber auch viel im öffentlichen Raum, wo jetzt historische Orte beschmiert werden oder Bänke.
3: Doch was sagen eigentlich die Bürger Jenas dazu?
4: Ja, es ist bemerkbar, dass es zugenommen hat.
5: Ja, ist scheiße an sich.
6: Furchtbar. Wenn man durch die Stadt geht und diese vielen Krickelkrakel sieht, das ist wirklich nicht schön.
7: Manche Schmierereien, die sind dann immer schon so ein bisschen unnötig.
8: Und ich muss auch dazu sagen, dass ich manchmal jetzt durch die Stadt gehe und richtig gefrustet bin, was da an historischen Gebäuden auch passiert.
9: Wenn es ein Privateigentum ist, ist es Sachbeschädigung.
10: So ein Geschmiere finde ich nicht gut, wenn dann alles durcheinander kommt.
3: Ich finde so Schmierereien und sowas, ich finde das total unnötig und hässlich.
11: Dieses Gekritzel, also das ist ganz schlimm.
12: Ich finde das ganz schlimm. Ich finde das eigentlich fürchterlich und das macht das ganze Stadtbild kaputt. Ich bin da traurig drüber.

0: Mal Hand aufs Herz. Nicht alles, was als Graffiti gelabelt wird, ist auch Graffiti. Jüngste Beleidigungen gegenüber Bürgermeister Benjamin Koppe mitten in der Stadt sind nichts weiter als hässliche Äußerungen in Form von Lackfarbe auf Häuserwand.
1: Nando ist schwul.
2: Das ist einfach Bullshit.
3: Ja, es ist halt immer die Frage, ob man das denn unbedingt als Graffiti bezeichnen muss.
2: Wurde mit der Dose halt gesprayt, aber es ist kein Graffiti. Verpiss dich! Ich weiß nicht, ich find's krass.
0: Es ist aber auch nicht bloße Schmiererei. Hier will jemand gesehen und gehört werden, und zwar mit einer gehörigen Portion Wut.

0: Es gibt keinen Platz für verachtende Aussagen. Man muss mal kurz in sich gehen und dann schauen, muss es denn das sein, dass ich Personen angreife, egal ob sie meiner Meinung sind oder nicht, oder überlege ich mir nicht andere Formen?
1: Ich merke ja schon, dass der Ton rauer wird. Jetzt ist es halt öffentlich, jeder sieht's, ne? Und ich habe natürlich schon Sorge, dass das umso akzeptierter wird, wenn man das einfach toleriert.
2: Wenn sie jetzt einfach nur eine spezielle Person halt irgendwie runterbringen sollen,

0: Dann bin ich eher dagegen, weil halt einen Namen hinschreiben und daneben schreibt, du bist ein Hurensohn oder irgendwie sowas. Das finde ich halt nicht so geil.
1: Ich muss schon sagen, eine adäquate öffentliche Äußerung ist das nicht, sondern ästhetische Belästigung und auf jeden Fall Beleidigung.
2: Beleidigung ist übrigens ein Straftatbestand, der genauso wie Sachbeschädigung mit Geldstrafen oder in schweren Fällen bis zu 2 Jahren Haft geahndet werden kann. Opfer können zusätzlich Schmerzensgeld verlangen.
3: Beleidigung besiegt Argument. Das sagte schon Philosoph Schopenhauer, der sich mit der Kunst des Beleidigens befasste.
1: Hate Speech ist leider in den sozialen Medien viel zu präsent und spottet jedweder vernünftigen Auseinandersetzung. Ich sehe aber auch hinter der Wut und damit emotionalen Äußerungen, die unbedingt ihren Ausdruck finden soll, steckt ein kommunikatives Dilemma. Und das hat mit Fußball und den sogenannten Ultras, Fans des FC Carl Zeiss Jena, zu tun.
2: Es ist sehr wahrscheinlich, dass diese Beleidigung von den Ultras kommt. Diese anscheinend starke Wut entstand möglicherweise durch die von der Stadt ausgeteilten Stadionverbote gegenüber von einzelnen Personen aus der Gruppe.
1: Um das Problem zwischen Stadt und den Ultras wirklich zu durchdringen, müssten wir uns vom Thema Graffiti ganz schön weit wegbewegen. Einige sind da auch nicht so glücklich, dass Graffiti von Fußballfans vereinnahmt wird. Nur um eine Agenda zu setzen.
4: Also mit Graffiti hat das nichts zu tun. Es ist halt einfach nur Meinungsäußerung, wie sie heutzutage 10 Millionen, milliardenfach im Internet passiert. Nur halt auf die Straße übertragen. Aber kein Graffiti.
2: Wenn ein Herr Koppe diese beleidigenden Graffiti von den Ultras sieht, dann wird er auf jeden Fall viel weniger Lust drauf haben, in ein ernsthaftes Gespräch mit ihnen einzugehen.
5: Kommunikativ merken wir ganz viel, dass wir hier noch an einigen Stellen besser werden können.
1: Aber es funktioniert. Eine öffentliche Debatte hat sich losgetreten. Wir Bürger der Stadt sind notgedrungen Komplizen darin, sind aufgefordert, uns zu positionieren. Ja, das Problem geht uns alle an. Fußball ist ein Teil der Stadtgemeinschaft. Blau, Gelb, Weiß verfolgt uns alle noch weit hinter die Tore unserer Stadt. Das sind unweigerlich unsere Farben, we claim it.

0: Außerhalb dieses Beispiels muss man auch sagen, dass Beleidigung ein fester Bestandteil von Graffiti heutzutage ist.
1: Deswegen sage ich, nee, solche Umgangsformen soll man einfach nicht akzeptieren.
2: So, jetzt macht mal Mello.

0: Beim Graffiti ist ein großer Teil der Tags und der Schriften politische Nachricht. Und hier in Jena sind sehr viele Graffiti von der Antifa. 161, was für antifaschistische Aktion steht. ACAB, was für All Cops Are Bastards steht. Die deswegen als Graffiti dargestellt werden, weil Graffiti ein Tool für öffentliche Kommunikation ist.
1: ACAB ist halt einfach auch so, das ist eine Verallgemeinerung. Natürlich haben viele Hass auf die Polizisten, aber ich versuche auch, weil ich eben auch sehr viel mit Kindern und Jugendlichen arbeite, das Ganze mit einem N manchmal zu versehen. Also not all cops are bastards, weil ich habe natürlich nette Polizisten getroffen, aber auch welche, die einen vorführen. Also ich finde Verallgemeinerung immer äußerst langweilig halt.
2: Politische Parolen gab es übrigens schon im antiken Rom. Dazwischen hat es nie aufgehört, dass Menschen etwas öffentlich kundtaten durch Schrift an Wand. Und Öffentlichkeit ist immer auch politisch. In Weimar übrigens gibt es ein Wählt-Thälmann-Graffiti von 1932.
3: Historische Graffiti sind mittlerweile sogar Gegenstand der wissenschaftlichen Betrachtung und dienen als Quellen. Sie gelten als innenautorisierte und anonyme Inschriften. Es gibt Tausende, die aus der Antike stammen. Auch Beleidigungen gehören dazu.
2: Heute finden sich Unmengen von Free-Maya-Schriftzügen in der Stadt. Eine weitere politische Agenda. Maya kommt aus Jena. Maya ist in Haft in Ungarn. Ob rechtmäßig oder nicht, das können wir nicht entscheiden. Aber auch hier kämpfen Menschen um öffentliche Aufmerksamkeit. Man kommt nicht umhin, sich mit der Angelegenheit zu beschäftigen, sich dazu zu positionieren. Egal wie, es geht darum, Maya nicht aus den Augen zu verlieren. Und zugegeben, das gelingt.
4: Dass das ein Ausdruck ist von einem bestimmten Recht, das sich manche junge Leute rausnehmen, um auf ihre Situation auch hinzuweisen. Das ist auch nicht nur Ausdruck von ihrer inneren Haltung, dem Leben und der Situation und in der Gesellschaft, in der sie leben, gegenüber, sondern sie nehmen sich einfach das Recht heraus, ein bisschen respektlos zu sein dabei.
1: Und jeder möchte halt so seinen Bedürfnissen letzten Endes auch Raum verleihen und deswegen passiert halt so etwas.
5: Ich weiß nicht, ich find's krass.
6: Es ist automatisch auch politisch. Natürlich, es ist eine Äußerung irgendwie und damit, na, in dem Moment, wo du insbesondere illegal irgendwo in Bildchen malst, heißt das halt, ey, ich will Farbe hier irgendwie, ich will mein Revier abstecken, was auch immer. Aber ja, es sind Ansagen irgendwie und die, wenn man die irgendwie ein bisschen analysiert, dann bist du ganz schnell in der Systemkritik und insofern geht das gar nicht, dass das nicht politisch sein kann.
7: Der öffentliche Raum wird zum Niemandsland, zu einem Ort wachsender Entfremdung und Entfernung, zu einem Ort, der nicht länger allen, sondern niemandem zu gehören scheint.
8: Zitat aus dem Deutschlandfunk Kultur. Aus einem Essay von Arndt Pollmann mit dem Titel »Unser Stadtbild soll schöner werden« – ein Plädoyer für einen ästhetischen Republikanismus.
2: Ob jedoch das dauerhafte, illegale Beschmieren von Hausfassaden der Agenda am Ende tatsächlich nutzt?
0: Aufmerksamkeit für deine Meinung ist dann zwar da, aber dann meistens negativ, weil ich wäre jetzt auch nicht so glücklich, hätte ich ein Haus und es wäre dann vollgekritzelt mit 161.
9: Ja, jetzt Free Maya ist jetzt gerade aktuelles Thema. Ich glaube, das gehört teilweise dazu, sich politisch da einen Sprachraum zu verschaffen. Und wenn man jetzt es schaffen kann, die Leute miteinander ins Gespräch zu bringen, das würde mich viel mehr interessieren, wie wir sowas schaffen, ohne jetzt Graffitis als Sachbeschädigung nutzen zu müssen oder in der Folge halt auch Beleidigungen. Da möchte ich eigentlich hinkommen, dass wir da wieder eine Sprachfähigkeit finden.
2: Schließlich bleiben die Parolen illegale Schmierereien, sind Sachbeschädigungen und die Personen dahinter gelten als Kopfschüttel, unmögliche und unbelehrbare Schmierfinken oder gar Vandalen.
0: Vandalismus ist die absichtliche, mutwillig und bewusste Beschädigung bzw. Zerstörung fremden Eigentums. Der Vandalismus ist eine besondere Form der Sachbeschädigung, allerdings kein eigener Rechtsbegriff. Hauptmerkmal ist die Zerstörungswut. Das heißt, die Straftat der Beschädigung oder Zerstörung wird nur um des Zerstörens willen begangen.
2: Ich denke, wir sind uns alle einig, dass einige der Schmierereien tatsächlich auch Vandalismus sind. Gerade an historischen oder denkmalgeschützten Fassaden, da hört auch bei mir der Spaß auf. Ob man also mit Vandalismus der politischen Agenda wirklich hilft? In der OTZ, der Presse in Jena, ruft Journalist Thorsten Büker zu einer vernünftigen Form der konstruktiven Kommunikation auf Augenhöhe auf. Oder sagen wir, im selben Kanal mit gleichen Mitteln. Fraglich bleibt, wer das eigentlich wirklich will. Wollen das Ultras oder Maya-Unterstützer? Will das die Stadt? Ich bin mir da nicht so sicher.
10: Kommunikativ merken wir ganz viel, dass wir hier noch an einigen Stellen besser werden können.
1: Die Lösung kann es ja nur geben, indem man erstmal sich gegenseitig austauscht, so vorurteilsfrei. So. Das wäre ja so die üblichen Grundlagen der Kommunikation, die nirgendwo befolgt werden.
0: Meiner Meinung nach sind sowas wie Free Maya gute Ausrufe und auch wichtig. Aber ich finde es ein bisschen irrelevant, dass man das überall hinschmieren muss, weil ich finde, es sind Sachen, die sollte man natürlich besprechen, aber nicht jede 2 Meter jede Hauswand. Das ist viel zu viel meiner Meinung nach.
2: Ich glaube nicht, dass politische Statements so schnell aus dem Stadtbild verschwinden werden. Und leider sind unlängst auch rassistische Äußerungen dazugekommen.
5: Also irgendwie ist es so ein Sammelbecken geworden, dass halt gefühlt jeder, der irgendwas sagen will, schreibt es irgendwie an die Wand gerade. So.
1: Ja, das ist einfach nur ein Spiegelbild von Dingen halt so.

0: mal mellow. Und ich glaube, das ist nicht da, weil bei vielen Dingen sehe ich halt leider keine Entwicklung. Und ich glaube, da hätte es früher ein bisschen mehr Ärger gegeben. Reißt euch mal kurz ein bisschen zusammen, übt.
1: Graffiti in der Form, wie es uns heute in den Kopf kommt, wenn wir das Wort hören, hat viel mit der Hip-Hop-Kultur der 80er zu tun, ist damit groß geworden und seitdem nicht mehr wegzudenken.
0: Also ich war 14 oder 15, würde ich mir ungefähr schätzen. Und bei mir ist es aus dem Interesse für die Hip-Hop- und Rap-Musik damals erwachsen. Dadurch, dass eben auch viele Plattencover in diesem gewissen Stil waren, man Dinge auch in anderen Städten gesehen hat, war dann irgendwann dieses Gefühl, ich möchte das jetzt auch ausprobieren.
1: Graffiti war in dem Zusammenhang vor allen Dingen Ausdruck einer ganz bestimmten Jugendbewegung.
0: Ja, dadurch, dass es damals noch kein Internet war, hat es natürlich meine Jugend unwahrscheinlich bereichert, muss ich sagen. Also es war schön, da einfach das Medium kennenzulernen, so neue Dinge zu erobern, nicht alles vorgesetzt zu bekommen und auch natürlich zu merken, dass man mit entsprechender Übung auch besser wird. Das hat einem gut getan.
2: Ja, ich fand es eigentlich sehr, sehr gut, sehr farbenfroh auf jeden Fall. Mir hat es gut getan. Ich habe dadurch einen Haufen Freunde gefunden, welche ich heute noch habe. Und mir hat es sehr, sehr gut getan. Allerdings halt das Graffiti, was wir halt ausüben. Nicht das, was heute halt eben Graffiti widerspiegelt.
3: Das Stylewriting als eine Art von Graffiti hat seine Wurzeln in New York und meint Wandmalereien, die Schrift zur Grundlage haben. Tatsächlich begann diese Kultur bereits in den 60ern und hatte dann nichts mit Hip-Hop zu tun. Writer sind also nicht unbedingt auch Hip-Hopper. Alles startete mit dem Tagging, also dem Hinterlassen eines Pseudonyms. Die wurden mit der Zeit immer größer und größer und erschien bald auch auf U-Bahn-Zügen. Von New York aus gelangt Writing in den 80ern und 90ern in die ganze Welt.
1: Seit der Wende gibt es Graffiti auch hier in Jena. Earl war einer der ersten, die sich hier damit ausprobierten, als Teil einer Jugend, die irgendwie auch sich selbst überlassen war, in den 90ern.
4: Ich hatte dann 92 mal den Winzerclub in Jena, habe da meine Arbeitsstunden abgeleistet und ja, das ist, glaube ich, mein erstes richtiges Graffiti. Ich habe nur wirklich die Buchstaben und spiele damit und das, da kann ich irgendwie den ganzen Restkram hinter mir lassen.
1: Bei Earl war es also der Reiz der Sichtbarkeit von Kunst. Doch was treibt Jugendliche eigentlich dazu, Züge zu bemalen oder auch sogenannte Bombings überall zu hinterlassen?
0: Es ist natürlich trotzdem schön, die Energie zu spüren. Einfach weil man unter Zeitdruck arbeiten muss, ist natürlich etwas anderes.
5: Bombing ist schnelles und einfaches, illegales Anbringen von Pieces, also großen Schriftzügen. Am besten in großer Anzahl und an Plätzen, die besonders sind. Der Unterschied zu Throw-Ups ist, die sind als schnelle Artworks gedacht, während Bombings einfach darauf abzielen, viel Farbe auf viel Fläche zu platzieren.
1: Das heißt also, es gibt Writer, deren Ziel es ist, in einer Nacht so viel wie möglich mit ihren Pieces zu besprühen. Quantität zählt. Es ist wie ein Spiel, ein Kick.
0: Es wird ja oftmals auch mit dem Adrenalin gespielt.
1: Letztes Jahr machte ein Bombing am neu gebauten Hochhaus der Uni hier in Jena auf dem Inselplatz von sich reden.
6: Wir sind hier, Adrenalin, Adrenalin, Adrenalin.
1: In wahnsinniger Höhe. Die Gefahr kickt. Respekt.
6: Adrenalin, Adrenalin, Adrenalin.
1: Vor etwa 5 Wochen war es ein Bombing im Botanischen Garten. Ein besonderer Ort. Die Presse stürzte sich drauf. Ist das auch ein Kick? Auf jeden Fall ein Burner. Vielleicht sogar ein Masterpiece.
5: Zum Beispiel wurde in der Nacht von dem 20. bis zum 21. September ein Gewächshaus im Botanischen Garten vollgesprayt. Es wurde hinterlassen die Wörter HSR und HDR sowie zwei Boxhandschuhen, wo ACAB steht, also All Cops Are Bastards.
3: Der Schriftzug HDR oder HSR in Schwarz-Weiß-Rot findet sich tatsächlich häufiger an den Fassaden Jenas, zum Beispiel gesehen in der Lutherstraße und auch in Weimar sowie an einigen Zügen. Kann man auch auf Instagram verfolgen.
1: Es ist also davon auszugehen, dass hinter diesem Kürzel eine Person steckt, die einen Anreiz im Bombing sieht. Also daran vor allem schnell und viel davon an die Fassaden zu bringen. Und vielleicht sogar an prominente oder gefährliche Stellen. Der Anreiz? Fame. So nennt man das im Graffiti-Jargon. Anerkennung durch die Gruppe, die Crew oder auch die Szene. Und was macht nun den Reiz aus, zu einer Graffiti-Gang zu gehören?
7: Ja, also ich habe das so beim Freund mitbekommen und ja, das hat mir schon recht gut gefallen. Und da war ich, keine Ahnung, so, ich glaube so 11, 12 Jahre alt oder so, da habe ich mein erstes Graffiti aufgemalt. Ja, also ich bin jetzt selbst nicht wirklich genau in so einer Gruppe.
8: Ja, meine Freunde haben mich so mäßig gezwungen, keine Ahnung, ich wollte cool sein und dazugehören. Also es war schon wie so ein Gruppenzwang schon.
0: Man gehört dazu, ist halt ein Zugehörigkeitsgefühl.

0: Die Zugehörigkeit zu einer ganz eigenen Welt. Mit geheimen Codes, Regeln und Wörtern, mit Leuten, die man niemals verraten würde. Zugehörigkeit.
1: Ja, Gruppenzwang gibt es auf jeden Fall.
2: Aber natürlich schaukelt man sich in der Gruppe schneller zu Aktionen hoch, als wenn man alleine unterwegs ist. Also mit mehreren Leuten fühlt man sich sicherer und das Risiko wird kleiner.
0: Und man muss sich eben seinen Ruhm, seinen Fame ersprühen, um zugehörig und anerkannt zu sein. Ein Wettbewerb, wie beim Sport oder beim Gaming.
2: Spielt diese Competition eher mit rein bei solchen, das sind keine Proben, sondern halt so, ich bin der bessere, geilere, ich habe den besseren Spot halt so, ich habe den besseren Style so, ich habe die größere Fläche erobert.
0: Eine Mutprobe?
1: Mutproben irgendwie nicht, also das ist mehr so, dass du cool sein willst oder so.
2: Mutprobe eigentlich nicht so dafür, Graffiti ist nicht für Mutprobe gedacht.

0: Competition bedeutet eigentlich für mich, mit meinem eigenen Versagen zurechtzukommen und mich selbst zu motivieren, dass ich besser werde.
1: Fakt ist, ohne Competition keine Weiterentwicklung.
0: So ist es groß geworden halt, sonst würden wir heutzutage immer noch mit einer Umrandung malen, so wären nie diese Bilder entstanden, die sind ja auch, haben sich ja auch nur entwickelt, weil sich Personen abheben wollten von den anderen. Das ging ja nur, indem man mit einmal zwei Farben, dann vier Farben, so eine Umrandung drum malt, 3D-Block und die ganzen komischen Sachen, die dann entstanden sind, ging immer eigentlich nur so um dieses Abheben.
1: Es geht auch um Rivalitäten zwischen Crews, um sogenannte Battles, also Kämpfe. Es geht um Claiming, Revierabsteckung. Es geht um das sich selbst als wirksam wahrnehmen innerhalb einer Gruppe.

0: Zitat: Dass dieser Kampf auf fremden Mauern ausgetragen wird, nehmen Sprayer billigend in Kauf. Die Szenenregeln wiegen schwer und sind für Jugendliche stärker als mögliche Eigentumsfragen. Aus einem Bericht des Jugendamts Dortmund.
1: Jetzt fragt man sich natürlich, warum machen das Sprayer eigentlich? Man versucht, vor seinen Freunden anzugeben, man versucht noch was Krasseres zu besprayen, als sie geschafft zu haben. Und somit kommt auch so eine Art kompetitiver Faktor. Und bei Beleidigungen und politischen Nachrichten ist es oft Wut, dass man nicht gehört wird.
2: Also Städte wie Amsterdam, die waren auch schon in den 80er Jahren komplett voller Text. Dann ist es halt wirklich so, dass es jeder macht. Berlin kennt das auch halt so, das Gefühl, jeder irgendwie aus der Klasse einen Stift in der Hand hatte. Also ja. Die Städte haben es halt auch irgendwie geschafft mit teilweise radikalen Maßnahmen, andere haben es nicht geschafft. Also was muss man schaffen? Also ist ja auch die Frage nach dem Stadtbild. Und vor allen Dingen halt so, was ja viele auch einfach sagen, so anprangern, wem gehört die Stadt halt einfach. Das ist eben auch die Sache, Stadt Raum zu geben halt so. Also es hat ja seine Ursachen und die Ursachen in Jena. Aber natürlich, wenn man schaut halt so, wie mit Jugend umgegangen wurde, viele Jahre halt so von einem Platz zum nächsten geschickt halt so, öffentlicher Raum total verengt, dann hat man irgendwann diese Konsequenzen. Also, natürlich.

0: Womöglich, dass hier in Jena Räume fehlen, in denen Jugendliche ganz für sich und mit sich selbst herausfinden können, wie Erwachsenwerden geht, indem sie sich eben selbst Regeln und Grenzen setzen, an denen sie sich austoben können.
1: Na klar, dass junge Leute auch einen Raum brauchen, ne? Jugendzentren, Ortschaften, Clubs.
2: Es ist natürlich auch Ausdruck von einer bestimmten sozialen Situation, in der junge Leute sind oftmals heute.
0: Der Reiz liegt vielleicht gar nicht im Verbotenen, sondern eher im Vereinnahmen von Umwelt, die ansonsten wenig Notiz von einem nimmt. Das sollte man eher wertschätzen, denn verteufeln. Denn dahinter verbirgt sich ein riesiges Potenzial an Gestaltungs- und Beteiligungswillen.
3: Damals war Jena sehr grau und Graffiti war die schnellste Form, wie man halt das Umfeld einfärben konnte. Und genau, es hat gut funktioniert.
0: Der nur fehlgeleitet, aber eigentlich so wahnsinnig essentiell für die Demokratie ist.
4: So. Okay.

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1: Ich finde halt das Künstler, das einzige, die einzige echte, meiner Ansicht nach, einzige echte künstlerische Kraft vom Graffiti ist genau, dass es nicht in der Galerie oder auf einer Leinwand oder irgendwo, sondern dass es auf der Straße ist oder am Zug und ja, dass die Leute konfrontiert werden damit, ob sie wollen oder nicht. Und das ist eine künstlerische Kraft einfach.
2: Graffiti ist also auch eine Art von Kunst. Street Art ist der Überbegriff. Aber wann wird aus Writern, aus Sprayern schließlich Künstler? Micha und sein Kumpel nennen sich ja immerhin auch Maler.
3: Naja, ich finde schon cool so, das ist ja eigentlich wie eine Kunstform und ich bin insgesamt eigentlich halt so recht kreativ und das macht mir recht Spaß.
4: Ich weiß nicht, ganz organisch einfach, indem ich festgestellt habe, so dass ich einfach da eher zu dem komme, was mir wichtig ist, und das sind halt eher Farben einfach so. Der Rest sind so Gebilde. Und ich glaube, das ist einfach, warum sollte ich irgendetwas ausüben, was man in einer begrenzten Zeit machen kann? Also nachts in dem Sinne halt so limitiert von der Ausführungsdauer, während ich den ganzen Tag mich damit auseinandersetzen kann, was mir viel Spaß macht.
5: Ja, bei mir war es so, ich konnte schon immer gern über Sachen halt nachdenken. Beziehungsweise es hat halt Spaß gemacht, nach Lösungen zu suchen, nach Ideen, nach wie man was gestalten kann, wie man das, wie der Weg dahin geht sozusagen, wie der Weg ist.
6: Banksy, ein britischer Künstler, hat aus Street Art ein künstlerisch-politisches Profil entwickelt, das unglaublich erfolgreich ist. Auf Penang, einer Insel Malaysias, gibt es eine richtige Graffiti-Touri-Tour. Die Artworks sehen spektakulär aus. Sie sind sogenannte Murals, eine Mischung aus Installation und Malerei. Die Berliner Mauer war als Straßenkunstwerk einzigartig.
2: Ich erinnere mich, ist schon ein paar Jahre her, als Freunde von mir aus den Niederlanden kamen, extra zum Graffiti-Sightseeing in Leipzig.
4: Das hat dazu geführt, dass unwahrscheinliche Dinge entstanden sind. Ob das jetzt wie in Leipzig hier so Häuser gewesen sind, die 100 Meter lang sind gefühlt und 30 Meter hoch. So, und das ist auch schön anzuschauen.
2: Street Art ist in den meisten Fällen schon sehr willkommen. Niemand scheint sich an solcherlei Graffiti wirklich zu stören.
7: Wenn schöne Graffitis sind, dass man sich da auch dran freuen kann. Es gab, bevor man den Campus da am Lutherplatz aufgebaut hat, gab es Bauzäune, die freigegeben wurden. Und da fahre ich fast täglich an welchen vorbei, wo ich mich jedes Mal freue, wie schön die gemacht sind.
6: So eine Bürgerin Jenas.
2: Könnte man also nicht illegale Sprayer dazu bewegen, Street-Art-Künstler zu werden und das auch im Stadtbild zu fördern?
8: Nicht nur große, farbige Malereien gelten als Street-Art, es gibt da noch viel mehr. Sticker-Kunst ist Street-Art mit Aufklebern im öffentlichen Raum.
3: Ja, ich mache auch so Sticker, das ist, das ist eben die Hauptsache.
8: Stencils oder Schablonenkunst wird mit Hilfe von vorab angefertigten Schablonen angebracht. Paste-Ups sind vorangefertigte Artworks auf Papier, die mit Leim angebracht werden.
2: Die Förderung von Street Art, die Freigabe von Flächen auch für junge Sprayer respektive Künstler aus der Stadt, könnte mir ganz gut gefallen. Einige tolle Beispiele gibt es ja auch, am Lömmerweg oder am Kassa. Ist ja auch nicht so, als hätte es nicht schon genügend Initiativen in die Richtung gegeben. Doch das Potenzial ist noch ausbaufähig. Wie wäre es mit Workshops oder Competitions?
7: Aber ich denke, dass das kanalisiert werden muss. Man sollte sich mehr um die Jugend kümmern, dass man Angebote macht, wie man schöne Graffiti macht. Ich denke, wenn man da Leute findet, die den jungen Leuten das auch beibringen und dann auch innerhalb von jener Flächen freigibt, dass die dann in der Zwischenzeit auch üben können und sich besser dort ausdrücken können, malerisch, das fände ich schon gut.
2: Noch in den 90ern durfte ich an einem tollen deutsch-französischen Austauschprojekt mit Graffiti-Kunst teilnehmen. Da besprühten wir riesige Leinwände aus LKW-Plane, die konnte man später sogar verschicken oder als Deko verwenden. Und dann gab es doch da mal dieses coole Wochenende an der Brücke unter der Autobahn. Das war ein richtiges Highlight an Street Art und Hip-Hop-Kultur hier in der Stadt Jena. Könnte man das nicht wiederholen?
4: Ich habe sehr, sehr unendlich viele Workshops gegeben, wobei mir diese normalen Graffiti-Workshops halt einfach auch nicht wirklich Spaß machen, weil es halt auch nur meistens eine kurze Beschäftigungstherapie ist. Gerne so über mehrere Tage, dass man gemeinsam Konzepte entwickeln kann und verschiedene Techniken übt. Es ist auf jeden Fall ist es nicht das, was viele denken, dass es Leute zum Sprühen animiert oder vom Sprühen abhält. Es ist halt einfach eine kreative Betätigung und Graffiti, da geht es eher um das Gemeinschaftsgefühl. Ich denke, das ist einfach wichtig, so sich nicht irgendwie über andere zu stellen, sondern gemeinsam an einem Ergebnis zu arbeiten.
8: Einige denken aber auch ganz anders über Workshops.
5: Ich habe selbst Graffiti-Workshops gegeben. Ich fand es eigentlich damals gut, also ungefähr vor 4-5 Jahren noch. Heute ist es eher so, dass ich halt denke, dass man mit Graffiti-Workshops diesen Nachwuchs heranzieht, der halt gesetzeslos durch die Stadt bildert.
2: So Workshops eignen sich ja auch hervorragend, um zu vermitteln, dass Beleidigungen vielleicht uncool sind, dass Sandstein und Klinker nicht die besten Untergründe sind, dass einige der Gebäude, weil historisch aus Respekt jetzt nicht unbedingt besprüht werden müssten. Die Fernwärmeleitungen sind ja übrigens auch lang genug.
9: Wir können versuchen, Jugendliche mitzunehmen. Wir können versuchen, Personen aus der Szene, aus der Sprayer-Szene, sag ich mal, anzusprechen, zu sensibilisieren. Wir können versuchen, aufzuklären über das Thema, was ist legal, was ist nicht mehr legal. Wir können versuchen, Räume zu schaffen oder Gelegenheiten zu schaffen, wo sich Menschen ausprobieren können und eben legal auch Graffiti zu sprühen.
2: Dass Hass auch anders verarbeitet werden kann. Dass illegale Graffiti-Malen immer noch Sachbeschädigung ist.
8: Graffiti ist aber legal, wenn man eine Genehmigung hat, wenn man auf dem Privatgrundstück sprayt oder wenn man für Graffiti vorgesehenen Orten sprayt.
3: Ja, der hat halt so eine Wand zu Hause gehabt, da durfte ich auch mal so ein Graffiti sprayen. Das war jetzt nicht so gut, aber ja, es hat schon Spaß gemacht und da bin ich so drauf gekommen.
4: Ja, kommt ja auch mal drauf an, wo man aufgewachsen ist. Mein Vater war damals clever und hat mir meine eigene Fläche im Garten gegeben, um das Illegale einzudämmen. Hat nicht funktioniert, hat aber auf jeden Fall geholfen, um jeden Tag nach der Schule üben zu können, ohne großen Aufwand. Danke.
2: Mittlerweile hat sich in Jena der sogenannte Arbeitskreis Graffiti gebildet, mit mehreren Beteiligten.
9: Wir haben uns in der Stadt Jena dazu entschlossen, eine Arbeitsgruppe zu gründen, die sich eben ganz dezidiert mit dem Thema Graffiti in der Stadt auseinandersetzt, die aus einem sehr breiten beruflichen Spektrum auch stammt, um eben verschiedene Perspektiven erstmal einholen zu können und die Frage zu klären, was steckt eigentlich dahinter für eine Motivation, welche Personen sind es möglicherweise, Personengruppen, warum ist es eben so, dass wir so subjektiv dieses Gefühl haben, dass Graffiti immer mehr werden und welche Kategorien stecken dahinter an Graffiti.
2: So ähnlich wie hier soll also überlegt werden, wer aus welchen Gründen was sprüht. Und dann? Kategorien schön und gut, aber das ist ja wieder so von außen, von gegenüber betrachtet. Werden die Sprayer überhaupt einbezogen als Teil der Stadt? Naja, das mit auf Augenhöhe kommunizieren und dem gehört werden kann ja noch geübt werden. Aber es tut sich was. Für alle, die meinen, dass die Stadt ihren Pflichten nicht nachkommt, sei versichert, sie hat es auf dem Radar.
9: Der zweite Aspekt dieser Arbeitsgruppe soll natürlich sein, dass man dann eben angemessene, ausgewogene Maßnahmen eben auch findet, um ja, sagen wir mal, zum einen auch wieder Graffiti zu entfernen, quasi eine Reinigung sicherzustellen und eben auch das Gefühl zu vermitteln, dass auch die Stadt etwas tut, damit sozusagen das Ansehen auch weiter erhalten bleibt.
2: Und übrigens, die Polizei in Jena ist der Meinung, dass Graffiti nicht wirklich das Hauptproblem ist.
8: Im Vergleich zu den Gesamtstraftaten in Jena machen Graffiti nur einen Anteil von 3,7% aus. Übrigens nimmt die Anzahl von Straftaten im Vergleich mit Graffiti, die gleich blieben, tatsächlich eher zu.
2: Und Jena kann auch mal nach Stadtroda darüber schielen. Wie die OTZ Anfang September berichtete, sollen nämlich dort bald Flächen für legales Sprayen freigegeben werden. Ja, legale Flächen, großes Thema. Vielleicht ist das einer der gravierendsten Unterschiede zu den 90er Jahren, wo man doch im Stadtbild noch einige Gebäude finden konnte, die einfach leer standen und ein bisschen auch dazu einluden, bemalt zu werden.
5: Genau, ich habe auch gesprayt nachts draußen und es waren Abrisshäuser, es waren Flächen, wo halt sehr, sehr wenig los waren, alte Russenhäuser und sowas.
2: In Anbetracht der Tatsache, dass es nun doch immer wieder auch Privatpersonen trifft, deren Fassaden beschmiert oder bemalt werden, was kann denn nun eigentlich der Privatgeschädigte tun?
6: Um sein Eigentum zu schützen, kann man die Wände selbst bearbeiten durch Imprägnierung oder Bepflanzung. Eine andere Methode zur Abschreckung stellt die Nutzung von Bewegungsmeldern oder sichtbar montierten Überwachungskameras dar. Zum anderen sollte man den Sprayern einen eigenen Raum geben, um sich zu verwirklichen. Das können zur Verfügung gestellte Wände sein, an denen gesprayt werden darf, oder öffentliche Kunstwettbewerbe.
5: Ja, ich denke dazu noch, dass eventuell eine neue Generation irgendwann kommt und die vielleicht wieder ganz, ganz andere Ansprüche an Gestaltung, Graffiti, Street Art hat und sieht. Und dass vielleicht das, was jetzt da ist, dass das halt auch dann irgendwann wieder bestrichen wird und verblasst.
2: Ich stelle mir gerade eine Stadt Jena vor mit Street Art überall. Die Touris strömen in Scharen herbei und Theresa Wolfs nächster Fall führt sie mitten in die Graffiti-Szene. Und alle liegen sich in den Armen. Ach so, ja. Wir hatten ja bereits den Gedanken, dass es schwierig wird. Pubertät, Wut, politische Agenda und so weiter und so weiter.
10: Woher kommt Graffiti oder warum sprüht man Graffiti? Das ist ja ein Ausdruck der Menschen von Identität, dass auch ein gewisser Protest steckt ja dahinter. Und das muss man, glaube ich, auch sehen in dem Gesamtgefüge, dass wir, selbst wenn wir noch so gute Maßnahmen entwickeln, nicht jedes Graffiti dadurch also dass einfach gar kein Graffiti mehr entsteht, das wäre eine Illusion.
11: Eine Stadtpolitik, die diesen Namen verdient hätte, wäre vor allem der Versuch einer gemeinsamen Rückeroberung.
2: Ich sag mal, da muss wohl die Stadt doch ein bisschen wie eine Mutti auftreten. Grenzen setzen da, wo notwendig. Und Freiräume schaffen, wo möglich. Und sich in Gelassenheit üben.
12: Ich glaube, Polizei ist nicht die Lösung, aber jetzt zu sagen, das ist jetzt normal und man soll sich ja nicht so anstellen, das ist halt, das befördert das, glaube ich, nur.
2: Und mit Stadt, da meine ich natürlich uns alle.
4: Ja, es ist einfach nur ein Spiegelbild von Dingen halt so.
2: Ach ja, die Jena Bürger, die wir zu Beginn des Beitrags befragten, sagten übrigens auch dies.
13: Graffiti, yeah, it's a good thing. I mean, culture-wise also, I believe the young generation really like the graffiti thing. I mean, the art in the wall. So, yeah, I find it really fascinating.
14: Es gibt natürlich auch viele schöne Graffitis, die ja teilweise auch legal dann dort angebracht sind oder an Orten, wo Graffiti legal zugelassen ist, gibt es natürlich auch schöne Kunstwerke.
7: Jedes schöne Graffiti, da freut, kann man sich sogar drüber freuen.
15: Ich verstehe aber die soziale Botschaft, die drin steckt.
16: Ja, ich bin voll der Graffiti-Fan, keine Ahnung. Ja, ich mach's auch manchmal selber.
6: Aber wenn es so schönes Graffiti ist, dann finde ich das auch total faszinierend, wie man das so hinkriegt, weil ich könnte das nicht.
17: An sich ist es eigentlich ganz cool.
18: Wenn es ordentlich gemacht ist an manchen Brücken und sieht es ja gut aus.
19: Grundsätzlich stimme ich dem sehr zu.
20: Hab nichts gegen Graffiti.
21: Also wenn es richtig bemalt ist, finde ich es ja gut.

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Servus Freunde, willkommen zu Olis Jukebox. Mein Name ist Oliver Schilko und ich habe wie immer die Sendeverantwortung von 18 bis 19 Uhr. Heute spielen wir eine Albumshow und zwar geht es um ein Musikalbum, das wir heute in voller Länge spielen werden. Ihr habt bereits den Song Arrogant Boy gehört von Deep Purple, der bereits am 12. Mai 2026 dieses Jahres zusammen mit einem Video veröffentlicht wurde. Und die erste Single stammt vom Album Splat. Es ist das neueste von Deep Purple. Und wir machen jetzt weiter mit der zweiten Single, die dann einen Monat später erschien, am 5. Juni. Sie nennt sich Diablo. Viel Spaß damit.

The Rider von Deep Purple aus dem neuen Album Splat. Es ist das 24. Studioalbum der englischen Hardrock-Band und es wurde am 3. Juli 2026 veröffentlicht. Es ist mittlerweile das 6. Album, das in Co-Produktion mit Bob Ezrin gemacht wurde. Seit 2013 arbeitet die Band mit Bob Ezrin zusammen und es ist das 2. Album mit dem neuen Gitarristen Simon McBride, der im April 2022 zur Band dazugestoßen ist, nachdem der langjährige Gitarrist Steve Morse wegen gesundheitlichen Problemen die Band verlassen musste. Zu ein paar technischen Daten zum neuen Album kommt, dass das Album in verschiedenen Studios aufgenommen wurde, in Nashville, Toronto, Houston und Hamburg, und das Album ist, so wie die Band das nennt, eines ihrer heaviesten Alben von den neuen Alben seit der Mark II Besetzung. Diese

Bandbesetzung Mark II war in den 70er Jahren bekannt zusammen, wo dazu gehörten damals Ritchie Blackmore, John Lord, Ian Paice, Ian Gillan und Roger Glover. Und verbindet unter anderem Influence von Hardrock, Heavy Metal und Progressiv Rockmusik. Der neue Gitarrist Simon McBride vergleicht das neue Album mit dem Sound eines Güterzugs. Wir machen jetzt weiter mit dem vierten Titel vom Album. Es nennt sich The Lunatic.

The Only Horse in Town von Deep Purple aus dem neuen Album Splat, das eine Länge von 50 Minuten und 24 Sekunden hat und über Ear Music veröffentlicht wurde, so wie die meisten früheren Alben, die teilweise von Bob Ezrin produziert wurden. Im Gegensatz zu den früheren Alben wurde bei den Songwriting Bob Ezrin nicht angegeben, sondern nur die Bandmitglieder. Und es ist sozusagen seit Rapture of the Deep 2005 das erste Album, wo die Bandmitglieder ausschließlich ohne einen Input von außen die Songs geschrieben haben. Wie gesagt, 13 Songs sind es. Wir haben bereits die ersten 5 gehört und machen jetzt weiter mit dem nächsten Song, der sich Sacred Land nennt. Viel Spaß mit dem gelobten Land.

here by the album show at Olli's Jukebox. Heute mit dem Splat-Album von Deep Purple, das teilweise als Pseudo-Konzeptalbum erscheinen soll. Ian Gillan, der Sänger der Band, meinte, es sollte als ein Album verstanden werden, wo es um die Ende der Menschheit geht, nicht unbedingt in dieser pur apokalyptischen Art und Weise, mehr als so als physikalische Existenz oder Lebensweise, die so zu sich zum Ende neigt. Und am besten schildert der nächste Song, der als dritte Single und letzte Single veröffentlicht wurde, nennt sich Guilt Trippin'. Haben wir bereits schon hier in der Olli's Jukebox im Sommer gespielt. Es ist ein Song, der sich aus der Perspektive von Gott und Charles Darwin geschrieben wurde, die sich mehr oder weniger gegenseitig an den Kopf hauen, wer für das Schicksal der Welt sozusagen die Schuld trägt. Viel Spaß mit Guilt Trippin' von Deep Purple.

Scribbling Gibberish von Deep Purple aus dem neuen Album, das sich Splat nennt und bereits am 3. Juli dieses Jahr veröffentlicht wurde. Es ist ein Album, das von der Kritik recht gut eingestuft wurde. Zum Beispiel Metacritic hat Splat 79 von 100 Punkten gegeben und auch in den Charts sind die Jungs oder die älteren Herren, Rockherren, ziemlich weit vorgedrungen mit ihrem Album. Vor allem auch in Deutschland, hier in den offiziellen Top 100 sind sie bis auf Platz 3 hochgestiegen und in den Rock- und Metal-Album-Charts ja sogar bis auf Platz 1. Weitere Nummer 1-Album sind in den schwedischen Hardrock-Charts zu verzeichnen, sowie auch in den des Vereinten Königreichs der Rock- und Metal-Album. Wir machen jetzt mit einem neuen Song weiter. Er nennt sich The Third Call.

Jessica's Bra von Deep Purple aus dem neuen Album Splat, zu dem auch eine Welttournee bereits gestartet ist. Es wird ungefähr 86 Shows in 28 Ländern auf 3 Kontinenten geben. Die Band war bereits in Nordamerika schon unterwegs und hat schon performt. Und am 12. August in der neuen Show in der Nähe von New York im Jones Beach Theater ist eine ganz skurrile Sache oder etwas Ungewöhnliches passiert, denn mit der Band ist erstmal nach 33 Jahren wieder der Gründungsmitglied Ritchie Blackmore, der Gitarrist, aufgetreten, der unter anderem die Riffs für Smoke on the Water und so weiter und so fort geschrieben hat. Also ein Novum. Es scheint zu sein, dass Ian Gillan, der Sänger und der ehemalige Gitarrist Ritchie Blackmore, ihre Feindseligkeiten vergessen haben und für eine Nacht einen Song wieder zusammen performt haben. Es geht weiter mit der Tour der Band, und zwar auch in Europa beginnen sie zu touren. Bereits jetzt am 29. September gibt es das erste Konzert in Sofia in Bulgarien. Danach folgt das nächste in Rumänien in Cluj oder Klausenburg am 1. Oktober. Und die Band ist das erste Mal in Deutschland in Leipzig zu hören, nicht weit von hier. Also wer noch Lust hat, die Band live zu erleben, in der QI Arena am 31.10.26. Es gibt noch Tickets zu kaufen. Danach folgen weitere Termine in Hamburg, Dortmund, Berlin, Frankfurt und Nürnberg. So viel zu Deutschland. Also wer Lust hat, kann gerne die Band noch live erleben. Wir machen mit den letzten zwei Songs weiter von der Album. Das erste nennt sich My New Movie und das andere gibt den Namen des neuen Albums Splat. Viel Spaß damit!

Das war Splat bei Ollis Jukebox, die Albumshow mit dem neuen Album von Deep Purple, das am 3. Juli veröffentlicht wurde. Viel Spaß damit, falls jemand Interesse hat, es sich selbst zu kaufen oder weit nochmal anzuhören. Ich danke euch ganz herzlich, dass ihr zugehört habt. Wünsche euch alles Gute fürs nächste Mal in 2 Wochen. Bis dahin, alles Gute. Ciao, ciao. Viel Spaß. 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

In Rudolstadt wurde ein Autofahrer mit einem Atemalkoholwert von 5,5 Promille aus dem Verkehr gezogen. Der Polizei erklärte er, seine Frau sei gestürzt und er habe sie ins Krankenhaus fahren wollen. Zwei Stunden später ging das Auto der Polizei dann erneut ins Netz. Diesmal saß die Frau mit über 2 Promille am Steuer. Auch sie verlor ungehend ihren Führerschein. Entschuldigung. Waldfest auf der Hohen Asch. Das Forstamt Kaltennordheim war...

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6: Also meine Oma hat mir gesagt, ich soll unbedingt mal das Zeiswerk hier am Abbeplatz ansehen. Wo ist es denn? Kannst du mir vielleicht helfen?
7: Da bist du aber ein bisschen spät. Das Zeiswerk ist schon 1993 zu großen Teilen abgerissen worden.
6: Oh, schade. Aber wie sah es denn dann hier früher aus?
7: Das weiß ich auch nicht genau, aber wir können ja jemanden fragen.
6: Das ist eine gute Idee.
8: Da, wo Anna und Johann jetzt stehen, mit den Teichkrammen im Rücken, war ein riesiges Metalltor, der Eingang zum Zeiswerk. Durch dieses Tor gingen täglich fast 5000 Leute zur Arbeit bei Zeiss.
9: Ja, wo jetzt die Straßenbahn durchfährt, da war eines der 4 Eingangstore von Zeiss. Und rechts daneben waren dann die anderen 3, die gibt es jetzt halt nicht mehr. Aber oben drüber, so wie jetzt auch, waren ganz viele Büroräume von dem Werk natürlich mit so einer riesig großen Fensterfront. Und durch diese Tore hier unten sind die Fahrzeuge gefahren und es waren halt verschlossen meist mit so großen Metalltoren.
8: Viele tausend Zeissianer verloren nach der Wende Anfang der 90er Jahre ihren Arbeitsplatz, denn die

0: Da war mal so ein großer Regen, wie es jetzt auch manchmal passiert. Da sind sie drinnen mit Booten rumgefahren, wo jetzt das Parkhaus ist.
1: Die Bauarbeiten dauerten 3 Jahre. Bis heute sieht man im Einkaufszentrum noch teilweise die alten Mauern des früheren Werks.
2: Ich habe zwar das Zeiss-Werk nicht im Ganzen gefunden, aber wenigstens noch ein paar Mauern und die Eingangstore. Und das Kosmorama im Einkaufszentrum kann ich mir ja auch anschauen. Hat ja schließlich etwas mit Zeiss zu tun.
1: Nicht nur das Zeiss-Werk erlebte Veränderungen, sondern auch Plätze und Straßen erhielten neue Namen. Zum Beispiel der Eichplatz.
0: Mir kennt sie gar noch als Trümmerfeld.
3: Ich als Trümmer, dann hieß es Trümmerwiese.
0: Dann hieß es Platz der Kosmonauten. Krass. Ja, da war damals Juri Gagarin.
4: Große Veränderungen gab es auf dem Platz der Kosmonauten, jetzt Eichplatz. Das war so ein richtiger DDR-Vorzeige-Aufmarschierplatz. Und da befand sich der Orchideenbrunnen, der jetzt leider weg ist, wo viele traurig sind. Und ich glaube, ganz viele Kinder haben damals da drin geplanscht.
1: Auch der ehemalige Damaschke-Weg wurde kürzlich umbenannt.
2: Stimmt. Er heißt doch jetzt Enver-Schimschek-Platz. Aber wieso? Wer war das denn eigentlich?
1: Er war ein Opfer des NSU.
2: Was ist denn der NSU?
1: Der nationalsozialistische Untergrund, kurz NSU, war eine gewalttätige Organisation, die Menschen mit Migrationshintergrund terrorisierten. Da einige junge Leute in der Wendezeit keine Verpflichtungen oder Orientierung hatten, bildeten sich teilweise radikale Gruppen.
5: Das waren ja chaotische Zeiten. Ich habe sogar gelesen, dass sich manche Menschen nicht mal in die Straßenbahn getraut haben, aus Angst vor Angriffen.
2: Andere wiederum gingen auf die Straße, um für Freiheit und Rechte zu demonstrieren.
6: Ich bin mit zur Demo gegangen und auch nach Leipzig gefahren. In Jena war sehr viel los in der Stadtkirche, zu Friedensgebeten und so weiter.
2: Wow. Jena ist wirklich eine geschichtsträchtige Stadt. An jeder Ecke gibt es etwas Neues zu entdecken. Vielleicht träume ich heute Nacht von Napoleon und Zeiss, die auf einer Demonstration an der Stadtmauer vorbeikommen. Vielen Dank, ihr Stadtschwärmer. Und jetzt gehe ich erstmal wieder ins Grüne. Da gab es doch auch spannende Orte. Jenas grüne Orte.
1: Wir hoffen, euch gefiel unser Spaziergang durch Jenas Orte mit Geschichte. Bis zum nächsten Mal.
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4: Hallo und herzlich willkommen zu einer neuen Sendung von Stimmen. Ich bin Cora und zu Gast ist heute Rabea Gamgami. Hi.
5: Hi.
4: Erinnerst du dich noch an einen der ersten Momente, als du eine Kamera in der Hand hattest?
5: Tatsächlich ja. Also ich glaube, dass es einer der ersten Momente war. Da war ich, ich glaube, dritte oder vierte Klasse oder so. Und wir waren auf einem Schulausflug und meine Mutter war als Begleitperson quasi mit dabei. Und hat quasi die Kamera mitgenommen und die habe ich ihr natürlich direkt aus der Hand gerissen und irgendwie Fotos, Videos gemacht auf dem Trampolin. Ich habe irgendwie vor 2 Jahren das Video noch gesehen, da hatte ich irgendwie versucht, irgendwas auf dem Trampolin aufzunehmen. Ich weiß nicht was, aber ich glaube, das war so ja, der erste Moment, wo ich wirklich eine richtige Kamera in der Hand hatte. Es hat mir direkt Spaß gemacht.
4: Gibt es einen besonderen Shooting-Moment, von dem du uns unbedingt mal erzählen möchtest?
5: Oh, es gab tatsächlich, ja, es gibt einen sehr, sehr wundervollen Moment. Da kommen mir gefühlt jetzt schon wieder die Tränen. Das war nämlich Anfang des Jahres, Februar, auf Mallorca. Da hatte ich ein Babybauch-Shooting und das Pärchen super süß. Wir haben super viele Bilder gemacht, verschiedene Outfits. Da war eben Sonnenuntergang und auf Mallorca, ich weiß nicht, wer da schon mal war, es ist generell einfach immer schön. Auch im Februar war es schon sehr, sehr warm, was ich sehr genossen habe. Und ich glaube, so als wir dreiviertel durch waren, habe ich ein paar Bilder gezeigt. Das mache ich häufiger mal während des Shootings, dass die Leute sich auch vorstellen können, was sehe ich eigentlich durch die Kamera. Und habe ihr eben ein paar Bilder gezeigt. Und ja, für mich, wenn man das eben, sage ich mal, häufiger macht, dann sind es halt schöne Bilder und mir haben die auch gut gefallen. Aber für sie war das so ein emotionaler Moment. Sie hat wirklich während des Shootings schon angefangen zu weinen, weil sie die Bilder nur in der Kamera schon so, so schön fand. Und da ist mir wieder so vor Augen gefallen, ja, es sind schöne Bilder, aber die haben auch eine Bedeutung für die Menschen. Und das ist mir da nochmal klar geworden, dass es eben ja nicht nur schöne Bilder sind, sondern eben Erinnerungen und die Erinnerung jetzt an ja, den kleinen Sohn, den sie jetzt bekommen. Und das fand ich einfach so schön und da hat sie direkt auch ihren Mann hergeholt und gesagt, schau mal und mussten erstmal 5 Minuten kurz Pause machen, bevor wir dann quasi die restlichen Fotos machen konnten und es war sehr schön und mit der Kulisse und dem Sonnenuntergang, es hat einfach alles perfekt gepasst.
4: Wenn euch dieser Kurzbeitrag gefallen hat und ihr habt Lust, euch die ganze Sendung anzuhören, dann schaut doch mal auf unserer Website vorbei. radio-okj.info. Dort könnt ihr die Sendung in voller Länge finden. Viel Spaß dabei!
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Heute habe ich mal keinen Roman für euch, sondern eher einen Ratgeber. Du musst dich nicht entscheiden, wenn du 1000 Träume hast, von Barbara Scheer. Das Buch erschien 2008 im Deutschen Taschenbuchverlag und umfasst 285 Seiten. Von der Autorin ist übrigens auch das Buch »Ich könnte alles tun, wenn ich nur wüsste, was ich will«, welches unter anderem in Deutschland eine Zeit auf der Bestsellerliste stand. Die Amerikanerin Barbara Scheer lebte bis 2020 und war Unternehmerin sowie Karriereberaterin. Heute würde man vielleicht sogar eher Coach dazu sagen. Ich denke, das Thema, um das es heute geht, wird hier schon im Titel deutlich. Vielleicht kennt ihr das ja auch, ihr habt 10.000 Ideen, was ihr alles in eurem Leben machen könntet und seid davon irgendwie wie gelähmt. Die Fülle der Möglichkeiten wirkt fast schon erdrückend und gleichzeitig seid ihr mit euch selbst am Hadern, weil ihr den Eindruck habt, nichts wirklich zu Ende zu bringen. Manchmal entsteht dann sogar der Wunsch, einfach nur ein Interessengebiet zu haben und sich auf diesem Gebiet spezialisieren zu können. Der Vergleich mit anderen Menschen, die ganz klar ein einziges großes Ziel vor Augen haben, führt dann schnell dazu, sich selbst zu fragen, was stimmt denn eigentlich mit mir nicht? Doch an dieser Stelle sei auch einmal die Frage gestellt, willst du dich wirklich jahrelang nur noch mit einem einzigen Thema beschäftigen? In »Du musst dich nicht entscheiden, wenn du 1000 Träume hast« bietet die Autorin Lösungsansätze für eben jene Menschen, die ein vielfältiges Interessengebiet haben und die zuvor gestellte Frage mit Nein beantworten. Bei diesen Menschen handelt es sich nach Barbara Scheer um sogenannte Scanner-Persönlichkeiten, ein Begriff, den sie in den 1970er Jahren prägte. Nach ihr sind Scanner neugierig, können sich an vielem erfreuen und wollen wissen, was die Welt so alles zu bieten hat. Gleichzeitig leiden sie aber auch an der Fülle ihrer Interessen. Das Buch ist in zwei große Teile gegliedert. Im ersten Teil wird geklärt, was ein Scanner ist und ob man vielleicht selbst einer ist. Im zweiten Teil geht es um die einzelnen Scanner-Typen, von denen sie insgesamt 11 vorstellt. Ziel des Buches ist es, Menschen mit einer Scanner-Persönlichkeit dabei zu unterstützen, ein Leben zu führen und eine Arbeit zu finden, die zu der jeweiligen Persönlichkeit passt. Dabei gibt sie den Lesenden, insbesondere auf den letzten Seiten, noch einen konkreten Fahrplan mit auf den Weg. An dieser Stelle verrate ich schon einmal ihren Ansatz, nämlich Scanner-Persönlichkeiten müssen sich auf nichts festlegen. Mir hat dieses Buch sehr gut gefallen. Es hat mich direkt angesprochen, da auch ich finde, dass diese Welt verdammt vieles und Geniales zu bieten hat und ich manchmal nicht so richtig weiß, wo ich überhaupt anfangen soll. Zwei Tipps aus diesem Buch, die mir persönlich sehr gut gefallen haben, sind zum einen, ein Scanner-Projektbuch anzulegen. In diesem werden dann alle kreativen Überlegungen, Projektideen und so weiter erst einmal festgehalten, ohne dass es nötig ist, diesen weiter nachzugehen. Übrigens hatte Leonardo da Vinci auch so eins. Zum anderen regt die Autorin dazu an, sich zu fragen, warum Projekte nicht zu Ende gebracht werden. Häufig liegt es nämlich nicht daran, dass sie zu schwer oder umfangreich wären, sondern dass nach einer gewissen Zeit das persönliche Ziel bereits erreicht wurde. Helfen kann es übrigens auch, sich aufzuschreiben, wofür man sich weniger oder gar nicht interessiert. Dadurch wird dann deutlich, dass selbst die Interessen von Scannern eingeschränkt sind. Gut finde ich, dass sie auch auf Depressionen und ADS kurz eingeht, beziehungsweise klar macht, dass Scanner weder von dem einen noch dem anderen betroffen sind. Hier fehlt mir allerdings noch eine weitere Differenzierung, anhand derer sich erkennen lässt, ob jemand wirklich eine Scanner-Persönlichkeit ist oder zum Beispiel eher dazu neigt, Dinge zu vermeiden. Was mir wiederum gut gefällt, ist die zuversichtliche und verständnisvolle Ausdrucksweise der Autorin. Außerdem ist das Buch klar verständlich geschrieben und kann fast schon wie eine Gebrauchsanweisung genutzt werden. Abschließend kann ich sagen, dass ich denen, die ernsthaft Lust haben, sich mit sich selbst auseinanderzusetzen und die Aufgaben in dem Buch durchzuarbeiten, das Buch »Du musst dich nicht entscheiden, wenn du 1000 Träume hast« von Barbara Scheer sehr empfehlen kann. Insbesondere, wenn sie das Gefühl haben, von ihren vielen Interessen erdrückt zu werden und dafür eine Lösung suchen. Wer aber einfach nur schnell etwas lesen und sich berieseln lassen möchte, wird an dem Buch keine Freude finden. Und an dieser Stelle schließe ich wie immer mit einem Zitat aus dem Buch. Mittlerweile glauben Sie hoffentlich nicht mehr, dass Sie sich auf einen Beruf, einen Lebensstil oder eine Passion beschränken müssen, da Sie erkannt haben, dass Sie nicht dafür geschaffen sind. Sie waren vielleicht unglücklich darüber, sich nie für etwas entscheiden zu können, aber ein Teil von Ihnen hat sich stets dagegen gesträubt, sich auf etwas festzulegen. Was ist also Ihr Problem? Möglicherweise haben Sie gar keins, aber mit Sicherheit haben Sie einen ungewöhnlich flinken, neugierigen Geist, der mit Begeisterung Probleme löst oder sich zu Neuem inspirieren lässt. Und Sie sind jemand, der mit so viel Begabungen ausgestattet ist, um sich nur einem Job oder Interessengebiet zu verschreiben. Sie haben nun die spannende Aufgabe, ein erfülltes Leben für sich zu gestalten, mit all dem Freiraum, den Sie benötigen, und einen Lebensstil zu entwerfen, in dem Sie all Ihre Talente und vielseitigen Interessen unterbringen. Was für ein Lebensstil wäre das? Die Antwort hängt davon ab, zu welchem Scanner-Typ Sie gehören.

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1: Am 11. Februar ist der internationale Tag der Frauen und Mädchen in der Wissenschaft und aus diesem Anlass ist die heutige Sendung entstanden. Die UNESCO schreibt dazu, dass weltweit viel Forschungspotenzial verloren gehe, da zu wenige hochqualifizierte Frauen in der Forschung arbeiten. Insbesondere in den MINT-Fächern, also Mathematik, Informatik, Naturwissenschaften und Technik, liegt der weltweite Frauenanteil in der Forschungs- und Entwicklungsarbeit unter 30%. Ich sitze hier gerade mit Anne Dippel. Anne Dippel ist Privatdozentin an der Universität Jena. Und bei meinen Vorrecherchen habe ich herausgefunden, dass im Studium die Balance zwischen Männern und Frauen, die studieren, nahezu ausgeglichen ist. Es ist tendenziell sogar tatsächlich mehr Frauen sind, die studieren. Und je weiter es nach oben geht, ist aber immer weniger Frauen sind. Wie ging es dir? Hast du da bezüglich des Frauseins irgendwie besondere Erfahrungen gemacht?
2: Ich kann da auch verschiedene Antworten zu geben. Ich spreche jetzt auch als Gleichstellungsbeauftragte der Philosophischen Fakultät, wo wir eine Institution haben, nämlich das Gleichstellungsbüro. Wir haben auch eine Diversitätsbeauftragte, die genau diese Mechanismen aushebeln soll. Aber da natürlich auch nur bis zum gewissen Punkt in der Lage ist, das zu tun. Und man muss das von Wissenschaft zu Wissenschaft unterschiedlich betrachten. Es gibt in der Physik in etwa 20%, die fangen an im Studium der Physik Frauen und am Ende hat man in etwa 20% Professorinnen. Die PhysikerInnen hätten sehr viel gerne mehr PhysikerInnen innerhalb der Physik, gleich von Anfang an 50%, das fänden sie gut. Aber die Auswahl, der Sexismus sozusagen, der fängt schon vorher an. Der fängt schon im Physikunterricht an. Der fängt schon vielleicht mit 12, 13 Jahren an, wenn es unterschiedliche Entwicklungen gibt und unterschiedliche auch Arten der Kommunikation geben müsste, jetzt Physik zu vermitteln. Das heißt, dieser Gap zwischen den Geschlechtern, den muss man in der Physik vielleicht viel früher ansetzen und überlegen, wie kann ich da im Schulsystem was verändern, wenn ich gerne möchte, dass am Ende mehr Frauen sind und wie kann ich an der Stelle andocken. Innerhalb unserer Wissenschaften ist das oft andersrum. Das nennt man Leaky Pipeline, also ein Rohr mit Löchern. Und dann kann man dann natürlich sagen, ja, sie kriegen Kinder und so weiter. Aber wenn man mit Wissenschaftlern Interviews führt, dann gibt es sehr wohl viele Akademikerinnen, die Kinder haben und denen das auch gelingt. Die aber, und da muss man dann in die Studien hineingehen, die sozusagen auch dann auch von Netzwerken abhängig sind und wo es natürlich Prozesse der Verlangsamung gibt und.
1: Wenn euch dieser Kurzbeitrag gefallen hat und ihr habt Lust, euch die ganze Sendung anzuhören, dann schaut doch mal auf unserer Website vorbei, radio-okj.info. Dort könnt ihr die Sendung in voller Länge finden. Viel Spaß dabei!

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0: Hallo, wer ist denn dran?
1: Hallo.
0: Hallo, wer bist du denn?
1: Ich habe meinen Namen vergessen, ich weiß nicht, wer ich bin.
0: Ach, Ursel.
1: Okay, ich leg nochmal auf.
0: Nochmal zurück. 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
4: Und damit herzlich willkommen zu Handmade, dem Musikmagazin für Thüringen. Mein Name ist Micha und ich sitze heute mit einer sehr bekannten Band, die leider, naja, nicht die schönsten Nachrichten für uns hat. Es hätte mich eher gefreut, wenn wir uns zum vierten Album hier versammeln, aber ganz so ist es nicht. Willkommen bei uns im Studio, Osaka Rising. Hi.
5: Hallöchen. Guten Abend.
4: Seid ihr gut hergekommen? Ihr seid ja beide Erfurter mittlerweile, ne?
6: Schon länger.
5: Also ich seit meiner Geburt, ich glaube, so lange wie es die Band gibt, sind wir Erfurter.
6: Ja, nee, wir haben es gefunden, die neue Location.
4: Jetzt ist es ja so, ja, ihr habt ja bekannt gegeben, eure Fans wissen es ja eh schon, ihr werdet euch auflösen, habt ihr gesagt, nach gut 10 bis 11 Jahren Bandgeschichte jetzt.
6: Mhm. Genau. Wir sehen immer 10 offizielle Jahre, aber ein bisschen Vorlauf gab es dann doch. Ja, genau. Am 9.10. dieses Jahres werden wir unser letztes Konzert im HSD in Erfurt spielen.
5: Womit wir uns allerdings auch gleichzeitig so zum Abschluss noch einen großen Wunsch erfüllen. Weil wir gedacht haben, wir haben jetzt öfter in kleinen Locations auch gespielt, auch alternative Underground-Locations, aber wir wollten schon einmal diese Größe bei uns in unserer eigenen Stadt mal bespielen. Und das war auch so eine Erkenntnis, dass es genau in dem Punkt ein guter Zeitpunkt ist.
4: Bevor wir jetzt zu eurer Geschichte kommen bis zum Ende, hören wir einfach mal in eure Musik rein mit euren Song Back in Time.

0: Das war Osaka Rising mit dem Titel Back in Time von ihrem letzten Album Lazarus. Ja, und es freut mich wirklich sehr, dass ihr nochmal zugesagt habt zu dem letzten Interview sozusagen. Wie ist das bei dir, Stefan? Du spielst ja nicht nur Harmon-Orgel, habe ich das jetzt richtig ausgesprochen?
1: Gar nicht, das war alles falsch. Ja, aber okay.
0: Am besten nochmal. Aber du spielst ja nicht nur Hammond-Orgel, sondern auch Gitarre und so. War das eher für dich klar, dass das wird jetzt das Projekt, wo ich mal die Orgel rauspacke? Oder wie ist es dazu gekommen, dass er gesagt hat, komm, drauf geschissen?
2: Na, ersten Probe hast du gar keine Orgel benutzt.
1: Du weißt wieder mehr als ich. Was habe ich denn da gemacht?
2: Na, du hast nur dieses große 88-Tasten-Keyboard.
1: Ach so, mein Stage-Piano aus der Coverband letztendlich.
2: Und stimmt. Dann haben wir mit dem Sounds von was, Rihanna?
1: Ja, ich habe für Please Don't Stop the Music hatte ich so einen komischen Trance, also ziemlich harten Synthesizer. Mhm. Und der war aber, da gab es so einen Piano-Part und ein bisschen so Techno-Streicher, die man so gut filtern konnte. Und damit konntest du halt ein bisschen jammen, weil du sowohl laut wie auch leise machen konntest. Genau, und da haben wir ziemlich schnell gemerkt, dass wir aufeinander gut reagieren können. Mhm. Und danach kam eigentlich erst so, also ich habe schon immer gerne Hammond-Sounds gespielt, das ist jetzt keine Frage. Aber sich dann zu überlegen, was braucht dieses Projekt eigentlich, damit es gut klingt, das hat eine ganze Weile gedauert. Mhm. Weil jetzt, wer uns jetzt kennt, weiß ja, da ist immer diese Orgel, so Nachbau von der Orgel irgendwie und dann haben wir so Schlagzeug, Orgel, Retro, 70s, bis das so aussah und so klang. Da haben sie schon so 1-2 Jahre noch hingezogen. Dazwischen gab es viele umgefallene Keyboards und zerrissene Felle, bis wir wussten, was wir für Material brauchen.
0: Wie war das bei dir als Schlagzeuger so? Das erste Mal nur ein Instrument noch dazu mit einer Bassline? War das eine Herausforderung? Weil du musst ja wahrscheinlich auch mehr Fill-Ins oder was weiß ich mit einem auch mehr Fill-Ins oder was weiß ich mit einbauen.
2: Ja, eben nicht. Das ist es ja. Also man muss eigentlich, das Gute daran ist,

0: man redet nicht mehr darüber, sondern es passiert nur noch. Und durch dieses Passieren kann man sich ja auch einfach fallen lassen, man kann einfach spielen und kann man jetzt durchjammen. Und es geht nicht darum, mehr zu machen am Schlagzeug, sondern eigentlich konstant das zu machen und einfach immer nur dem Song dienlich zu sein. So, also so, das ist eh meine Philosophie von daher. Aber eben, das ist zu viel drumherum, macht es für mich eh mal kaputt. Und gerade dann, wenn er ja wenig Mitte hat, versuchen wir ja immer nur im Zusammenhang es schieben zu lassen. Das ist ja der Sinn der Sache. Das drückt.
1: Was hast du vorher für Genre bedient als Schlagzeuger?
0: Also das erste war so eine typische, man covert jede Menge Kram und schreibt mal so ein, zwei Songs, wo ich dann auch Texte geschrieben habe, die fürchterlich sind. Danach war es eine Rap-Rock-Band, es nannte sich Reimchor, weil alle hatten Chor im Namen, deswegen mussten wir Reimchor machen. Und danach war es eine Thrash-Metal, schwedischer Death-Metal-Band und da kam ich her. Das war so. Und eine Rock'n'Roll-Band noch, also so eine Motorhead. Rockband.
1: Das heißt, du warst da perfekt aufgestellt für das Projekt Osaka Rising.
0: Naja, also am Ende wollte ich eigentlich habe ich immer gemerkt, ich wollte einfach nur ein Rockdrummer sein. Also eigentlich so, also nicht zu viel und nicht zu wenig, aber einfach immer mit Energie spielen. Und das hat dann genau gepasst, weil das Ding braucht halt Energie.
1: Ich denke auch, Stefan, oder mit Stefan hast du einen sehr guten Partner gefunden, der es auch ordentlich krachen lässt. Ne?
2: Obwohl ich bis jetzt auch, bis zum Schluss, es eigentlich nicht geschafft habe, lautstärkemäßig mit Tom mitzugehen. Das ist unfassbar. Also, wo Tom sagt, da hat er jetzt nicht so viel Lust auf zu viel Kleinkram, Finessen und zu viel Zeug da in die Musik reinzuladen, das hat er durchaus mit Lautstärkeprozenten wettgemacht, weil es von Anfang an immer darum ging, ja, Stefan, das ist immer noch nicht laut genug. Ach, der Bass, der schiebt immer noch nicht. Hast du noch eine größere Box? Kann man einen anderen Verstärker probieren? Nimm mal zwei Verstärker. Das war am Anfang, die ersten zwei, drei Jahre waren nur davon geprägt, Lautsprecher kaputt zu machen und neue zu besorgen.
1: Das klingt auf jeden Fall sehr gut. Ihr habt ja jetzt 2015 euch gefunden, dann habt ihr mitgekriegt, okay, das matcht total, wir haben Bock. Ihr habt dann relativ schnell sogar das Osteralbum rausgebracht, das war im Jahr 2016 schon, ne? Im Sommer, und das habt ihr ja noch komplett alleine aufgenommen, wenn ich mich nicht
2: irre. Ohne dass Gesang dafür vorgesehen war.
1: Ah, okay. Also es sollte rein instrumental werden,
2: oder? Naja, sollte nicht. Das war das, was wir zuerst probiert hatten im Proberaum. Da haben wir jetzt kein Mikrofon mit hingestellt. Und die Musik war cool. Und dann war aber natürlich ziemlich klar, es ist ein Album. Jeder Titel sollte einen Namen haben. Sollte dann nicht irgendwann meine Stimme irgendwas tun? So, und dann hätte man ja auch einfach einen Titel reinrufen können, einfach nur schauten. Und das war ein Experiment zu sagen, wie klingt denn das, wenn man da drauf singt? Also so richtig zugetraut haben wir es uns jetzt nicht, weil wir dachten, naja, also die Musik ist einfach zu stimmig. Wie sollte ein Gesang das jetzt noch gut ergänzen, ohne dass es stört? Und das hat aber erstaunlich gut geklappt.
0: Aber man muss eigentlich sagen, das ist eigentlich das, wenn man könnte sich das erste Album anhören und den Gesang wegdenken. So waren die Songs gedacht.
2: Ja, das ist jetzt ganz leicht für jeden möglich. Ihr zieht das irgendwie mit einem KI-Tool, einfach zieht ihr euch die Stimme raus und hört euch das mal tatsächlich ohne die Vocals an. Dann wisst ihr, wie wir das Album eingespielt haben und wie wir dachten, so kommt es jetzt auch raus.
0: Also wir haben die Vocals ja erst danach erfunden. Und dann haben wir nur bei ein, zwei Songs mal so, jetzt müssen wir aber jetzt so Copy-Paste nochmal einen Refrain dran machen. Aber meistens enden die Songs ohne Refrain nochmal zu wiederholen, weil es nicht vorgesehen war eigentlich. Aber viele hatten trotzdem schon fast so eine Struktur. Deswegen war es eigentlich einfach Rising oder so.
1: Naja. Da würde ich sagen, ich würde das mal gerne hören vom Osten Album. Was habt ihr denn da so einen spezifischen Song, wo ihr sagt, da hört man das vielleicht am besten?
0: Naja, Darkness. Das ist der erste Song, den wir im Prinzip gejammt haben. Und immer so, das ist immer den, wo wir sagen, da fing alles an. Also das war erste Probe, erster Jam, fast schon die Struktur, die man da hört. Und das ist, that's it, das ist Song Nummer 1 sozusagen.
1: Das ist der Ursprung.
0: Ja.
1: Dann kommt jetzt von Osaka Rising In the Darkness.

0: Das war In the Darkness von Osaka Rising von ihrem Debütalbum, was den gleichnamigen Namen trägt, aus dem Jahre 2016. Und ja, jetzt wo du gesagt hast, das Album war eigentlich ganz anders geplant und ihr habt den Gesang erst im Nachhinein ja, kreiert, sag ich mal, hast du recht. Also man hört den Song dann ganz anders, war mir bisher gar nicht bewusst. Ihr habt ja dann den Song oder das Album 2016 irgendwann im Sommer veröffentlicht. Wie ist das denn angenommen worden? Also, oder wie habt ihr es breit getreten? Hey, wir haben eine Band, hört mal rein.
1: Naja, breit getreten, irgendwie diese Anfangsjahre, also diese zwei Jahre, würde ich sagen, die waren irgendwie total verrückt und ich glaube auch so wirklich ein Grund, oder sagen wir mal anders, es ist wirklich eine Sache, die es heute nicht mehr so gibt. Weil damals sind wir einfach rausgekommen, die Szene war größer, es gab überall Möglichkeiten, was zu machen und auf einmal flogen uns einfach irgendwelche Gigs zu. Ja, dann kommt da am Samstag später da. Ja, dann könnt ihr da noch da hinkommen. Ach, hast du die gehört? Und dann, es lief so. Das kam so, wir haben so, wenn ich das manchmal sehe, was wir da gespielt haben und wo, das war dann irgendwo in Erfurt 10-mal, aber irgendwie jedes Mal in einer anderen Steckdose und es hat sich so von alleine so rumgesprochen. Wir mussten dafür nichts machen, sondern brauchst nur auftreten und irgendwie kam das dann alles auf dich zu, was heute einfach nicht mehr so ist.
2: Genau, das hatte nämlich den Vorteil, dass wir quasi noch die Illusion am Anfang hatten, dass es noch so ein bisschen so geht, wie wir es uns auch vorgestellt haben, wie wir unsere Idole haben groß werden, haben gesehen, wie auch immer, dass man eben quasi sich so ein bisschen erstmal seinen Ruf erspielt und auch selbst rausfindet, wie das live funktioniert, weil die Live-Show hat sich auch mit jedem Auftritt verändert erstmal. Und wenn du da so viel Zeit hast, erstmal für dich rumzuprobieren und das Set aber auch mal stabil zu kriegen und auch mal durchzukommen, weil wir haben am Anfang, ich weiß, wir haben fast jeden Auftritt ausgewertet mit, oh Gott, mein Genick ist wieder wie die Hölle, ich kann mich heute nicht mehr bewegen, wir hatten gestern einen Auftritt, vorgestern auch oder so, da erstmal durchzukommen, performancemäßig zu wissen, wann braucht man die meiste Kraft, wann kann man es mal ein bisschen übertreiben und so weiter, das war eigentlich am Anfang wirklich noch schön und du hattest das Gefühl, da wartet auch jemand drauf, dass du noch ein paar Ideen lieferst, dass du dich auch da weiterentwickelst und das dann jetzt schon der Grundstein fürs zweite Album gelegt wird. Und da kann ich jetzt schon mal so fast forward. Beim letzten Album, das war ja quasi Corona-Zeit und alles danach, das war ganz anders, komplett anders. Das ist alles in so einer digitalen Blase, alles virtuell, nicht so richtig greifbar. Und die meisten der Leute, mit denen wir am Anfang zusammengearbeitet haben, die gab es schon gar nicht mehr. Diese ganzen kleinen Mini-Sachen, Mini-Festivals, Privatveranstalter, das ist alles sehr, sehr ruhig geworden.
1: Ja, aber es war halt aber auch das Ding, dass wir einfach nur, ich habe gesagt, okay, ich habe das jetzt schon ein paar Mal, irgendwie hatten wir, jeder von uns hatte Bands und ich habe so gesagt, du, bevor wir rausgehen, da haben wir einfach ein Album fertig, weil wenn du auftrittst und immer sagst, hab da mal was, kann ich mal was kaufen, ja, ja. Dann hast du nichts, das ist auch Quatsch. Und deswegen haben wir einfach ein T-Shirt gemacht, haben eine CD gemacht, so, Punkt, zwei Sachen, die du eh brauchst.
2: Ja,
1: so.
2: Und wir hatten auch eine Single. Ne? Whiskey Bottle war, glaube ich, unsere Single, unsere erste richtige,
1: ja,
2: die so ein bisschen so halb, ja. Breite Anerkennung fand. Und Fotos haben wir am Flughafen hinten gemacht, haben wir ein bisschen gepostet. Da sahen wir noch ein bisschen aus wie so eine, wie die Eltern von einer Boyband. Die zwei Puppies, die Boyband managen.
1: Ja, aber es ist halt alles do-it-yourself. Irgendwie selber Videos gedreht, selber Fotos gemacht, selber aufgenommen. Und das ist ja eigentlich geil. So ein einfach, mach alles selber, soweit wie du es kannst und wie du es gut kannst. Und lass es einfach gut aussehen und gut klingen und das, was deine Möglichkeiten sind. Das war die Idee von dem ersten Album.
0: Ich denke mal, es ist auch sehr gut angenommen worden, weil ihr habt ja auch mal was Neues probiert. Ihr wart ja nicht die normale, stupide Band. Zwei Gitarren, einen Bass und einen Schlagzeuger, vielleicht noch einen Sänger oder eine Sängerin. Ich denke mal, das hat auch gut die Leute angefixt am Anfang. Wir hatten es vorhin schon, ich habe euch das erste Mal 2017 gesehen. Bei uns, da hatten wir eine Handmade-Party. Ich war damals noch kein Handmade-Mitglied, aber als Gast dort, weil Ben, der mal Handmade-Mitglied war, gesagt hat, komm mal vorbei, wir haben ein paar Bands. Und ja, ich fand das sehr interessant. Ich habe es ja gerade schon gesagt, man guckt auf die Bühne, man sieht einen Schlagzeuger, man sieht irgendjemanden, der vor einem Kasten steht, wo der nicht genau weiß, was ist jetzt dahinter. Und dann denkst du dir, ja, was soll denn jetzt kommen, wo ist denn der Rest von der Band? Ja, und dann hast du erstmal gedacht, ja gut, schauen wir mal, schnappst dir ein Bier und hörst mal rein. Und dann war es eigentlich ziemlich geil, muss ich sagen. Und von Anfang an, wie ich euch gekannt habe, habt ihr auch immer auf der Bühne, ich sag mal, die Sau rausgelassen. Ne? Ja. Oder ich habe es nie erlebt, dass du nicht auf deine Orgel gestiegen bist.
2: Das konnte ich am Anfang aber gar nicht, weil das noch auf so einem Da gibt es diese Ständer, die ja nur aus einer Säule bestehen und dann so kleine Ärmchen und da liegen die Keyboards drauf. Das waren unsere ersten Auftritte, waren noch mit dem System, bis tatsächlich ein befreundeter Handwerker und Autobastler gesagt hat, das geht nicht. Du brauchst da was anderes. Ich gedacht, naja, wenn ich könnte, hätte ich eine Orgel da stehen. Na, dann bauen wir dir was. So, und so, das hat das überhaupt erst ermöglicht. Wenn ich versucht hätte, auf das andere draufzusteigen, dann würde ich jetzt nicht mehr hier sitzen.
0: Du hast ja auch ganz gerne, ja, ich sag mal, Keyboards zerstört auf der Bühne. Mhm. War das ein Kostenpunkt bei euch in der Band? Oder
2: konntest du das
0: gut handeln, dass du immer mal...
2: Nee, es war eigentlich immer schlecht. Tom hat auch meistens sehr ängstlich gesagt, du weißt aber, dass wir nächste Woche noch einen Auftritt haben. Und ich sagte, ja, ich kümmere mich drum. Bei eBay Kleinanzeigen wurde es wirklich mit den Jahren, es wurde langsam schwierig für mich, noch Nachschub zu kriegen.
1: Ich glaube, ganz am Anfang haben wir mal bei Kleinanzeigen vor einem Gig noch eins gekauft und sind dahin gefahren.
2: Ja.
1: Irgendwie haben wir uns geschrieben und dann
2: direkt
1: haben wir noch eins abgeholt. Ja.
2: Und ich gebe auch zu, ich habe mal eins abgeholt, ich glaube sogar hier in Erfurt in irgendeiner Wohnscheibe. Das war in so einem großen Holzcase. Und der hatte uraltes Ding, sah man schon auf dem Foto, dachte ich mir, naja, okay, alles klar, ist nicht so schade drum. Mal gucken, was man damit machen kann, weil der Anspruch ist schon, erstmal noch damit spielen. Und es muss auch nicht an dem Tag sterben, aber vielleicht irgendwann mal in der Folge, wenn es das Gefühl zulässt. Und dann sehe ich das und das ist wirklich... So ein, eigentlich ist ein 80er-Jahre Entertainment-Keyboard, aber es ist halt ein analoges Synthesizer da drin. Und das Ding ist sackschwer und irgendwie klingt es auch zu gut, weil es klingt wie Retro-Computerspiele und man kann es stimmen. Es ist ein stimmbarer Synthesizer noch. Und das habe ich bis heute nicht übers Herz gebracht, das kaputt zu machen. Es wandert von einer Ecke des Proberaums in die nächste. Ich habe es auch öfter mal einfach so ausgepackt zum Spielen. Das verfolgt mich ein bisschen, dieses Keyboard.
0: Eine Chance hättest du ja noch, obwohl ich glaube, man muss ja nicht alles zerstören. Also wenn das wirklich noch so ein bisschen ein Auge drauf hast.
2: Ich habe auch überlegt, es gibt ja auch Sachen, die könnte man ja auch einfach verschenken.
0: Oder so.
2: Naja, mal gucken. Also ich weiß noch nicht, was damit passiert. Ich wollte nur sagen, ich habe nicht alles zerstört, was mir unter die Finger kam. Ne?
0: Ja, ihr seid dann meiner Meinung nach relativ schnell bekannt geworden in Erfurt und Umgebung und habt dann relativ zeitnah, ich müsste jetzt lügen, ich glaube es war 2018, das zweite Album veröffentlicht, was ihr aber dann nicht mehr selber gemacht habt oder aufgenommen habt.
2: Da sind wir zum Friedhof gegangen, nach Ekstedt, zu Atominus Studio. Und das quasi war auch ein Wunsch von uns. Mal jetzt haben wir es einmal selber gemacht. Und jetzt werden wir mal gucken, was passiert, wenn wir das Ganze nochmal in professionelle Hände geben. Und das war auch genau dieser Sprung, den wir klanglich nochmal haben wollten. Es waren schon Welten dazwischen. So Schlagzeugsound allein, fand ich, war die größte Entwicklung.
1: Genau, ja, und da haben wir das da aufgenommen und dann hat man halt auch mit Phasmatas, die haben das dann auf Vinyl rausgebracht, das war dann natürlich der nächste Wunsch. Und dann dachten wir uns natürlich, okay, jetzt müssen wir halt mal ein richtiges Musikvideo drehen. Und da haben wir halt Dennis Schmelz angehauen, kurz bevor er dann irgendwie, er hatte das Clouseau-Video schon abgedreht, mit dem er dann so durch die Decke ging. Und wir waren noch so ganz kurz vorher. Er hat sich dann so, na, einen Tag kann ich mich noch nehmen für euch, obwohl er uns nicht kannte.
2: Und wir waren alle sehr, sehr unvorbereitet. Sogar Dennis hat gesagt, wir müssen mal drüber reden, was wir heute überhaupt machen wollen. Und wir hatten nur die Halle 6 zu kaufen. Die war gerade leer. Und dann haben wir aus dem Proberaum uralte Scheinwerfer noch, irgendwas, alte Paar-Scheinwerfer, damit wir was da haben vor Ort. Ein Kumpel, ja, Nova, Bescheid gesagt, dass der auf der Anlage einfach saulaut den Titel anmacht, weil wir waren nicht eingestellt darauf, dass wir jetzt sagen, wir haben jetzt so ein präpariertes Schlagzeug, was aus Gummi ist. Nee, es war alles echt, es war alles ohrenbetäubend laut über Stunden. Ich weiß nicht, wie oft wir diesen Titel, Coming Home übrigens, wie oft wir den gespielt haben. Ich glaube, ich sage jetzt einfach 30 Mal hintereinander und immer voll durch, mit vollem. Das war echt anstrengend.
1: Aber es ist halt, aber das hat, glaube ich, nochmal so überhaupt was gebracht, um die Band so richtig bekannt zu machen, weil wir immer dachten, keiner kann das so sehen, was wir machen. Wir brauchen dieses Video, damit man das erkennt. Und das hat super funktioniert, weil das hat dann so viele Klicks halt gekriegt und jeder, dann wenn Promoter oder irgendwer uns buchen wollte, hat er sich das angeguckt und das hat immer funktioniert.
2: Ja, zumal Christopher Schmidt, ne, hat die Fotos auch gleich dort gemacht. Ja. Das sind
1: bis heute
2: eigentlich unsere schönsten Promo-Fotos. Die sind schwarz-weiß und die sind so raw sozusagen. Also siehst uns da auch schreien auf den Bildern. Das ist jetzt nicht gestellt. Ja. Der hat ja fotografiert, während wir das Video aufgenommen haben. Das ist schon cool.
0: Das klingt nach einer sehr schönen Erinnerung. Ihr habt ja in den Atomic Studios, ihr habt das ja eigentlich gar nicht so normal aufgenommen wie normale Bands, ne, sondern eher als Session. Also ihr habt beide gleichzeitig das eingespielt.
1: Ohne Klick.
2: Und mit all den Problemen, die das mit sich bringt.
0: Wollte ich gerade sagen, weil normalerweise ist es ja so, für Leute, die das nicht kennen, erst kommt der Schlagzeuger, dann kommt der Bass, dann kommen die Gitarren ganz zum Schluss oder zwischendurch mal der Gesang irgendwie und dann wird erst alles zusammengemischt. Wie ist das als Session? Was ist da so die Herausforderung an sich?
1: Naja, man probt das vorher halt einfach oft genug und irgendwie, ich glaube, auch von mir so kam das, ich hatte immer so diese Vorstellung, ja, muss man jetzt mit Klick spielen, ist das jetzt wichtig, klingt man dadurch besser oder nicht, oder dadurch, dass wir nur zwei sind, irgendwie so eingespielt sind, dann lass es uns doch organisch probieren. Lass es doch einfach hinsetzen und lass uns den Take machen. Und dann machst du drei Takes und einer davon wird es schon sein. Mhm. Und was du danach ein bisschen reparieren kannst, ist das, was Stefan noch machen kann, ein bisschen. Also kannst das ja ein bisschen wegnehmen, aber natürlich überspricht das auch alles so ein bisschen und dann ist es immer, ja, also es muss schon irgendwie sitzen und es fügt aber dann so das Feeling vielleicht ein. Im Nachhinein muss ich dann sagen, wenn man das dritte Album dagegen hört, war das vielleicht nicht die beste Idee, glaube ich. Also im Nachhinein denke ich mir, hätten wir es von vornherein so gemacht wie beim dritten Album immer, wäre am besten gewesen, obwohl ich das erste immer noch so sage, das darf so sein.
2: Aber bei dem ersten muss man ja sagen, das erste ist nicht eine Studio-Session, das waren drei oder vier mit großem Abstand dazwischen, ja. Und jedes Mal war das Aufnahmesetup anders, das ist eigentlich ganz schön wild. Das ist, ja, als ob man vier Konzerte aufnimmt und hinterher Best-of rausbringt. Ja. Und beim zweiten Album war eigentlich die Idee gar nicht so schlecht, weil wir wollten ja den Live-Charakter einfangen. Und wir haben also den besten Jam des Songs quasi gesucht, wo wir alle, also auch mit Frithjof, uns einig waren, der Take hatte die beste Energie und deswegen nehmen wir den und reparieren den so lange, bis wir sagen, so geht's. Und wenn das eben nicht ging, mussten wir nochmal einen neuen aufnehmen.
0: Ja, ich würde sagen, wir hören dann gleich mal rein in das zweite Album. Was habt ihr denn da für einen Song, der so charaktermäßig das am besten beschreibt, wo ihr vielleicht auch die größten Probleme hattet?
1: Nein. Wir hatten erstmal gar keine Probleme. Nein, wir nehmen Coming Home, weil das ist irgendwie das war der Song, den wir auch noch geschrieben haben, weil das Album noch nicht zu wenig Titel hatte. Das Ding hat eine halbe Stunde zu schreiben gedauert und das war dann die Single, das Video und einer unserer bekanntesten Songs, glaube ich.
2: Und da möchte ich noch was dazu sagen, wenn wir jetzt gerade dabei sind, wie das Album entstanden ist und mit welchen Problemen. Man hört es in den ersten paar Takten, das kann ich jetzt mal zugeben, dass wir nicht richtig synchron spielen. Mhm. Wir haben zu diesem Zeitpunkt, also nur die Nerds hören das vielleicht hört es auch jeder, wir brauchen einen kleinen Moment, bis wir im gleichen Tempo sind. Ich weiß nicht, welcher Take das war, ob es der zweite, der dritte, der vierte Versuch oder der erste war, den wir jetzt hören, das kann ich mich nicht erinnern. Aber man merkt, dass je länger der Song läuft, umso synchroner spielen wir. Und das war nicht zu reparieren. Wir konnten das ja nicht reparieren. Ne? Das hätte man gehört. Ja, also das ist ganz interessant. Und jetzt ist mir gerade noch ein anderer Gedanke eingefallen, den ich später noch ergänzen werde.
0: Dann machen wir das nach dem Lied und hören erst mal rein und achten auf die ersten paar Sekunden. Jetzt kommt Coming Home von Osaka Rising.

0: Ja, und das war Coming Home von Osaka Rising von dem zweiten Album Roller Coaster Ride.
1: Und was ich mich gerade gefragt habe, welchen Titel haben wir rausgeschmissen, wodurch die Lücke da entstand, dass wir sagen mussten, wir müssen Coming Home schreiben, sonst ist das Album zu kurz. Weißt du das noch?
2: Nee, ich glaube, weiß ich nicht. Weiß ich, ob ist da einer rausgefallen? Das kann sein.
1: Ja, ja.
2: Finde ich bestimmt in irgendeinem Archiv.
0: Ich kann euch da sogar helfen.
2: Ach ja.
1: Was?
0: Ihr hattet. Also ich kann es nicht sagen, was es für einer war. Wir könnten aber, weil wir ja schon die dritte Sendung mit euch machen. Ich weiß, das war mal Thema bei einer Sendung.
1: Oha.
0: Eine der ersten, wo ihr genau darüber gesprochen habt.
2: Das muss ja dann die zweite gewesen sein
0: zu dem Album. Genau, man könnte, wenn man wollten, könnte man einen Rückblick dann einspielen.
1: Naja, ich meine, wir haben ja die nächsten 10 Jahre, können wir ja uns regelmäßig featuren und auf jedes Detail eingehen, was wir heute besprechen.
2: Das Problem ist aber eigentlich eher, dass wir ja dann doch nochmal ins Studio mussten, weil wir noch eine Lücke hatten und dann haben wir ja diesen Song draußen im Hinterhof eingespielt.
1: Stimmt, wir haben ja eine zweite Persönlichkeit in der Band. Und diese zweite Bandpersönlichkeit ist einfach nur Schlagzeug und Klavier. Und manchmal auch Gesang dazu. Das war auf dem ersten Album Whiskey Bottle, so ein Titel, der quasi in dem Klangbild eigentlich nicht nochmal wiederkehrt, stilistisch. Walk Alone ist es hier auf dem Album, auf Roller Coaster Ride. Und haben wir auf dem dritten eigentlich, naja, da haben wir es ein bisschen mehr eingebaut, ne? Da haben wir so Piano-Intros gemacht und ja. Into Oblivion. Genau, aber dieses Element, so ganz rough, die Tasten, das natürlichste Tasteninstrument, Klavier halt, was so ein bisschen mit dem Schlagzeug konkurrieren kann, das ist immer so was Besonderes gewesen, was wir halt beim zweiten Album dann im Nachhinein, nach der offiziellen Session, ich glaube, da war da nicht sogar ein Vierteljahr dazwischen?
2: Naja, so ein paar Wochen irgendwie dazwischen. Wir haben dann noch einen Song geschrieben und sind dann nochmal hin und dann hat man halt so eine verrückte Idee und haben uns halt, oder mit Friedhoff zusammen, wir haben uns in den Hinterhof gestellt, haben an Schlagzeug ein Mikro gemacht, an das Piano, was wir aus dem Studio rausgeholt haben, ein richtiges, also ein Standpiano, ein zweites Mikro dran und ein Mikro, der den Hof aufnimmt. Und bei der Aufnahme hört man dann auch am Anfang die Vögel kurz zwitschern. Und das ist dann wirklich auch diese Aufnahme ein Take.
1: Genau, da mache ich ein paar Geräusche am Klavier und da hört man auch am Ende, da bin ich zu nah an diesem Mikrofon und rassle so mit meinen Fingernägeln an den Klavierseiten und an diesen Hämmerchen so lang und da hörst du so viel zu laut. Und der Gesang ist über die alten, das sind so Hornlautsprecher, die man so von alten Schwimmbädern kennt.
2: Ja.
1: Da singe ich quasi drüber. Also ich habe drin in dem Haus gesessen an so einem kleinen Ausrufermikrofon quasi. Und dann hat Friedhof das draußen aufgenommen. Das heißt, während ich das aufgenommen habe, hat man draußen nur meine Stimme gehört und die Musik nicht dazu. Und ich glaube, der ganze Ort hat Spaß damit gehabt.
2: Ja, aber ja. Das ist das dann das Besondere, was man so bei Friedhof schaffen kann, dass das dann so auf einmal so super kreativ wird und ja. Auf einmal irgendwie ganz anders was macht, wie man es vorher gar nicht dachte. Und dann muss man sich einfach nur mitmachen und drauf einlassen. Und das ist halt ziemlich geil. Und ich finde das auch, das klingt auch immer noch am geilsten, wie das, allein das Schlagzeug klingt, das hat eine 70s-Echtheit. Wie gesagt, das ist ein Mikro. Das ist total irre. Ja, so, und dann war das draußen und dann ging es irgendwie nochmal so gefühlt richtig ab, fand ich. Also deswegen, da wurde es dann immer mehr. Wurde es immer mehr gebucht, die Anfragen kamen von ganz alleine, die Konzerte waren besser. Dann standen wir auf einmal vor Jazz Retail in Zwickau, vor 2500 Leuten, was wir auch vorher nie hatten. Dann haben wir da noch selber eine Live-Aufnahme gemacht und ein Live-Video, damit wir irgendwie hat man mal gesagt, wir müssen uns jetzt auch beweisen, dass es live genauso ist. Und das haben wir dann damit geschafft. Und das hat dann wieder dazu beigetragen, dass immer mehr wurde und immer mehr. Und das, so ging das dann 17, 18, 19.
1: Genau.
2: Weiter.
1: Denn bis dann der große Halt kam, hatten wir auch regelmäßig Gespräche mit kleineren Labels, auch größere Plattenfirmen. Da waren immer Sachen so ein bisschen so kurz bevor es losgeht. Da war auch ein größerer Plattendeal im Gespräch. Das wäre experimentell geworden damals, weil das eigentlich ein Label ist, was so mit dieser Art von Musik nichts zu tun hat, aber gesagt haben, diese Nische würden wir mal probieren. Und dort derjenige, der das verantwortet hätte, der ist aus gesundheitlichen Gründen plötzlich quasi ausgeschieden sozusagen. Also ich glaube, er lebt noch. Ich bin mir nicht ganz sicher. Auf jeden Fall war dann für uns plötzlich diese Tür zu. Und das ist tatsächlich für uns häufig passiert, dass immer so Sachen so sich anbahnen, wo wir dachten, ja, okay, alles klar. Wir machen jetzt genau das, weil da hat uns jemand gesagt, mach das jetzt mal so. Ja, und dann haben sich viele Türen dann gar nicht so richtig geöffnet. Aber ich will das jetzt gar nicht so negativ darstellen, denn bis zu dem Zeitpunkt wussten wir auch noch nicht, was uns da mit dieser Pandemie da noch erwartet.
0: Das kam ja dann im Prinzip, ihr habt ja dann 2018 das Album raus, dann habt ihr ja noch für euch dann Touren gemacht im Prinzip oder war da schon da, wo In Extremo angefragt hat?
2: Nee, das kam dann in der Corona-Zeit.
0: Ach, das kam in der Corona-Zeit. Dann springen wir mal vielleicht dorthin. Hm. Wir haben 2020 im März, da war dann Lockdown im Prinzip. Ihr konntet nicht mehr auftreten, wie jede andere Band auch. Ist euch da viel entgangen an Auftritten, die vielleicht auch etwas größer waren?
2: Naja, bei uns war das ja nie so weit vorgeplant. Also wir haben ja immer nur das genommen, was wir so gekriegt haben und was so auf uns zukam. Und selber, wir haben ja gar nicht so viel gefragt, können wir jetzt mal da spielen? Das kam immer zu uns. Das war ja immer das Schöne.
1: Das war, aber es war auch gleichzeitig natürlich auch unsere, ich sag mal, Schwäche oder unser Problem. Kam aber auch daher, dass wir immer noch nach unserer Community gesucht haben. Ja. Es war weder so, dass eine Zielgruppe ganz genau gesagt hat, wir sind eure Leute, wir brauchen euch. Das hätte nämlich dazu geführt, dass wir gewusst hätten, zu welcher Location müssen wir und wer sind unsere Partner. Wer wartet quasi ein bisschen drauf, dass man zusammenarbeitet. Das war immer sehr, sehr zersplittert. Deswegen war es für uns eigentlich immer die bessere Entscheidung zu sagen, okay, wir hatten eine Idee, dann gehen wir mal hin und wir schauen mal. Und die Resonanz fühlte sich, also war immer so, geil, das brauchen wir nochmal, das hätte ich jetzt nicht gedacht. Wahnsinn. So auch die Leute, die dann die Alben kaufen, ich bin total Fan geworden, ich hätte es ja gar nicht gedacht. So. Und deswegen wussten wir, wenn wir das lang genug machen, dann hat sich es genügend rumgesprungen und dann wird sich die Gelegenheit ergeben. Da haben wir aber nicht mit der Pandemie gerechnet, die uns quasi genau in diesem sehr sensiblen Aufbauprozess, wo uns alle kennengelernt haben, uns einen Stecker gezogen hat, so wie vielen anderen natürlich auch. Und damit waren wir komplett weg. Also für uns war unsere Aufbauphase diese ganze Zeit vorher, ich will nicht sagen, dass die dann nicht mehr existent war, aber der Drive war weg, weil die, also das waren ja gut 2 Jahre Stillstand.
2: Genau. Genau, und dann, ja, wir haben uns trotzdem jede Woche getroffen und haben halt irgendwie gesagt, nee, dann schreiben wir jetzt halt Songs, weil irgendwie, wir mussten ja auch für uns da durchkommen und nicht verblöden, also in 4 Wänden. Deswegen war das immer gut, dass wir immer raus konnten, jede Woche haben wir einfach Songs geschrieben. Und dann kam halt irgendwann dieser Anruf, dass wir da vom Monomann spielen könnten und wir kannten das jetzt aber erstmal nicht, aber dann hieß es halt, naja, sind halt 2 von In Extremo und ja, cool, haben wir früher mal gesehen und dann sind wir dahin und dann hat unser Techniker auch aus dieser Anlage total Gold rausgeholt und hat da gezaubert, was die Bandmitglieder von In Extremo auch nicht so richtig verstanden haben, wie das geschafft hat. Und dann waren die so begeistert von uns und dann hat man Nummern ausgetauscht und dann war es nur so, naja, dann machen wir mal irgendwas. Und dann fahren wir halt nach Hause und dann sage ich, ja, cool, das war ja schön und machen wir mal was. Ich dachte, ich weiß nicht, spielst du einmal irgendwo als Vorband, kann ja mal passieren, ist ja ganz nett. Ja, dann verging aber irgendwie so ein halbes, dreiviertel Jahr und auf einmal hieß es dann, ja, kommt doch die Tour mit, die wir jetzt schon wieder planen. Und wie viele Shows sind denn das? 13. Ah je, okay. gern. Und dann reduziert es sich so, das waren dann natürlich so interne Sachen, so wurden es dann 8 und dann waren es nur noch 5. Und dann wurden es aber wieder 13 im Prinzip im Nachhinein, das wussten wir aber nicht. Und dann war das halt wirklich so, Corona ist vorbei, 22 im März und im Mai spielen wir die Tour. Also wir kommen von, keiner kennt uns und wir haben nicht gespielt 2 Jahre zu, übrigens München Zenit, 4.000 Leute oder 3.000. Cool, dankeschön. Also es war so, es war halt irre. Es war totaler, das kannst du auch halt einfach bis heute nicht verstehen eigentlich. So,
1: genau. Wir hatten das Glück, dass die gesamte Band von vornherein darauf angelegt war, wir würden gern mal in diesem Rahmen diese Musik präsentieren. Wir hatten das innerlich schon immer geplant. Das war so arrangiert, das fühlte sich für uns immer so an, wenn wir im Kleinen gespielt haben. Wir sind, auch wenn wir jetzt natürlich keine Routiniers waren, aber wir sind so ein bisschen... Wir waren in unserem Element sofort, nur halt nicht mehr den Umständen vertraut. Riesige Hallen, unser Equipment eigentlich so ein bisschen unterdimensioniert und erstmal gucken, wie geht denn das hier alles. Aber wir hatten einen fähigen Techniker dabei, der mit sowas jetzt nicht zu schockieren war, der gesagt hat, na klar, okay, ich weiß, was hier gilt. Und dann sind wir mit unserem kleinen Transporter in diese Halle gefahren. Wir sind halt in die Location reingefahren. Also das war wie so ein Matchbox-Auto. Also das war surreal für uns einfach, ne? So, und dann haben wir unsere kleinen Käbelchen da, unsere kleinen Basteleien, die wir immer machen, die sich für uns sehr groß anfühlen, weil die Bühnen klein sind und dort war das halt na Jungs, seid ihr fertig, ja? Ja, dürfen wir. Genau, und dann war das halt gleich so riesig groß und ich fand, wir sind da sehr, sehr schnell reingewachsen in diese Rolle. Das hat uns sehr, sehr gefallen. Was leider den Nachteil hatte, dass wir Blut geleckt haben und wussten, stimmt, hier gehören wir hin. Das war der Weg, den wir vorhatten vor Jahren. Jetzt sind wir da. Okay, wir sind bereit. Aber wir hatten ein bisschen unterschätzt, dass wir da nur hingehoben wurden. Und als wir diese Hebekraft nicht mehr hatten, haben wir gemerkt, ups, wir sind eigentlich noch eine 50er oder 100er Location Band anscheinend. Und selbst diese Umgebung hatte sich verschlechtert, so allgemein für alle. Und das war so ein bisschen schwierig. Aber künstlerisch, das Album ist fantastisch geworden.
0: Ihr habt ja im Prinzip, du hast es ja schon gesagt, ihr habt dann Songs geschrieben, das dritte Album, glaube ich, schon 2021 im Prinzip fertig gehabt. Mhm. Hab dann aber noch zurückgestellt, um auf den richtigen Zeitpunkt zu warten.
1: Ich war ziemlich krank zwischendurch. Mhm. Also es war eigentlich zwischendurch, erinnere ich mich gerade auch fraglich, ob wir die Gesangsaufnahmen, ob das überhaupt möglich ist. Ich hatte so eine Corona-Phase habe ich mitgenommen und da ging eine Weile gar nichts mehr. Mhm. Da ging es mir richtig schlecht. Aber umso entscheidender, wie gut das dann doch geworden ist. Und das lag auch in dem Studio, wo wir dann waren. Mhm. Wir haben nochmal ein anderes Studio probiert. Wir waren nämlich dann
2: Ground Control
1: beim Stefan Morgenstern, bei dem wir gelandet sind, weil der ein Live-EP von uns mal gemischt hat. Und der musste dort eigentlich im Wesentlichen nur reparieren, weil es ist alles schief gegangen bei dieser Live-Aufnahme damals. Da ist ein Amp umgefallen, da ist ein Mikrofon ausgefallen, da gab es Störgeräusche, Brummen. Es war absolutes Chaos. Und wir haben gesagt, ja, aber die haben da Mitschnitt gemacht, kannst du da was draus machen? Er hat fast eine Krise gekriegt. Und er hat das so schön gemacht und sich auch um den Gesang so schön gekümmert und ich kann ihn auch von einer anderen Zusammenarbeit, die ich gesagt habe, das wäre vielleicht mal ein Test wert. Und ich glaube, dadurch ist unser finales Album genau zu diesem Sternchen geworden. Also das ist unerwartet fett und großartig geworden, auch die Songs, weil Stefan uns da wirklich geholfen hat, auch beim Songwriting hat er eine Rolle gespielt. Der hat sich die Sachen auch vorher schon mal angehört und hat sich für einen Gesang sehr, sehr viel Zeit genommen und hat gesagt, nee, das ist eben nicht das letzte bisschen, was wir noch hinten drauf hacken, so wie ihr es bisher immer gemacht habt, sondern der Gesang ist geplant. Der kriegt sein, wir gucken nach den Tonarten und wir gucken, dass der seinen Platz bekommt und dass wir nicht so viel korrigieren müssen. Wir machen einfach so lange mit dir, bis du genau weißt, so will ich den Song singen. Das war schön.
0: Das heißt, ja, ihr seid dann richtig gewachsen an diesem dritten Album. Jetzt habt ihr irgendwann gesagt, 2023, ich glaube im November, habt ihr es dann rausgebracht, am Anfang November, ja. Wenn ich mich nicht irre. Und ihr habt ja bei Facebook und Instagram so die letzten paar Monate immer so einen Rückblick gegeben, den ich auch jedem empfehlen kann, der da Interesse hat. Ihr habt das wirklich schön aufgearbeitet von Jahr zu Jahr. Im Prinzip, was wir gerade hier im Radio auch nochmal machen, plus.
2: Aber wir erzählen ganz andere Geschichten.
0: Ganz andere Geschichten. Viel besser. Genau. Und da habt ihr dann rückblickend geschrieben, dass das dritte Album im Prinzip ja keine Verbreitung fand in dem Sinne. Habt genau. ihr da eine Ahnung, wie es dazu kam oder was die Gründe
2: waren? Naja, das ist ja dann dieser ganze Grund, warum man dann überlegt, was man hier eigentlich macht. So, das ist wirklich, wir spielen dann irgendwie ein Jahr vor In Extremo, spielen dann auch andere Gigs, spielen in Gößnitz, auf einmal ist unser Merch alle gekauft. Irgendwie gefühlt, es blüht alles auf, viele Leute sehen dich, spielst ja insgesamt, so wenn es jetzt mal groß ist, spielst du so dann am Ende vor 20.000, 30.000 Leuten, wenn du alle Konzerte nimmst bei In Extremo, plus die anderen und denkst so, naja gut, aber irgendwie, da muss ich ja irgendwie was hängen geblieben sein. Aber das ist es halt nicht und das ist halt dieser Trugschluss, der Corona gemacht hat. Die großen Bands kommen alle wieder. Selbst die strugglen, also ab einer gewissen Größe geht's, da drunter, die früher total stabil sind mit 500 Leuten, die strugglen. Und wenn das, was sind dann mit den Leuten, die nur 50, 100 Leute, wie wir? Ja, die geht gar nichts mehr, weil die haben gar keine Möglichkeiten mehr. Die ganzen Clubs machen zu, diese Location, keiner kommt mehr auf dich zu, keiner will mehr was machen, keiner geht mehr ein Risiko ein, keiner will Geld in die Hand nehmen, keiner will, dann spiele ich, dann mache ich heute halt auf und dann bezahle ich den. Es ist alles weg, ja, und diese ganzen Strukturen sind weg. Und das ist natürlich dann der Punkt für uns, du spielst so vor so vielen Leuten und du kriegst keine Folgeaufträge. Und dann denkst du, okay, entweder du bist schlecht oder es gibt es nicht mehr. Also diese zwei Varianten waren immer zu in unserem Kopf. Entweder ist das nicht mehr da oder wir sind halt kacke. Und diese Zweifel kommen dann natürlich, ja. Und dann machst du drei Videos, du machst Promo im Internet, du hast vor so vielen Leuten gespielt. Und dann kriegst du 15 Vorbestellungen auf Vinyl. Und dann denkst du, das geht nicht. Das, also das ist ja jetzt der Punkt, das kann ja nicht. Was stimmt denn jetzt hier nicht mehr mit der Welt? Es hätten, wären es 100 gewesen oder 50, wäre ich glücklich gewesen. Ja, aber 15 fühlt sich echt schlimm an nach der Zeit und was man für einen Aufwand da reingesteckt
1: hat. Genau, und dann sollte man ja nicht vergessen, man hat natürlich viele Gespräche auch mit anderen Musikern. Ja, es ist halt auch sehr nischig, was man sucht dann halt nach Fehlern, ne, im System. Wenn bei euch beim Gesang, habt ihr mal sowas probiert, wollt ihr vielleicht doch mal noch ein Bandmitglied mit reinholen. 80.000 Ideen, aber am Ende muss man einfach sagen, wir haben, ich glaube, wir hatten es mal überschlagen, ich glaube, insgesamt 13.000 Euro sind in diese ganze Aktion des dritten Albums geflossen. Und da ist wirklich dieser Return of Invest, wie ein Unternehmer das sagen würde, das ist aber ganz schön schlecht. Und wenn man dann guckt, welche Boxen wir gecheckt haben dafür, da waren wir quasi so gut wie noch nie, weil wir haben viel intensiver Social Media gemacht, das war vorher für uns nicht existent, das fiel uns wirklich schwer. Und wir hatten diese professionelle Print-Promo, wir hatten eine Tour, die das alles gebackt hat. Wir hatten also auf ganz vielen Gebieten einen riesigen Zuwachs an Erfahrungen und an Möglichkeiten und haben aber gar nicht gemerkt, dass das noch einen Unterschied macht. Das, was wir klanglich und künstlerisch gelernt haben über die Jahre, dass wir immer riesige Schritte nach vorn machen konnten, das war da plötzlich gar nicht mehr da. Und wir gemerkt haben, dass die nächste Generation an Musikern, die jetzt in diese Zeit so reinkommt, die ballern alles zu mit Content, denen fällt das leichter. Die sind das ja auch gewöhnt zu konsumieren und die haben dann ein anderes Gefühl dafür. Und da merkt man einfach, selbst wenn wir wollten, wir können es nur schlecht imitieren, diese Art. Es gab so ein paar Versuche von uns, wo wir auch gemerkt haben, oh nee, also das ist nicht unsere Kernkompetenz. Das wird nicht so gut. Trotzdem haben wir ja noch 3 Videos da rausgehauen und so. Also das, es war eigentlich alles da und ich sag's immer, wenn ich so in unser Instagram-Account reinschaue und gucke mir die Timeline an, denke ich mir, ja, das passt alles, sieht stimmig aus. Für jemanden, der jetzt erst so reinkommt in das Thema, ist alles in Ordnung und dann merke ich halt, okay, wir sind jetzt an einem Punkt angekommen, die Welt draußen, für die ist es nicht mehr neu, was wir machen, für uns ist es nicht mehr neu und es ist unheimlich anstrengend geworden, das auf dem Level zu halten. Also es ist heutzutage ja eher so, was auch schon wieder ein Problem ist, aber rein vom Mechanismus am besten erstmal digital sehr, sehr präsent sein, das da schaffen, Followerschaft zu haben, viele Klicks, darüber erstmal zu sagen, aha, da ist jemand. Und dann zu sagen, so, jetzt habt ihr eine bestimmte kritische Größe erreicht auf dem Blatt Papier oder besser gesagt im Rechner. Da habt ihr jetzt die und die Größe, also planen wir jetzt so und so eine Tour dazu, im besten Fall. Und dann kommst du in ein ganz anderes Fahrwasser. Da überspringst du ganz viele Zwischenstufen.
2: Oder du machst halt die Nische. Wenn du eine Black Metal Band bist, dann spielst du bei Black Metal. Wenn du Stoner Band bist, spielst du bei deinem Stoner Kram. Da gibt es immer Clubs und es gibt immer die Szene und da passt du rein und die klingen genauso wie hier und dann ist gut. Ja. Aber das, wenn du das nicht bedienst, dann findet dich keiner und dann weiß auch keiner so richtig, was soll ich jetzt mit den beiden machen? Keine Ahnung.
1: Ja, also das was unsere USP ist, wäre für uns besser vielleicht gewesen, wenn es noch 1-2 andere Kombos gehabt hätte, die mit uns gut vergleichbar sind, die schon eine große Fanbase haben, die sagen, ach cool, mal was Neues, macht ja auch mal was zusammen und so. Hätte uns vielleicht sogar geholfen, haben wir aber auch in den Jahren nie kennengelernt. Mhm. Also was wirklich sehr, sehr gleich gewesen wäre. Wir hatten interessante Kollaborationen und wirklich schöne Bands auch kennengelernt. Alles interessante Projekte, aber das war halt immer so, wir waren meistens die lauten Rüpel mit komischer Musik, die eine Mischung aus alt und neu ist und die anderen hatten ziemlich klar ihre Richtung schon gefunden. War nur so eine rein emotionale Einschätzung jetzt.
0: Ihr wart ja dann ziemlich enttäuscht wahrscheinlich, wie das schon, wie man es bei dir rausgehört hat, Tom. Ja. Es war noch der Schritt im Prinzip zu sagen, wir machen Schluss. Ja, das war's. Wir machen noch ein letztes Konzert, was unser Herzensprojekt ist, nochmal. Wer hat das als erstes mal angesprochen? Wie hat sich das Ganze gefühlt? Habt ihr beide gesagt, es reicht? Also es ist gut genug, was man gemacht hat.
1: Tom hat zuerst die Krise gekriegt. Der hat es angesprochen.
2: Ja, das war 2015 hatten wir im Sommer unseren letzten Gig und das waren 6 Auftritte.
1: 2025.
2: Ja. Ja, genau. Das heißt, im Ende Sommer hatten wir unser letztes Konzert für dieses Jahr und es waren keine mehr geplant. Und nächstes Jahr auch nicht. Doch, oder eins. Und da dachte ich so, ja, okay. Was sind das jetzt hier? Was machen wir jetzt noch? Also man müsste wirklich sagen, ich hätte das immer weiter gemacht, wenn wir konstant, sagen wir mal, im Jahr 20, 30 Konzerte hätten. Und wo du sagst, da stehen 50 Leute und die machen mit. Das hätte mir gereicht. Da wäre ich nie auf die Idee gekommen. Da hätte es weiterhin Spaß gemacht. Wir hätten auf irgendwas zugearbeitet. Hätten wir von mir aus auch ein nächstes Album vielleicht noch machen können. Wo ich natürlich das nächste eigentlich gerne mit einem Label gemacht hätte. Aber gut, sei es drum. Aber dieser Erkenntnis, dass die Konzerte weniger werden und auf einmal nicht mehr so viel Spaß machen, weil irgendwie sich irgendwie nicht mehr fühlt. Das war so der Punkt, wo ich gesagt habe, sag mal, fühlst du das auch so? Wie ist denn das? Also ich fühle mich da total elend und und dann gab es tausend Ideen, was wir noch machen können. Und ich habe gesagt, lass uns noch ein Album aufnehmen oder lass uns noch eine Demo aufnehmen, die ein Label schicken. Lass uns Social Media nochmal irgendwas neu erfinden. Aber dann haben wir das alles durchdacht. Und die Monate wurden länger und dann so, was machen wir jetzt davon? Ich glaube, wir machen davon nichts mehr. Und dann war so bei beiden so der Punkt, ich glaube, jetzt ist halt, lass uns noch ein Ding machen und dann.
1: Ja, und das ist auch der klassische Schockmoment, glaube ich, wenn die ganze Band beruht darauf, dass wir gemerkt haben, oh, das klappt aber gut zusammen, ne? Und wir hatten immer gemeinsam Ideen und die Herausforderungen kamen von außen und wir haben darauf reagiert und haben das dann für uns immer mit Bravour irgendwie gemeistert oder haben versucht, dran zu wachsen. Aber dann an so ein Dead-End anzukommen, wo du merkst, irgendwie macht es nicht mehr so richtig Spaß und da werden immer mehr Probleme, die wir jetzt lösen müssten. Wir wissen aber nicht mehr wie. Und dann sitzt du halt da und bist nicht nur ratlos, sondern wirst auch ein bisschen wütend und bist so verzweifelt. Und dann fängst du aneinander, die Fehler zu suchen. Und dann merkst du so, worüber reden wir jetzt eigentlich hier gerade? Das ist so doof. Und dann fällt dir halt auf, du redest nur darüber, wie andere dir sagen, naja, da müssten die Zahlen anders, du müsstest vielleicht anders, vielleicht liegt es an der Musik, vielleicht liegt es am Aussehen, vielleicht ist es die Situation. Und am Ende siehst du nur noch so Problemfelder. Und deswegen haben wir das eigentlich nie angefangen, sondern weil das ja so was Magisches war. Und das Skurrile ist jetzt so ein bisschen, dass seitdem wir diesen Weg jetzt gefunden haben, zu sagen, komm, wir machen wirklich nochmal einen letzten Auftritt, nochmal alles richtig schön und setzen uns da an das Material, hat das alles für uns wieder einen Sinn, weil wir wissen, wir versuchen an dem Tag die Leute nochmal zusammenzutrommeln, die wir eigentlich die ganze Zeit ja bespielen, um die geht's. Mhm. Und wir wissen, dass es schwer ist für uns, jeden in Deutschland zu erreichen, weil überall sind ein paar, insgesamt sind das vielleicht ein paar tausend, aber wir versuchen es jetzt für diesen 9.10., dass wir so die wir jetzt direkt noch erreichen können, die gerade auch Hunger auf nochmal was haben von uns, dass die sich da nochmal versammeln können und da macht es irgendwie jetzt wieder mega Spaß, sich auf den Auftritt vorzubereiten und sich das Material wieder anzuhören und jetzt auch hier zu sitzen und die Sendung zu machen. Das war ja das, was wir früher ständig gemacht haben. Das ist schön, dass das jetzt einfach so zum Finale nochmal wiederkommt, dass es wieder Spaß macht.
0: Das war ein fast sehr schönes Schlusswort. Wir könnten wahrscheinlich noch eine Stunde jetzt weiter reden, aber leider ist unsere Sendezeit begrenzt auf eine Stunde. Eins wollen wir aber noch erwähnen, ihr spielt ja nicht allein am 9.10., sondern ihr spielt mit Monomann, Entschuldigung. Genau.
1: Michi, also ich Manomann muss aber sagen, ist ja auch nicht verkehrt. Ich spiele auf der Harmon-Orgel zusammen mit Monomann.
0: Ja, es ist schon spät, man merkt es mir vielleicht auch an. Ich wünsche euch auf jeden Fall viel Erfolg am 9.10. im
2: HSD in Erfurt zum allerletzten Mal Osaka Rising. Genau.
0: Und
2: du bist herzlich eingeladen, komm vorbei.
0: Das machen wir auf jeden Fall. Vielen Dank dafür. Ja. Eine letzte Frage. Haben wir trotzdem die Chance, vielleicht die Hoffnung in ein paar Jahren, dass ihr euch dann irgendwann wieder zusammenfindet? Oder war es das endgültig?
2: Also ich habe, meine Freundin hat mir die Frage auch schon gestellt, so grob. Und ich habe gesagt, ich glaube für immer bereuen, dass wir nicht mehr miteinander spielen. Egal was kommt, weil ich habe schon nie zu ihr gesagt, egal was ich noch mache an Musik oder egal was er macht, so wird es nie wieder klicken.
1: Das stimmt.
2: Und das nervt mich jetzt schon. Ja. Aber das beantwortet deine Frage trotzdem nicht. Aber das lasse ich jetzt mal so stehen.
1: Ja, und meine Antwort auf die Frage ist, wenn es den richtigen Zeitpunkt gibt, wo wir das Gefühl haben, jetzt wäre es gut. Jetzt wird es, die Welt braucht es mal kurz, selbst wenn es in unseren Köpfen so ist oder in unseren Herzen so, dann ist es soweit. So, das kann man aber nicht planen, weil so lange wie wir das probiert haben, sind wir jetzt unglücklich geworden. Wir warten mal drauf. Wenn es da noch eine Welle zu reiten gibt, dann gerne. Und wir machen ja nicht nur das Konzert, sondern wir nehmen das auch auf, wir hören uns das an, was da rausgekommen ist. Vielleicht gibt es ja noch mal was. So ein kleines Ding, was das überlebt und was auch diesen Abend noch mal preist und die 10 Jahre, wo man dann auch danach die Chance hat, das vielleicht noch mal woanders sich hinflügeln zu lassen. Und dann gucken wir uns das Ganze vielleicht noch mal an.
0: Sehr schön. Dann würde ich sagen, wir feiern euch noch mal am 9.10. in Erfurt. Im Gewerkschaftshaus. Karten könnt ihr über Instagram,
2: Eventim, Ticketshop Thüringen
0: noch erwerben.
1: Genau. Da ist noch Luft nach oben. Und ich weiß, du hast dir als Abschluss hast du dir ein Lied gewünscht. Wir haben ja mit einem. Das nimmt er auch, ja, weil das ist auch einer unserer Herzenstitel. Wir enden mit einem Instrumental, so wie die Band begonnen hat. Und das ist John Marston.
0: Genau, und damit verabschieden wir uns. Das war mir eine Ehre, mit euch nochmal eine Sendung zu machen.
2: Danke dir.
0: Wir sehen uns am 9.10. Bis dahin.
2: Ciao.

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Hallo, guten Tag und herzlich willkommen zu einer neuen Underground Hour. Mein Name ist Andy Köhler und auch heute habe ich euch wieder ein paar Platten mitgebracht, wie immer. Und heute wird das Tech House und Techno sein. Ihr mögt's ja hart, wie ich weiß, so richtig hart. Und deswegen gibt es auch heute etwas härtere Musik. Viel Spaß dabei.

Das war die harte und brutale Underground-Hour. Mein Name ist Andy Köhler und heute habt ihr Platten gehört aus den Bereichen Tech House und Techno. Und die meisten Platten, die ich euch heute präsentiert habe, waren von dem Label Tresor. Ich hoffe, euch hat diese Musik gefallen und wem diese Zeit entsprochen hat, der darf gerne am Sonntag nochmal reinschalten, am Sonntag um 19 Uhr bis 20 Uhr geht dann die Zeit. Und ja, dann gibt es am Dienstag wieder eine aktuelle Underground Hour mit anderer Musik. Mal sehen, wie ich da drauf bin und was ich dann so aus dem Hut zaubere. Und ja, man soll ja im Radio nicht so viel Ja und so viel Uns sagen, aber ich mache das immer gerne, damit ich ein bisschen Bedenkzeit habe, was ich hier so erzähle. Gut, dann soll es das mal für heute gewesen sein. Ich hoffe, ihr hattet Spaß mit der Zeit und euch geht's gut und bleibt einfach gesund und haltet die Ohren steif. Das wird schon. Bis zum nächsten Mal, euer Seitenrausch. Tschüss.

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Heute Herbstmond, Erntemond. 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

Erntemond. Gestern Nacht wanderte der Vollmond über den Südhimmel und tauchte die Herbstlandschaft in sein silbernes Licht. Es ist eine gute Zeit, um den Mond zu beobachten. Beim Aufgang wirkte er groß und orange, wie ein erntereifer Kürbis. Der Vollmond in diesem Monat ist der Erntemond. Es ist der Vollmond, der Herbst, Tag und Nacht gleicher am nächsten ist. Die war in diesem Jahr am Mittwoch, den 23. September um 2.05 Uhr mitteleuropäischer Sommerzeit. In der industrialisierten Welt hat der Erntemond nicht mehr die Bedeutung wie früher. Doch in vielen Teilen der Erde, wo die Höfe klein sind und die Ausrüstung dürftig, hilft das Mondlicht immer noch beim Einbringen der Ernte. Der Mond wandert zurzeit durch eine Himmelsregion, die nicht viele helle Sterne hat. In dieser Nacht des Erntemonds steht er im Sternbild Fische. Das große Viereck des Pegasus befindet sich rechts oberhalb des Mondes. Alpha Piscis Austrini funkelt in den frühen Abendstunden rechts unterhalb vom Mond, tief über dem Südosthorizont. Direkt links unterhalb der hellen Mondscheibe zieht zudem der auffällige Ringplanet Saturn seine Bahnen. Seine Vollmondphase erreichte der Mond am Samstag, den 26. September um 8.49 Uhr mitteleuropäischer Sommerzeit.

Emily Dickinson, der Mond war nur ein Kinn aus Gold. Der Mond war nur ein Kinn aus Gold vor einer Nacht. Oder waren's schon zwei? Nun zeigt er ihr vollendetes Gesicht der Welt hier unten frei. Seine Stirn ist von üppigstem Blond, die Wange wie Beryl geschaut, sein Auge gleicht dem Sommertau, dem Schönsten, das mir anvertraut. Die Lippen aus Bernstein öffnen sich ja nie. Doch wie wunderbar muss dieses Lächeln sein, das er dem treuen Freunde schenkt. Wär dies sein Wille und so silberrein. Und welch ein Vorrecht, selbst zu sein der am weitsten ferne Stern. Denn sicher zieht er seine Bahn an deiner Pforte, still und fern. Sein Hut, das weite, weite Firmament, das Universum sein Schuh. Die Sterne sind der Schmuck an seinem Gurt und sein Gewand aus blauem Samt dazu.

Herbstvollmond. Am Fuß des Berges Nebel, über den Reisfeldern Dunst. Josa Buson. Wer eine Kapuze trägt, verpasst in seiner selbstgeschaffenen Dunkelheit den Erntemond. Kein Fischnetz und keine Angelschnüre dazu, da liegt der Mond auf dem

Henry Wadsworth Longfellow. Der Erntemond. Es ist der Erntemond. Auf vergoldeten Fahnen und Dächern der Dörfer, auf Waldesspitzen und ihren luftigen Nachbarschaften verlassener Nester, auf den behangenen Fensterscheiben von Räumen, in denen Kinder schlafen, auf Feldwegen und Erntefeldern ruht sein mystischer Glanz. Verschwunden sind die Vögel, die unsere Sommergäste waren. Mit den letzten Garben kehren die schwer beladenen Wagen zurück. Alles ist Symbol. Die äußeren Erscheinungen der Natur haben ihr Abbild im Geist. Wie Blumen und Früchte und das Fallen der Blätter. Die Singvögel verlassen uns am Ende des Sommers, nur die leeren Nester bleiben zurück und das Pfeifen der Wachtel zwischen den Garben.

Walter de la Mare. Silber. Langsam, schweigend im sanften Schein, wandelt der Mond durch die Nacht hinein. Er schaut hinab und blickt sich um. Silberne Früchte am Silberbaum. Ein Fenster hier, eine Pforte dort, fängt seine silbernen Strahlen vor Ort, vorm Hundestall, im Schlaf so tief liegt eine Pfote, die silbern schlief. Vom schattigen Dach fliegt eine Taub mit silbernen Federn im dunklen Laub. Die Feldmaus huscht durchs fahle Licht mit silbernem Aug und Krallengesicht. Und Fische, reglos im stillen Bach, halten im silbernen Schilfbett Wacht. Christina Georgina Rossetti. Ist der Mond müde? Ist wohl der Mond von Müdigkeit bleich, in seinem Schleier nebelweich? Er zieht von Ost nach West herauf und hält im Lauf sich niemals auf, noch eh die Nacht das Land umschließt, er papierweiß am Himmel grüßt. Noch eh der junge Tag erwacht, verblasst er leise in der Nacht.

Ted Hughes, der Erntemond. Der flammenrote Mond, der Erntemond, rollt über die Hügel, sanft abfedernd ein gewaltiger Ballon, bis er abhebt und nach oben sinkt, um am Grund des Himmels zu liegen, wie eine Goldmünze. Der Erntemond ist da und dröhnt leise durch den Himmel wie ein Fagott, und die Erde antwortet die ganze Nacht wie eine tiefe Trommel. So können die Menschen nicht schlafen, also gehen sie hinaus, dorthin, wo Ulmen und Eichen eine kniende Mahnwache halten in religiöser Stille. Der Erntemond ist da. Und all die mondbeschienenen Kühe und all die Schafe starren sie an, wie zu Stein erstarrt, während er anschwillt, den Himmel füllt, als wäre er glühend heiß und näher segelt, wie das Ende der Welt. Bis die goldenen Felder aus steifem Weizen rufen: Wir sind reif, erntet uns! Und die Flüsse wie Schweiß von den schmelzenden Hügeln.

Der blassgelbe Mond über dem stillen, lampenhellen Haus. Ben Gieske, Erntemond. Die ersten Strahlen der Melodie der Nacht, Erntemond. Auf dem Felde über den Getreidestoppeln ein Erntemond. Am Ende des Tages sammelt Erntemond die Sterne ein. Liebei, stille Nachtgedanken. Vor meinem Bett glänzt Mondlicht hell. Sieht aus wie Frost, der auf dem Boden liegt. Ich hebe meinen Kopf, den hellen Mond zu schauen, senk ihn herab und denk an meine Heimat

Mary Oliver, Erntemond. Der Spottvogel singt des Nachts. Kein Himmel könnte fassen so viel Licht. Und da kommt das Überfließen, das Strömen und Gießen aus den Wolken hinein in das Laub. Es überglänzt die Bäche, die kleinsten Gräben und so viele Sterne. Der Himmel scheint gespannt wie ein altes schwarzes Tuch, dahinter all das himmlische Feuer, das wir je erträumten. Und der Mond steigt tiefer, wechselt still seine leuchtenden Masken, streift alles im Vorübergehen mit seinen langsamen Händen und sanften Lippen. Dolden dunkler Trauben, Äpfel, die wie verlorene Planeten schwingen, Melonen, kühl und schwer wie Körper. Und der Spottvogel erwacht in seinem verborgenen Schloss. Aus dem silbernen Gewirr von Dornen und Blättern flattert und taumelt er, vergießt lange Bänder aus Musik über Wald und Fluss, Gehölz und Wolke. Den ganzen Himmel und die ganze Erde, wo immer der weiße Mond seinen kleinen wilden Prinzen ersehnt, Feld um Feld um Feld.

Willa Cather, Die Stunde der zwei Lichter. Als wir feldeinwärts nach Hause gingen, sank tief im Westen die Sonne da nieder und lag dort als goldene, mächtige Glut. Und während sie zögernd am Himmel noch verweilte, stieg im Osten der Mond empor, groß wie ein Wagenrad aus blassem Silber, von rosigen Schlieren durchwirkt, zart wie eine Seifenblase, ein Geistermond. Für 5, vielleicht 10 Minuten standen die beiden Gestirne sich gegenüber, blickten einander an über das weite, flache Land, gebettet auf den entgegengesetzten Rändern der Welt. In diesem einzigartigen, schwebenden Licht wuchs jeder kleine Baum, jede Garbe Weizen, jeder Sonnenblumenstängel und jeder Busch der Wolfsmilch stieg steil und scharf in die Höhe. Selbst die Schollen und Furchen der Erde schienen sich kantig aufzurichten. Ich spürte den alten, tiefen Sog der Erde, den feierlichen Zauber, der in der Dämmerung aus diesen weiten Feldern steigt. Ich wünschte, ich könnte wieder ein kleiner Junge sein und mein Weg würde genau hier enden. Wir erreichten den Rand des Feldes, wo sich unsere Wege trennten. Ich nahm ihre Hände und hielt sie an meine Brust. Ich spürte noch einmal, wie stark und warm und gut sie waren, diese braunen Hände, und erinnerte mich daran, wie viel Gutes sie für mich getan hatten. Ich hielt sie nun eine lange Weile über meinem Herzen. Um uns herum wurde es immer dunkler, und ich musste genau hinsehen, um ihr Gesicht zu erkennen, das ich für immer in mir tragen wollte. Das vertrauteste, wahrhaftigste Gesicht unter all den Schatten von Frauengesichtern, ganz tief unten in meiner Erinnerung.

Carl Sandburg, Unter dem Erntemond. Unter dem Erntemond, wenn das weiche Silber schimmernd herabtröpfelt über die Gärten der Nacht, kommt der Tod, der graue Spötter, und flüstert dir zu, wie ein schöner Freund, der sich erinnert. Unter den Sommerrosen, wenn das duftende Kaminrot im Dämmerlicht lauert, der wilden roten Blätter, kommt die Liebe mit kleinen Händen und berührt dich mit tausend Erinnerungen und stellt dir schöne, unbeantwortbare Fragen. Samuel Taylor Coleridge, An den herbstlichen Mond. Milde Pracht der bunt gekleideten Nacht. Mutter wildwirkender Visionen, sei gegrüßt. Ich sehe dein Gleiten, während mit wässrigem Licht dein schwaches Auge durch einen Vliesvorhang schimmert. Und wenn du es liebst, deine bleiche Kugel zu verhüllen hinter der angesammelten Schwärze, oben in der Höhe verloren. Und wenn du aus der windzerrissenen Wolke schleuderst dein sanftes Leuchten über den erwachten Himmel. Ach, so ist Hoffnung, so wandelbar und so schön. Jetzt dunkelspähend auf den sehnsüchtigen Blick, jetzt verborgen hinter der drachenflügeligen Verzweiflung. Doch bald hervorgehend, in ihrer strahlenden Macht, segelt er über die schmerzgewölkte Brust der Sorge wie ein Meteor, der auf seinem Flug entflammt.

0: Langston Hughes, Wiegenlied für mein dunkles Kind. Mein kleines dunkles Baby, mein kleines Erdenkind, mein kleines Liebchen du, was soll ich singen, damit du schläfst geschwind? Sterne, Sterne, eine Kette aus Sternen, die sich um die Nacht windet. Mein kleines schwarzes Baby, Kind meines dunklen Leibes, was soll ich singen, damit du schläfst geschwind? Mond, Mond, großer Diamantenmond, der die Nacht küsst. O kleines dunkles Baby, Nacht, schwarzes Baby, Sterne, Sterne, Mond, Nachtsterne, Mond, für dein Wiegenlied zum Schlaf. Gabriela Mistral, Der bleiche Mond. Mutter, der Mond, so weiß und lind, ist's eine Lilie, ein seidenes Vlies. Es kann eine Lilie, ein Vlies sein, mein Kind, oder ein Antlitz, das neugierig grüßt. Mutter, der Mond, wenn er schwindet im All, warum wird er kleiner und schmaler geschwind? Weil er sich vergießt im silbernen Schwall, wie Milch, die sein klares Licht verströmt, mein Kind. Mutter, was macht dieser Mond bloß genau, wenn er nicht mehr am Himmel zu sehen mag sein? Vielleicht schaut er anderen Kindern zu und blickt in ein fremdes Land hinein. Mutter, warum fällt sein Schein so sacht mit so leiser, schweigender Zärtlichkeit? Weil der Mond wie eine Mutter wacht, deren göttliches Kosen uns sanft befreit. Mutter, warum kommt er erst hervor, wenn die Nacht die Erde in Dunkel hüllt? Weil er als Wächter im Himmelstor über schlafenden Kindern seine Pflicht erfüllt.
1: Ah, da hängt ja der Mond.

0: Sendeverantwortung für die eben gehörte Sendung hatte Lutz Mühlfriedl aus Schöten bei Apolda. Danke fürs Zuhören und bis zum nächsten Mal. Im Anschluss folgt nun noch die Wiederholung einer Radiospezialesendung aus dem Jahr 2007.
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Hans Brinkmann, Mondsucht. Was uns zueinander treibt, nicht wahr, das ist die Mondsucht. Unser ist der Mond und weiß, ein vereister See, nicht wahr, wie du, wie ich. Und wo das Eis am dünnsten ist, nicht wahr, da bricht die Nacht ein, fällt bis auf den Grund, wo man nicht friert, nicht wahr, wenn wir erwachen.

Ferdinand Gregorovius, Vita Nuova. Sieh in dem Duft, wie sie senket die herrliche Sonne, der Mond schon hart in dem Blau, bleichwangig, der schleichende Erbe des Lichtes. Menschengefühle, wie gleichet auch ihr den Gestirnen so gänzlich, eins Jahr reichet dem andern die Kerze des Lebens. Hinabwärts dämmern die Wünsche, da harret empor schon anderes Hoffen, anderes Lieben, es harrt. Es entzünden die ewigen Götter wechselnde Freuden dir, nur an der Fackel des wandelnden Todes.

0: Hans Schiebelhut an den Mond. Du steigst über uns, gedunsen fahle Grimasse. Du grellst auf die grauen Nebelgebilde im Moor. Du gießest Giftmischer, gelbes Licht in die klumpige Masse der Nacht, lauernd aus wirrem Gewölk hervor. Du lockst sanft lächelnd Lustmörder und bist doch dem Wanderer Gram. Du erscheinst geduckt rote Larve, Gespenst über dem dunklen Dach. Du grinst, Brandstifter, auch der Gardinen Scham. Du verführst irre, küssest entsetzliche Sündenwach. Du erfüllst glatte Maske, der Toren Herz mit Wahn. Du verwirrst Kinder und Kranke, höhnst Trinker und äffest die Weisen. Grausamer Sadist, du tust Hunden das Furchtbarste an, dass sie wütend und bellend an ihren Ketten reißen.
1: August Stramm, Mondblick.
0: An meine Augen spannt der Schein, das Schläfern glimmt in deine Kammer, gelbt hoch hinauf und schwület mich matt, bleicht das Bett und streift die Hüllen, stülpt frech das Hemd, verfröstelt auf den Mond. Jetzt leuchtest du leuchtest, leuchtest, glast, blaut die Hand in glühwehe Leere, reißt nach dem Himmel, Mond und Sterne stürzen, schlagen um mich, wirbeln, tasten, halt, halt, halt, und zittern aus zu Ruh am alten Platz in deinem Fenster droben. Gähnmüd blinzt die Nacht.

Rainer Kunze, Weiße Nacht. Nichts am Himmel, das die Liebenden zudeckt. Nicht einmal schwarzes Nylon für die Haut. Nichts, nur ein abgebrochener Knopf. Und auch er leuchtet. Christian Pinter. Es ist kein normaler Vollmond, der sich am Abend des 30. November 2001 über den Horizont schwingt. Es ist ein Blue Moon, zumindest im Englischen. Im Deutschen existiert der blaue Mond gar nicht. Kein Wunder, denn eigentlich geht die ganze Geschichte auf ein Missverständnis aus den USA zurück. Gleich vorweg, nur wenige Menschen haben den Mond jemals blau gesehen. Kurz nach dem Aufgang ist der Erdbegleiter höchstens rot. Seine Strahlen fallen dann unter flachem Winkel ein, müssen einen sehr langen Weg durch die Erdatmosphäre zurücklegen. Dabei wird der Blauanteil des Mondlichts wesentlich stärker geschwächt als der rote, geradezu ausgelöscht. Klettert der Mond höher, nimmt der Effekt ab. Frau Luna färbt sich nun orange, golden, gelb, gelblich, weiß. Schließlich lacht sie praktisch rein weiß auf uns herab. Dennoch gibt es auch Berichte von grünen und blauen Monden. Sie tauchten im Gefolge von heftigen Vulkaneruptionen wie der des Krakatau vor der Westküste Javas 1883 oder des philippinischen Pinatubo 1991 auf. Auch nach schweren Waldbränden wie jenem in der kanadischen Provinz Alberta 1951. Solche Katastrophen reichern die Luft mit Staub und Ascheteilchen an. Unter bestimmten Umständen mögen diese Partikel tatsächlich ungewöhnliche Lichtstreuungseffekte bewirken, die dann zu blauen Mondbildern führen. Die meisten einschlägigen Beobachtungen dürften jedoch bloß Illusionen sein. Die von mächtigen Vulkanen hochgewirbelten Teilchen sorgen nämlich auch für besonders intensive Verfärbungen des Dämmerungshimmels. Rot, Orange, Purpurn. Dominiert aber eine bestimmte Farbe, nehmen wir in der Umgebung ihre Komplementärfarbe verstärkt wahr. Dieser Farbkontrast kann dem Mond in der Dämmerung scheinbar grünliche bis bläuliche Tönung ins Gesicht zaubern. Solche Illusionen lassen sich künstlich erzeugen, indem man den Mond nächtens dicht neben hell beleuchteten orangen, gelben oder magentafarbigen Flächen betrachtet. Ohne derartige Tricks bleiben blaue Monde spärlich. Vielleicht führte das zur Redewendung »Once in a Blue Moon«, die im Englischen die besondere Seltenheit eines Ereignisses unterstreicht. Sie lässt sich zumindest bis 1824 zurückverfolgen. Im Deutschen würden wir stattdessen etwa »nur alle Jubeljahre einmal« sagen.

0: Friederike Kempner. Der Mond erscheint. Er hat geweint. Man sieht es ihm an, dem traurigen Mann. Aus jenen Höhen hat er gesehen, des Bösen so viel, gefährliches Spiel. Die Menschen all, sie spielen Ball mit jeglichem Gut, mit Flamme und Glut. Der Weisheit taub, der Torheit raub, dem Bösen so hold und so hold dem Gold. Der Mond erscheint, ach, ganz verweint, er sah zu viel vom bösen Spiel.
1: Josef von Eichendorff. Ich wandre durch die stille Nacht, da schleicht der Mond so heimlich sacht oft aus der dunklen Wolkenhülle, und hin und her im Tal erwacht die Nachtigall, dann wieder alles grau und stille. O wunderbarer Nachtgesang, von fern im Land der Ströme Gang, leis schauern in den dunklen Bäumen, wirrst die Gedanken mir, mein irres Singen hier ist wie ein Rufen nur aus Träumen.

Bei Vollmond ist die uns zugewandte Hälfte der Mondkugel komplett von der Sonne beschienen. Frau Luna gleißt dann besonders hell, weilt die ganze Nacht hindurch über dem Horizont. Sonne, Erde und Mond bilden eine Linie im Raum. Berechnen lässt sich dieser Zeitpunkt auf die Minute genau. Beim Blick zum Mond schätzen Betrachter die volle Phase hingegen oft mit einem Fehler von einem oder zwei Tagen ein. Für Menschen ohne Lese- und Rechenkenntnisse war der Mond trotzdem seit Urzeiten idealer Kalender. Sein Phasenspiel bildete die erste aller Kalendereinheiten. Einst tauften wir die Monate nach bäuerlichen Arbeiten, Erscheinungen der Natur oder religiösen Festen. Der März hieß Lenzmonat nach Lenz Frühling, dann kamen Ostermonat, Wonnemonat, Brachmonat, Heumonat, Ehrenmonat und Herbstmonat. Der Oktober hieß Wein- oder Weinlesemonat, der November Wind- oder Nebelmonat, der Dezember Christmonat. Dabei verwendete man nicht nur in der dichterischen Sprache statt Monat häufig das Wort Mond. Der Lenzmonat wurde dann also Lenzmond, der Wonnemonat Wonnemond genannt. Auch der Vollmond im jeweiligen Monat hieß so. Diese Bezeichnungen waren freilich vom jeweiligen Kulturkreis abhängig. Andere Völker kannten etwa einen Krähenmond, Grasmond, Blumenmond, Milchmond, Rosenmond, Erdbeermond, Donnermond, Blutmond, Bibermond, Frostmond oder Schneemond. Günther Kunert, das Gedicht vom Mond. Wie dein Gesicht im dunklen Zimmer, so aufgelöst und fremd, hängt auch der Mond am schwarzen Himmel. Hell sah ich ihn und weiß und hart geschliffen wie ein Stück Metall. Am frühen blauen Nachmittag, manchmal auch blass und matt, als hätte ihn ein Kind gemalt mit schlechten Farben, doch voll Zärtlichkeit.

Johann Wilhelm Ludwig Gleim. An den Mond. Dein stilles Silberlicht erquickt mir mein Gesicht. O Mond, Gedankenfreund, ich sehe dich von Weiten und winke dich zu mir und bin nicht weit von dir und denk an schönere Zeiten. Wer einst, du lieber Mond, in diesem Hüttchen wohnt und sieht dein Silberlicht, dem magst du keine Falten auf seiner Stirne sehen, magst still vorübergehen und ihn für glücklich halten. Dass ich's nicht bin, sag ich nur dir und tröste mich. O Mond, Gedankenfreund, dass stille Nächte kommen, dir nur vertrau ich's, dir. Schon manche Nacht hat mir des Tages

Im Nordosten der USA hielt der Maine Farmers Almanac Kalendertraditionen noch lange am Leben. Unter Hinweis auf Gebräuche englischer Vorfahren listete das Jahrbuch die hübschen alten Mondnamen bis weit ins 20. Jahrhundert hinein auf. Jeweils 3 pro Jahreszeit. Im Winter leuchteten der Mond nach Weihnachten, der Wolfmond und der Fastenmond. Im Frühling folgten Eimond, Milchmond und Blumenmond. Im Sommer erfreuten Heumond, Kornmond und Fruchtmond die Menschen. Im Herbst strahlten schließlich Erntemond, Jägersmond sowie der Mond vor Weihnachten am Firmament. Das ideale Jahr kennt tatsächlich 12 Vollmonde, jeweils 3 pro Jahreszeit. Doch mitunter gibt es auch 13 Vollmonde im Kalenderjahr bzw. 4 in einer Jahreszeit. Das brachte die schöne Ordnung zu Fall. So entschlossen sich die Herausgeber des Maine Almanac, nötigenfalls einen weiteren Mondnamen einzusetzen. Zählte eine Jahreszeit 4 Vollmonde, wurde der 3. Blue Moon getauft. Lawrence Lafleur berichtete über diese Praxis 1943 in der populärwissenschaftlichen US-Zeitschrift Sky and Telescope. 1946 bezog sich der Amateurastronom James U. Pruett im gleichen Magazin auf Lafleurs Text. Er legte ihn aber falsch aus. Unter dem Titel Once in a Blue Moon schrieb Pruett über den Vollmond und seinen Namen. Zitat, der 2. in einem Monat, so interpretiere ich es, wurde Blue Moon genannt. Zitat Ende. Die US-Journalistin Deborah Bird stützte sich im Januar 1980 in ihrer Radiosendung Stardate auf Pruetts Artikel und machte somit ausgerechnet die falsche Regel einem größeren Zuhörerkreis bekannt. In Folge galt der 2. Vollmond eines Monats als Blue Moon. Eine Ausgabe des Wissensspiels Trivial Pursuit nahm diese Definition auf. Sie fand ab 1988 auch Eingang in die internationale Presse. Der Blue Moon wurde zum beliebten Titel für Firmen und Geschäfte. Mittlerweile war die Herkunft des Blue Moon völlig in Vergessenheit geraten. Man sprach von einem alten Brauch, einem traditionellen Namen mit unbekannten Wurzeln. Vielleicht, so eine Mutmaßung, ginge er auf eine frühe Fehlübersetzung von Double Lune, französisch doppelter Mond, zurück. Erst 1999 gelang es, die Sache aufzuklären. Sky and Telescope gestand das einstige Missgeschick ein. Nicht ohne Stolz, ein simpler Fehler war in wenigen Jahrzehnten zur internationalen Folklore geworden. Nach Ansicht mittelalterlicher Astrologen hingen menschliche Stimmungen vom Erdbegleiter ab. Unser Wort Laune kommt deshalb von Luna, lateinisch Mond. Die Farbe Blau findet sich wiederum in Wendungen wie blau machen, blau sein oder blauäugig sein. Sogar das Blaue vom Himmel versprechen können wir. Im Englischen nennt man das Promise Someone the Moon. Man verspricht also den Mond. Außerdem gibt es dort eine Bedeutung von Blau, die sich auf seelische Stimmungen bezieht und im Deutschen fehlt. Blue heißt traurig, melancholisch oder trübsinnig. Johann Wolfgang von Goethe, dem aufgehenden Vollmonde. Dornburg, August 1828. Willst du mich so gleich verlassen? Warst im Augenblick so nah, dich umfinstern Wolkenmassen und nun bist du gar nicht da. Doch du fühlst, wie ich betrübt bin, blickt dein Rand herauf als Stern. Zeugest mir, dass ich geliebt bin, sei das Liebchen noch so fern. So hinan denn, hell und heller, reiner Bahn in voller Pracht, schlägt mein Herz auch schmerzlich schneller. Überselig ist die Nacht.

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1: Jack Kerouac, der Mond. Der Mond, sein Zauber sei das große traurige Gesicht der Unendlichkeit, eine erleuchtete Kugel aus Ton, steht da für so viele zuvorkommende Worte. Er tritt nach einem Stern, Wolken versammeln sich. Krumm säblige Form rundet sich zur Wiege, zu unterst, zu oberst, wie's früher mal war. Man kann sich vom Mond auch leicht täuschen lassen, sei's durch erfundene Apfelsinenkugeln einer lodernden, erfundenen Helle aus der Hölle, oder Augäpfel, geblendet und zusammengekniffen, blinzeln sie zusammenzuckend beim Anblick eines kleinen, munteren, ja wenn schon, das spitziges Licht aussendet aus der sanften, runden, blauen Ballonkugel voller Gebirge und Mondensong. Tief wie das Meer, hoch wie der Mond, seichter Fluss, der in seichtester Lagune wohnt, genug Fisch an Bord, den Anker lichten fort. Billy the Butt und Han Shan, der Imperator, und alle, die an Mauern gelehnt den Mond anstarrten, je seit Daniel McCree dem Yates Stimme lieh. Starren die Mare des Mondes an, die bilden ein Gesicht. Einigenfalls bist du der Mond, jedenfalls der Mond.
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Theodor Storm, Mondlicht. Wie liegt im Mondenlichte begraben nun die Welt? Wie selig ist der Friede, der sie umfangen hält? Die Winde müssen schweigen, so sanft ist dieser Schein. Sie säuseln nur und weben und schlafen endlich ein. Und was in Tagesgluten zur Blüte nicht erwacht, es öffnet seine Kelche und duftet in die Nacht. Wie bin ich solchen Friedens seit lange nicht gewohnt, seit du in meinem Leben der liebevolle Mond.

Christoph Martin Wieland. Ahnungen. Der Mondschein hat dies eigen, wie uns deucht, erscheinet uns die Welt der Geister aufzuschließen. Man fühlt sich federleicht und glaubt, in Luft dahin zu fließen. Der Schlummer der Natur hält rings um uns herum aus Ehrfurcht alle Wesen stumm. Und aus den Formen, die im zweifelhaften Schatten gar sonderbar sich mischen, wandeln, gatten, schafft unvermerkt der Geist sich ein Elysium. Die Werktagswelt verschwindet, ein wollustreiches Sehnen schwellt sanft das Herz. Befreit von irdischer Begier, erhebt die Seele sich zum wesentlichen Schönen, und solche Ahnungen entwickeln sich in ihr.

Karl Krolo, Mondgedicht. Der Mond ist einfach da. Er zeigt sein anderes Licht und scheint dir ins Gesicht. Ich bin dir nie so nah und ich sollte es wohl nicht. Maman ne voulait pas. Der Mond ist ungeheuer groß, wenn er über dir ist. Bleibt sanft und voller List und brennt mit kaltem Feuer über Spielzeug und Kleidern, ist dein Kindermond lang vermisst.

Max Dautendey an meinem Fenster in kahler Nacht. An meinem Fenster in kahler Nacht hat weiß wie ein Kätzchen der Mond gewacht. Der Mond und mein Herz, sie flackerten nur und folgten still einer glimmenden Spur, haben der Liebe nachgedacht und keiner von beiden hat da gelacht. Und heute bin ich durch Straßen gegangen, die Häuser saßen im Regen gefangen und habe noch immer wie in der Nacht über die Liebe nachgedacht. Stand hinterm Regen in Gittern drin. Weiß, dass ich Gefangener der Sehnsucht bin.

0: Heinrich Heine. Nacht liegt auf den fremden Wegen, krankes Herz und müde Glieder. Ach, da fließt wie stiller Segen, süßer Mond, dein Licht hernieder. Süßer Mond, mit deinen Strahlen scheuchest du das nächt'ge Grauen. Es zerrinnen meine Qualen und die Augen übertauen.
1: 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Forward. Forward. Dead. 40 feet down, 2.5. Picking up some dust. 30 feet, 2.5 down. Straight shadow. 4 forward. 4 forward, drifting to the right level. Ready? Down a half.
2: 30 seconds.
1: Forward. Dead. Contact light. Okay, engine stop. ATA at a descent. Power control both auto descent, engine command override off. Engine arm off. 413 is in.
2: We copy you down, Eagle.
1: Houston, Tranquility Base here. The Eagle has landed.
2: 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We copy you on the ground. You got a bunch of guys about to turn blue. 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Thanks a lot.
1: That's one small step for man, one giant leap for mankind.
0: Christian Morgenstern, der Mond. Als Gott den lieben Mond erschuf, gab er ihm folgenden Beruf. Beim Zu- sowohl wie beim Abnehmen, sich deutschen Lesern zu bequemen, ein A formierend und ein Z, das keiner groß zu denken hätte. Befolgend dies, ward der Trabant ein völlig deutscher

0: Senderverantwortung für die eben gehörte Sendung hatte Lutz Mühlfriedl aus Kapellendorf. Danke fürs Zuhören und bis zum nächsten Mal.
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